0: Saison in der zweiten Fußball-Bundesliga gestartet. Die Mannschaft von Trainer Stefan Leitl gewann das wegen eines Fanbanners unterbrochene Eröffnungsspiel beim VfL Bochum mit 1:0.
1: Das Wetter für Deutschland.
0: Zum Wetter, die aktuelle Vorhersage des Deutschen Wetterdienstes. Die Nacht über gering bewölkt oder klar, die Luft kühlt sich bis auf 15 bis 7 Grad ab. Das Wochenende startet mit viel Sonne und es bleibt trocken, nur am Alpenrand vereinzelte Schauer. Die Temperaturen steigen wieder auf 27 bis 33, im Norden auf bis 27 Grad, an den Küsten etwas kühler.
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1: Ich bin Tanja Wagner. Wegen des extrem Niedrigwassers können viele Frachtschiffe zurzeit weniger Ladung befördern als üblich. Darunter leiden die Lieferketten. Mit Nordrhein-Westfalen, Rheinland-Pfalz und dem Saarland haben jetzt die ersten Bundesländer das Sonn- und Feiertagsfahrverbot für bestimmte Lkw-Transporte aufgehoben.
2: Erst am Donnerstag hatten Vertreter von Wirtschaftsverbänden mit Bundesverkehrsminister Bilger über Sofortmaßnahmen beraten, um die Lieferketten auf wichtigen Wasserstraßen wie Rhein, Donau und Elbe aufrechtzuerhalten. Denn die anhaltende Dürre stellt viele Unternehmen aktuell vor immense Herausforderungen. Es kommt einfach nicht genug Nachschub an, weil die Frachtschiffe zu wenig Wasser unterm Kiel haben und nur einen Bruchteil der üblichen Ladung transportieren können. Durch die Lockerung des Fahrverbots sollen nun vorübergehend mehr Gütertransporte vom Wasserweg auf die Straßen verlegt werden können. Dirk Zeitler, Nachrichtenredaktion.
1: Die schwarz-rote Koalition diskutiert heftig darüber, ob zwingend eine Frau die Nachfolge von Bundespräsident Steinmeier antreten sollte. Einem Dreiviertel der Bürger ist das laut einer Umfrage im Auftrag von RTL und NTV aber egal. Gerade mal jeder Fünfte wünscht sich nach der Wahl am 30. Januar eine Frau und nur die wenigsten bestehen erneut auf einem Mann. Brot, Milch oder Gemüse könnten deutlich teurer werden. Dafür sollen Menschen mit wenig Einkommen Geld vom Staat bekommen. Genau das schlägt IFO-Präsident Fuß vor. Politiker von Union und SPD lehnen die Idee allerdings laut dem Tagesspiegel ab.
3: An der Supermarktkasse würde man den Vorschlag des IFO-Präsidenten ziemlich schnell merken. Auf Lebensmittel wären statt 7 künftig 19% Mehrwertsteuer fällig. Menschen mit wenig Einkommen sollen dafür 360 Euro im Jahr vom Staat bekommen. Der SPD reicht das nicht. Wer jede Woche für 100 Euro Lebensmittel kauft, zahlt nach ihrer Rechnung rund 600 Euro mehr im Jahr. Auch die Union sagt deshalb, erst den Einkauf verteuern und dann Geld zurückzahlen, das mache es weder für Familien noch für die Verwaltung einfacher. Zoe Tassovali, Redaktion.
1: Hertha BSC ist mit einem Sieg in die neue Saison in der zweiten Fußball-Bundesliga gestartet. Die Mannschaft von Trainer Leitl gewann das wegen eines Fanbanners unterbrochene Eröffnungsspiel beim VfL Bochum mit 1:0.
0: Das Wetter für Deutschland.
1: Zum Wetter, die aktuelle Vorhersage des Deutschen Wetterdienstes. Die Nacht über gering bewölkt oder klar, die Luft kühlt sich bis auf 15 bis 7 Grad ab. Das Wochenende startet mit viel Sonne und es bleibt trocken, nur am Alpenrand vereinzelte Schauer. Die Temperaturen steigen wieder auf 27 bis 33, im Norden auf bis 27 Grad, an den Küsten etwas kühler.
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1: Ich bin Tanja Wagner. Schon wieder sorgen Drohnen an einem sicherheitsrelevanten Ort für Aufsehen. Über einem Bundeswehrstützpunkt im nordrhein-westfälischen Mechernich sind zwei Drohnen gesichtet worden. Das bestätigte die Bundeswehr. Inzwischen ermittelt die Polizei.
2: Was die beiden Drohnen über dem Bundeswehrgelände gemacht haben und wer sie gesteuert hat, ist bislang unklar. Am Anfang haben Feldjäger den Vorfall untersucht, danach übernahm die Polizei. Besonders auffällig ist der Zeitpunkt. Erst vor wenigen Tagen wurde am Flughafen Leipzig-Halle eine Drohne mit Sprengstoff entdeckt. Dort ermittelt inzwischen die Bundesanwaltschaft. Innenminister Dobrindt spricht von einem hybriden Anschlag auf den Flughafen und schließt auch fremde Mächte als Drahtzieher nicht aus. Zoe Tassovali, Redaktion.
1: NRW, Rheinland-Pfalz und das Saarland setzen wegen des anhaltenden Niedrigwassers am Rhein das Sonn- und Feiertagsfahrverbot für bestimmte Lkw-Transporte vorübergehend außer Kraft. Damit könnten Güter, die aufgrund der niedrigen Pegelstände derzeit nicht oder nur eingeschränkt über die Wasserstraße transportiert werden, leichter auf der Straße befördert werden, teilten die Ministerien mit. Die Ausnahmeregelung gilt bereits an diesem Wochenende. In Österreich haben heftige Unwetter im Westen des Landes Straßen überflutet und Schlammlawinen ausgelöst. Laut der Tiroler Polizei trifft es auch Regionen, in denen gerade viele Urlauber unterwegs sind.
3: Im Zillertal sind drei Muren abgegangen und haben Straßen blockiert. Und in Kitzbühel musste die Feuerwehr mit Wasserpumpen ausrücken. Dort waren innerhalb einer Stunde 30 mm Regen gefallen. Auch das Bundesland Salzburg war von schweren Unwettern betroffen. Mehrere Brücken wurden zerstört. Bei Bad Gastein mussten Wanderer wegen einer Mure von einer Berghütte ausgeflogen werden. Früher gab es dort noch einen Gletscher, der den Regen wie einen Schwamm aufsog. Doch mit dem Klimawandel ist das Eis mittlerweile geschmolzen. Aus Wien, Albert Otti.
1: Der Streit um die muslimischen Ganzkörperbadeanzüge spaltet Frankreich weiter. Das Verwaltungsgericht in Nizza hat ein in einem schicken Badeort verhängtes Strandverbot für Burkinis gekippt. Den Richtern zufolge beeinträchtigt das Verbot Grundfreiheiten in schwerwiegender Weise. In Frankreich wird auch schon seit vielen Jahren um ein Kopftuchverbot gestritten.
0: Das Wetter für Deutschland.
1: Zum Wetter, die aktuelle Vorhersage des Deutschen Wetterdienstes. Das Wochenende startet mit viel Sonne und es bleibt trocken, nur am Alpenrand vereinzelte Schauer. Die Temperaturen steigen wieder auf 27 bis 33, im Norden auf bis 27 Grad, an den Küsten etwas kühler.

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1: Ich bin Tanja Wagner. Über einem Militärstützpunkt in Mechernich in Nordrhein-Westfalen sind zwei Drohnen gesichtet worden. Das habe die Sicherheitszentrale des Bundeswehrstandortes gemeldet, bestätigte eine Sprecherin des operativen Führungskommandos der Bundeswehr auf Anfrage. Feldjäger hätten den Vorfall untersucht, sagte die Sprecherin weiter. Der Fall sei an die Euskirchener Polizei übergeben worden. Angesichts des Niedrigwassers haben mehrere Bundesländer das Lkw-Fahrverbot an Sonn- und Feiertagen vorübergehend aufgehoben. Weil Binnenschiffe nicht voll beladen oder gar nicht fahren können, sollen wichtige Güter per Lkw an ihr Ziel kommen, und zwar möglichst schnell.
2: Die Ausnahme gilt nur für Transporte, die wegen der niedrigen Pegel nicht wie gewohnt über den Rhein laufen können. Denn dort wird der Platz für Fracht immer knapper. Schiffe können zwar noch fahren, müssen aber deutlich weniger laden. Und das treibt die Transportkosten nach oben. Besonders die Chemie- und Stahlindustrie braucht den Fluss für ihre Lieferungen. Sie warnt bereits davor, ihre Produktion kürzen zu müssen. Die zusätzlichen Lkw sollen helfen, Waren trotzdem ans Ziel zu bringen. Die Ausnahme gilt vorerst bis Ende September. Zoe Tassovali, Redaktion.
1: Überraschender Lichtblick für die deutsche Wirtschaft. Trotz Iran-Kriegs, Ölpreisschocks und US-Zöllen sind die deutschen Exporte im Juni auf einen Rekord gestiegen. Auch das verarbeitende Gewerbe habe sich weiter erholt. Vor allem in der Autoindustrie legte die Produktion zu.
3: Industrie, Bau- und Energieversorger stellten damit das dritte Mal in Folge mehr her als im Vormonat. Besonders erfreulich, nach den Einbrüchen in der Vergangenheit stieg die Produktion in der Autobranche im Juni deutlich, um 3,6%. Auch andere Bereiche im Fahrzeugbau legten zu, wie die Produktion von Flugzeugen, Schiffen, Zügen und Militärfahrzeugen. Ökonomen sehen die Talfahrt der Industrie damit beendet. Viel hängt aber auch davon ab, wie sich die geopolitische Lage und die Energiepreise entwickeln, und auch das Niedrigwasser sorgt für Probleme. Katrin Müller, Nachrichtenredaktion.
1: Hertha BSC ist mit einem Sieg in die neue Saison in der zweiten Fußball-Bundesliga gestartet. Die Mannschaft von Trainer Stefan Leitl gewann das wegen eines Fanbanners unterbrochene Eröffnungsspiel beim VfL Bochum mit 1:0.
0: Das Wetter für Deutschland.
1: Zum Wetter, die aktuelle Vorhersage des Deutschen Wetterdienstes. Das Wochenende startet mit viel Sonne und es bleibt trocken, nur am Alpenrand vereinzelte Schauer. Die Temperaturen steigen wieder auf 27 bis 33, im Norden auf bis 27 Grad, an den Küsten etwas kühler.

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1: Ich bin Katrin Müller. Wegen des extremen Niedrigwassers können viele Frachtschiffe zurzeit weniger Ladung befördern als üblich. Darunter leiden die Lieferketten. Mit Nordrhein-Westfalen, Rheinland-Pfalz, Niedersachsen und dem Saarland haben jetzt die ersten Bundesländer das Sonn- und Feiertagsfahrverbot für bestimmte Lkw-Transporte aufgehoben.
2: Erst am Donnerstag hatten Vertreter von Wirtschaftsverbänden mit Bundesverkehrsminister Bilger über Sofortmaßnahmen beraten, um die Lieferketten auf wichtigen Wasserstraßen wie Rhein, Donau und Elbe aufrechtzuerhalten. Denn die anhaltende Dürre stellt viele Unternehmen aktuell vor immense Herausforderungen. Es kommt einfach nicht genug Nachschub an, weil die Frachtschiffe zu wenig Wasser unterm Kiel haben und nur einen Bruchteil der üblichen Ladung transportieren können. Durch die Lockerung des Fahrverbots sollen nun vorübergehend mehr Gütertransporte vom Wasserweg auf die Straßen verlegt werden können. Dirk Zeitler, Nachrichtenredaktion.
1: Schon wieder sorgen Drohnen an einem sicherheitsrelevanten Ort für Aufsehen. Über einem Bundeswehrstützpunkt im nordrhein-westfälischen Mechernich sind zwei Drohnen gesichtet worden. Das bestätigte die Bundeswehr. Inzwischen ermittelt die Polizei.
3: Was die beiden Drohnen über dem Bundeswehrgelände gemacht haben und wer sie gesteuert hat, ist bislang unklar. Am Anfang haben Feldjäger den Vorfall untersucht, danach übernahm die Polizei. Besonders auffällig ist der Zeitpunkt. Erst vor wenigen Tagen wurde am Flughafen Leipzig-Halle eine Drohne mit Sprengstoff entdeckt. Dort ermittelt inzwischen die Bundesanwaltschaft. Innenminister Dobrindt spricht von einem hybriden Anschlag auf den Flughafen und schließt auch fremde Mächte als Drahtzieher nicht aus. Zoe Tassovali, Redaktion.
1: Spanien dreht den Spieß um. Das Land reagiert mit eigenen Grenzkontrollen auf Italiens Weigerung, die wegen der Ceuta-Migrationskrise eingeführten Kontrollen aufzuheben. Ab heute würden Reisende aus Italien zunächst bis zum 7. September stichprobenartig an Häfen und Flughäfen kontrolliert, zitieren mehrere Medien aus einem Dekret der Regierung in Madrid. Zum Fußball. Hertha BSC ist mit einem Sieg in die neue Saison in der zweiten Bundesliga gestartet. Die Mannschaft von Trainer Stefan Leitl gewann das Eröffnungsspiel beim VfL Bochum mit 1:0. Ein Fanbanner im Berliner Gästeblock sorgte für Aufsehen. Weil das Spruchband ein Fluchttor verdeckte, wurde das Spiel kurzzeitig unterbrochen.
0: Das Wetter für Deutschland.
1: Zum Wetter, die aktuelle Vorhersage des Deutschen Wetterdienstes. Den Tag über heiter und trocken, nur an den Alpen vereinzelt ein paar Schauer. Die Temperaturen steigen wieder auf 27 bis 33 Grad. Im Norden bis auf 27 Grad, an den Küsten etwas kühler. Der Sonntag wird vielfach sonnig, im Süden können sich im Tagesverlauf einige Wolken bilden und vereinzelt drohen auch Schauer und Gewitter. Es wird wieder sehr heiß bei bis zu 36 Grad.

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0: Es ist 7 Uhr.
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2: Ich bin Katrin Müller. Der Industrieverband BDI begrüßt die zeitweise Aufhebung von Lkw-Fahrverboten an Sonn- und Feiertagen wegen des aktuellen Niedrigwassers auf wichtigen Wasserstraßen. Die Verlagerung von Gütern auf Schiene und Straße könne die Lieferketten stabilisieren, sagte der Vizegeschäftsführer Holger Lösch der Rheinischen Post. Kritik kommt dagegen von der Umweltorganisation BUND. Jede zweite Frau ist in Deutschland trotz langjähriger Versicherung von niedrigen Renten betroffen. Das berichtet das Statistische Bundesamt. Bei den Männern gibt es bei der Rente vor allem regionale Unterschiede.
3: Viele kommen mit ihrer Rente nicht mal über die Armutsgrenze hinaus. Jeder vierte Mann, der mindestens 45 Jahre eingezahlt hat, der bekommt weniger als gut 1.400 Euro im Monat, vor allem im Osten. Und die Frauen, jede zweite, egal wo sie wohnt, hat eine Niedrigrente. Das bedeutet aber nicht automatisch Altersarmut, denn viele hätten Zusatzeinkommen, sagt die Regierung. Sie steht aber in der Kritik, weil sie die Rente mit 63 abschaffen will. Claudia Wächter, Nachrichtenredaktion.
2: Der ukrainische Präsident Selenskyj reist auf Einladung seines serbischen Amtskollegen zu einem offiziellen Besuch nach Belgrad. Serbien unterhält gute Beziehungen zu Russland und hat sich als eines von wenigen europäischen Ländern nicht den EU-Sanktionen gegen Moskau angeschlossen.
4: Selenskyj traf am Abend zu seinem ersten offiziellen Besuch in Belgrad ein. Er sprach von wichtigen Verhandlungen über den Ausbau der Wirtschaftsbeziehungen beider Länder. Die Gespräche sollen heute weitergehen, einfach sind die Beziehungen aber nicht. Der serbische Präsident Vučić hatte im Juli in Kiew beim Gipfel der südosteuropäischen Staaten erneut nicht die Abschlusserklärung unterzeichnet. Das Dokument sah neben der weiteren Unterstützung der Ukraine im russischen Angriffskrieg auch eine für Serbien schwierige Erhöhung des Drucks auf Moskau vor. Aus Moskau, Ulf Mauder.
2: Zum Fußball. Hertha BSC ist mit einem Sieg in die neue Saison in der zweiten Bundesliga gestartet. Die Mannschaft von Trainer Stefan Leitl gewann das Eröffnungsspiel beim VfL Bochum mit 1:0. Ein Fanbanner im Berliner Gästeblock sorgte für Aufsehen. Weil das Spruchband ein Fluchttor verdeckte, wurde das Spiel kurzzeitig unterbrochen.
1: Das Wetter für Deutschland.
2: Die aktuelle Vorhersage des Deutschen Wetterdienstes. Den Tag über heiter und trocken, nur an den Alpen vereinzelt ein paar Schauer. Die Temperaturen steigen wieder auf 27 bis 33 Grad. Im Norden bis auf 27 Grad, an den Küsten etwas kühler. Der Sonntag wird vielfach sonnig, im Süden können sich im Tagesverlauf einige Wolken bilden und vereinzelt drohen auch Schauer und Gewitter. Es wird wieder sehr heiß bei bis zu 36 Grad.
5: 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Ich bin Herbert Pjede. Einen schönen Samstagmorgen. Es wird wieder heiß. Vergesst nicht, euch richtig gut einzucremen. Das bringt euch durch den
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6: 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Ja.

0: Kerstin Holz, aktuelle Nummer. Tausendmal nein, wir sagen aber tausendmal ja zu diesem sonnigen Samstagmorgen. Ich hoffe, ihr kommt gut rein, habt vielleicht schon eine Tasse Kaffee und schon ein Brötchen in euch rein geschaufelt, hätte ich fast gesagt, und könnt den Tag entspannt angehen. Hier sind Fantasy.
1: Schweigen.

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0: mit guter Laune rein in den Samstag mit Beatrice Egli. Ja, die gute Laune verderben können ja manchmal kleine Gestalten, die sich bei uns im Haus aufhalten. Fruchtfliegen in der Küche zum Beispiel, Ameisen auf der Terrasse oder sogar im Haus. Im Sommer sind die kleinen Krabbler oft schneller da, als uns lieb ist. Wichtig ist in dem Zusammenhang kein ungespültes Geschirr oder Lebensmittel offen liegen lassen und das alles möglichst luftdicht verpacken. Wenn Ameisen oder Fruchtfliegen sich aber schon mal in eurer Küche wie zu Hause fühlen, dann hat meine Kollegin Elisa Schuh ein paar gute Tipps für euch.
1: Wenn ich eine richtige Ameisenstraße im Haus finde, können ätherische Öle mit Lavendel- oder Minzgeruch helfen, um den Geruchssinn der Ameisen zu stören. Sobald eine Ameise nämlich eine Futterquelle entdeckt, hinterlässt sie Duftstoffe, um anderen Ameisen den Weg zu zeigen. Diese Spur kann ich mit den Ölen und häufigem Putzen stören. Dann hilft Staubsaugen bei Ameisenbefall. Wichtig ist aber direkt danach, den Beutel zu entleeren, damit die Tiere nicht wieder herauskrabbeln können.
0: Für Fruchtfliegen könnt ihr euch ganz einfach selbst eine Falle bauen.
1: Dazu etwas Apfelessig, Wein oder Fruchtsaft mit Wasser und einem Tropfen Spülmittel vermischen. Der süße Duft lockt die Tiere an. Durch das Spülmittel können die Fliegen sich nicht an der Oberfläche halten und versinken. Es geht aber auch etwas tierfreundlicher. Dazu einen Esslöffel Essig und 2 Esslöffel Saft in einem Glas mischen. Darüber kommt dann eine Plastikfolie mit kleinen Löchern. So ertrinken die Fliegen nicht und sind im Glas gefangen, bis man sie draußen aussetzt.
0: Also das mit der Frischhaltefolie werde ich nachher mal versuchen. Wäre doch gelacht, wenn ich die Fruchtfliegen aus meiner Küche nicht endlich loswerde.

0: Ole, das waren die Amigos und ihre aktuelle Single Matador. Martina aus Ötisheim im Enzkreis in Baden-Württemberg hat uns geschrieben, sie möchte ihre lieben Schwiegereltern mit dem Lied Gespensterstadt 2009 von Christian Anders überraschen. Sie machen gerade einen kleinen Ausflug zusammen, schreibt sie, ist schön, solche tolle Schwiegereltern zu haben. Na Martina, dann herzlichen Glückwunsch dazu und viel Spaß euch allen mit dem Titel.
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0: Maria Buscagna, der erste, letzte Kuss. Bei Radio Schlagerparadies geht der Sommerspaß in Elisabethzell weiter, jetzt zu sagen mit der zweiten Etappe. Und auch hier sind natürlich viele tolle Künstler am Start, auf die sich unsere Gäste freuen dürfen. Wie der gestrige Tag verlaufen ist, das weiß unsere Moderatorin Antje Klann, denn sie ist mit vor Ort. Guten Morgen, Antje.
1: Guten Morgen, lieber Herbert, und ganz liebe Grüße. Wir melden uns aus Elisabethzell vom Sommerspaß von Radio Schlagerparadies. Tolle Kollegen sind gestern am Start gewesen. Max Weidner hat absolut die Bühne gerockt und es ging tatsächlich bis tief in die Nacht, denn Stefan Diedel und die Aufdreher, die waren danach am Start und haben die Gäste wundervoll unterhalten. Am Vormittag gab es eine herrliche Ortswanderung mit dem Chef Hüß persönlich, der sein tolles Elisabethzell den Schlagerfans nahegebracht hat, und es gab ein leckeres Essen, Weißwurst, Brezeln, ganz, ganz viele tolle Schmankerl, super Nachtische, und ich habe mich verliebt in Creme Brûlée. Also das hat die Küche wirklich auf den Punkt gebracht. Ich glaube, wir wollen nachher alle gar nicht mehr nach Hause. Und ich würde sagen, auch heute Abend wird es super unterhaltsam, denn ich darf musikalisch mit dabei sein und auch Gabi Baginski wird die Gäste unterhalten. Ja, und wir freuen uns sehr darauf. 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
0: Da kann man ja richtig neidisch werden. 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Also nicht zu lange warten, denn irgendwann sind die Zimmer vergeben und ausgebucht im tollen Hotel, und das wäre doch ein Jammer. Also nix wie ran und buchen. Schwer.

0: Tim Peters und wegen dir, warum ich so durchdrehe. Durchdrehen müsst ihr nicht, aber ihr dürft uns gerne eure Musikwünsche und die Grüße schicken. Zum Beispiel über unsere WhatsApp-Leitung 06805 699 110. Nadine hat's schon gemacht.
1: Hallo, guten Morgen, hier ist die Nadine und ich bin auf dem Rückweg mit meinem Freund Olli und meiner Tochter Antonia aus Kroatien, aus einem wunderschönen Urlaub und möchte ganz doll Danke sagen für diesen wunderschönen Urlaub und für diese tolle Fahrt. Bringt uns sicher nach Hause. Und mein Olli ist Schlagerfan ohne Ende. Und ich wünsche mir für uns das Lied Nie wieder von Vanessa Mai. Dankeschön. Tschüss.

0: Aber jetzt ist die Nacht vorbei. Wir haben genau 8 Uhr.
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2: Ich bin Katrin Müller. Wegen des extremen Niedrigwassers können viele Frachtschiffe zurzeit weniger Ladung befördern als üblich. Darunter leiden die Lieferketten. Mit Nordrhein-Westfalen, Rheinland-Pfalz, Niedersachsen und dem Saarland haben jetzt die ersten Bundesländer das Sonn- und Feiertagsfahrverbot für bestimmte Lkw-Transporte aufgehoben.
3: Erst am Donnerstag hatten Vertreter von Wirtschaftsverbänden mit Bundesverkehrsminister Bilger über Sofortmaßnahmen beraten, um die Lieferketten auf wichtigen Wasserstraßen wie Rhein, Donau und Elbe aufrechtzuerhalten. Denn die anhaltende Dürre stellt viele Unternehmen aktuell vor immense Herausforderungen. Es kommt einfach nicht genug Nachschub an, weil die Frachtschiffe zu wenig Wasser unterm Kiel haben und nur einen Bruchteil der üblichen Ladung transportieren können. Durch die Lockerung des Fahrverbots sollen nun vorübergehend mehr Gütertransporte vom Wasserweg auf die Straßen verlegt werden können. Dirk Zeitler, Nachrichtenredaktion.
2: Schon wieder sorgen Drohnen an einem sicherheitsrelevanten Ort für Aufsehen. Über einem Bundeswehrstützpunkt im nordrhein-westfälischen Mechernich sind 2 Drohnen gesichtet worden. Das bestätigte die Bundeswehr. Inzwischen ermittelt die Polizei.
4: Was die beiden Drohnen über dem Bundeswehrgelände gemacht haben und wer sie gesteuert hat, ist bislang unklar. Am Anfang haben Feldjäger den Vorfall untersucht, danach übernahm die Polizei. Besonders auffällig ist der Zeitpunkt. Erst vor wenigen Tagen wurde am Flughafen Leipzig-Halle eine Drohne mit Sprengstoff entdeckt. Dort ermittelt inzwischen die Bundesanwaltschaft. Innenminister Dobrindt spricht von einem hybriden Anschlag auf den Flughafen und schließt auch fremde Mächte als Drahtzieher nicht aus. Zoe Tassovali, Redaktion.
2: Spanien dreht den Spieß um. Das Land reagiert mit eigenen Grenzkontrollen auf Italiens Weigerung, die wegen der Ceuta-Migrationskrise eingeführten Kontrollen aufzuheben. Ab heute würden Reisende aus Italien zunächst bis zum 7. September stichprobenartig an Häfen und Flughäfen kontrolliert, zitieren mehrere Medien aus einem Dekret der Regierung in Madrid. Zum Fußball. Hertha BSC ist mit einem Sieg in die neue Saison in der 2. Bundesliga gestartet. Die Mannschaft von Trainer Stefan Leitl gewann das Eröffnungsspiel beim VfL Bochum mit 1:0. Ein Fanbanner im Berliner Gästeblock sorgte für Aufsehen. Weil das Spruchband ein Fluchttor verdeckte, wurde das Spiel kurzzeitig unterbrochen.
1: Das Wetter für Deutschland.
2: Die aktuelle Vorhersage des Deutschen Wetterdienstes. Den Tag über heiter und trocken, nur an den Alpen vereinzelt ein paar Schauer. Die Temperaturen steigen wieder auf 27 bis 33 Grad. Im Norden bis auf 27 Grad, an den Küsten etwas kühler. Der Sonntag wird vielfach sonnig, im Süden können sich im Tagesverlauf einige Wolken bilden und vereinzelt drohen auch Schauer und Gewitter. Es wird wieder sehr heiß bei bis zu 36 Grad.
0: 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Einen schönen Samstagmorgen wünsche ich euch. Ich bin Herbert Pede. Gemeinsam geht's rein in den Tag mit toller Musik, so wie ihr es kennt.
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0: Aktuelle Nummer von Eva Luginger. Heimliche Tränen, mehr von Eva und natürlich auch Stefan Moss gibt's hier ab 9 Uhr wieder bei Immer wieder samstags bei Radio Schlagerparadies aus dem Europapark-Studio in Rust. Heute wieder mit tollen Gästen. Achim Petri und Julian David werden gleich ab 9 akustisch zu hören sein und live zu früher Stunde im Studio sein und die Fragen von Stefan und Eva beantworten. Ich möchte mal generell allen Geburtstagskindern gratulieren, die heute ihr Wiegenfest feiern. Wir haben einen Anruf bekommen von einem ganz speziellen Geburtstagskind, wobei ich das Wort Kind in Anführungsstrichen setzen würde.
1: Hallo, hier ist der Horst aus Bad Sodensalmünster. Ich werde heute 90 Jahre alt und wünsche mir zu meinem Geburtstag ein Lied von Daniela Alfinito. Dankeschön.

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0: Anna-Karina Wojcik, du, ja, du.
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Die Schlagerpiloten und Lady Jamaika. Jetzt geht's von Jamaika nach Thüringen. Das ist ein harter wettertechnischer Schwenk, obwohl wir haben es ja heute auch muggelig warm hier in Deutschland. Aus dem Großraum Erfurt kommt der nächste Musikwunsch. Martin ist ein Fan von Linda Jung und hat sich deswegen den Titel "Wenn das mit uns vorbei ist" gewünscht von Linda Jung zusammen mit Forsberg.

0: Aktuelle Single von Norman Langen. Ein wunderschöner Sommertag im Garten. Das Essen brutzelt auf dem Grill. Die Kinder vergnügen sich im Planschbecken. So könnte bei vielen von uns der perfekte Nachmittag aussehen, wenn der nächste Morgen aber dann damit beginnt und das Kind über Bauchschmerzen klagt, dann kann das vom Keimen im Poolwasser kommen. Meine Kollegin Elisa Schuh hat für euch mal rausgefunden, was die alles auslösen können.
1: Ein häufiges Problem sind Darmerkrankungen, ausgelöst etwa durch Bakterien, die durch Fäkalien von Mensch oder Tier übertragen werden. Wenn ein Kind nun ins Wasser pinkelt oder auch ein Vogel sich über dem Pool erleichtert, kommen die Erreger schnell in den Pool. Kinder haben dabei ein größeres Risiko, durchs Baden zu erkranken, einfach weil sie vergleichsweise mehr Wasser schlucken. Ein weiteres Risiko, gerade nach Tauchgängen, wenn Wasser länger im Ohr bleibt, Gehörgangsentzündungen.
0: Dass wir das unseren Kindern ersparen wollen, ist natürlich klar. Aber leider sieht man dem Poolwasser ja nicht an, ob es mit Keimen belastet ist oder nicht. Im geklorten Schwimmbadewasser ist das Problem nicht so groß. In Planschbecken zu Hause sieht das anders aus. Erde unter den Füßen, Sonnencremereste, Blätter von den Bäumen, alles das ist Nahrung für die Keime. Deshalb solltet ihr auf ein paar Dinge achten.
1: Wenn niemand im Pool ist, sollte er mit einer Plane abgedeckt werden. Blätter und tote Insekten kann ich mit einem Laubkescher herausnehmen. Dann kann natürlich ein Filter und auch Chlor eingesetzt werden. Bei kleinen Pools, die in der Sonne stehen, ist es aber vor allem wichtig, immer wieder das Wasser herauszulassen. Wenn keine Chemikalien benutzt werden, kann man das alte Poolwasser auch gut zum Pflanzengießen benutzen.

Andi Perka bei Radio Schlager Paris, Fiesta del Sol. Gleich in 10 Minuten geht's rüber nach Rust in den Europapark, in unserer Europapark-Studio zusammen mit Stefan Ross und Eva Lugiger, immer wieder samstags gleich ab 9 Uhr. Die Gäste heute sind Achim Petri und Julian David, da könnt ihr euch bestimmt schon drauf freuen. Ich habe noch einen Musikwunsch, der kommt aus Niederbayern, genauer gesagt aus Wallersdorf. Da hat sich die Oma Inge gemeldet und sie schickt Grüße zum Enkel Marlon ins Krankenhaus und schickt ihm alles Liebe und alle Grüße mit Ramon Roselli. Ich freue mich so auf dich. Ich bin Herbert Pjede, Radio Schlagerparadies. Auch an diesem Wochenende wünsche ich ein schönes Wochenende und sage bis bald und natürlich, macht's gut. Tschüss.

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1: Und ich würde sagen, einen wunderschönen guten Morgen. 10. Sendung immer wieder samstags und wir sind eigentlich hier im Studio 78 live aus dem Europapark. Fast ausverkauft, oder Schatz?
2: Ja, einen wunderschönen guten Morgen. Wir haben wieder tolle Studiogäste mit dabei. Achim Petri.
3: Moin.
1: Uta Brisan.
4: Guten Morgen.
1: Julian David.
5: Einen wunderschönen guten Morgen.
1: Und da sind wir alle. Da
6: legen
1: wir doch gleich los.
6: Volles Haus.
1: Volles Haus. Ausverkauft.
4: Beste Laune haben wir mitgebracht.
2: Jawohl. Und es geht gleich los. Ich würde sagen, Achim Petri. Du beginnst mit Noch eine Nacht. Viel Spaß!
1: Hier auf Radio Schlagerparadies.

0: Da haben wir schon richtig Spaß. Also jetzt haben wir Zeit, nochmal nach draußen einen wunderschönen guten Morgen, darf man noch sagen, von Radio Schlagerparadies.
1: Genau, guten Morgen an alle draußen, die gerade beim Frühstücken sitzen, Kaffee trinken. Wir haben Spaß.
0: Ja, und das haben wir auch morgen zur 10. Sendung hoffentlich von Immer wieder Sonntags. Aber jetzt geht's erstmal um Immer wieder Samstags, ihr drei Schnuckels.
2: Guten Morgen nochmal.
1: Guten Morgen.
0: Eine Nacht mit dir, also das sage ich jetzt mal.
3: Was genau, Stefan?
2: Was genau möchtest du sagen?
4: Was kommt jetzt?
0: Ja, ich fange mit Uta Bresan an. So, also.
3: Ja. Noch eine Nacht mit dir.
0: So, what? Jetzt muss ich erst mal
4: jetzt
0: reden.
4: Jetzt bin ich echt auf die Frage gespannt.
0: Ja. Dass man sagt, nach einer Nacht mit uns allen, wo wir alle gut geschlafen haben, bist du ein Morgenmuffel.
4: Das war geile jetzt Brücke. Das war jetzt eine gute Kurve. Na, ich bin kein Morgenmuffel. Nein, also ich brauche nur früh so ein bisschen Anlauf. Deshalb stehe ich lieber eine Stunde früher auf, um dann richtig fit zu sein. Also ich bin heute Morgen 6:30 aufgestanden.
0: Warum? Wegen Radio Schlagerparadies.
4: Wegen Radio Schlagerparadies, damit ich jetzt so richtig fit hier sitzen kann.
0: Unter zwei Frauen, also perfekt, oder, Uta?
4: Perfekt, immer. Nein.
2: Aber steht man auch deswegen als Frau ein bisschen früher auf, damit das quasi auch dann schon so perfekt aussieht?
1: Dass wir uns entfalten,
4: ja,
1: oder?
4: Erst genau. Noch ein bisschen Sport machen früher und dann.
1: Ehrlich, gut in bist du so sportlich, dass du in der Früh aufstehst und sagst, du machst jetzt erstmal.
4: Ja, also ich mache sehr gern Yoga und das mache ich wirklich früh, wenn ich aufstehe.
0: Das ist doch der Ernst, also dass man sagt in der Früh, wenn ich um 6:30 aufsteht, dass ich gleich Yoga mache.
4: Das ist so schön, das ist so schön und man kommt wirklich besser in den Tag und man ist einfach fitter.
3: Ich kann auch eine gute Yoga-Figur, sitzender alter Mann. Die kann ich super, die kann ich perfekt.
0: Also ich dachte eher, du machst Yoga mit einem toten Hund.
3: Ungefähr, ja.
0: Also die Stellung meine ich jetzt.
3: Ist doch klar. Ich hab dich verstanden, Stefan.
0: Okay, aber ist das bei euch Frauen so? Also eigentlich hat man ja, Schatz, den ganzen Tag Zeit, um sich zu entfalten.
1: Ja.
0: Ja, bei uns Männern.
1: Was willst du jetzt hinaus?
4: Je früher, desto besser.
1: Das ist doch bei dir das Gleiche, Schatz.
0: Also ich brauche 2 Tage.
1: Das hast du jetzt zugesagt.
0: Ja, mindestens. Also
4: aber es kommt ja auch so ein bisschen drauf an. Wenn man früh natürlich einen Termin hat, steht man früher auf. Und wenn es abends ein bisschen länger wird, schlafe ich auch früh ein bisschen länger.
0: Was heißt bei dir dann? In der Früh gibt es dann kein Yoga mehr, dann stehst du halt 7 auf.
4: Naja, also so ideal ist so 8 aufstehen und dann bis 9 Sport machen. Weißt also du? Aber dann wäre ich ja heute jetzt zu spät gekommen. Weißt du? Deshalb muss ich ein bisschen früher aufstehen.
0: Also dein Mann sagt dann quasi, dein lieber Schatz.
4: Er hat noch geschlafen.
0: Ach, morgen. Schläft er jetzt noch?
4: Nee, jetzt nicht mehr.
0: Nicht mehr?
1: Nein. Nach der Yogastunde nicht mehr wahrscheinlich.
4: Obwohl im normalen Leben steht er immer früher auf noch als ich. Also.
3: Was ist denn das normale Leben?
2: Ja, das ist
4: im normalen Leben, wenn wir zu Hause sind, also er muss immer 6:30 aufstehen. Beziehungsweise schon kurz vor 6:30 und dann komme ich so langsam.
1: Julian, wie ist das bei dir? Bist du sportlich?
2: Ich meine, ich liebe Sport sehr. Ich muss zugeben, durch meine kleine Hündin, die ich ja jetzt seit 4 Monaten in meinem Leben habe, ist der Sport ein bisschen nach hinten gerückt. Und auch früher hätte ich gesagt, vor 9 Uhr beginnt mein Tag nicht. Aber die kleine Trudi hat mich auch gelehrt, dass es natürlich andere Gesetzgegebenheiten gibt. Und jetzt muss ich auch immer früh raus, 6:30. Und da kommt der Sport leider ein bisschen zu kurz. Würde ich ein bisschen mehr machen wieder in Zukunft. Wenn der Beachbody dann ready ist, dann zeige ich ihn euch wieder, ja.
4: Das ist ja auch Sport, mit dem Hund rauszugehen.
2: Ja, es ist spazieren, weißt du? Natürlich ist es Sport. Also ein bisschen Sport.
4: Kannst du auch joggen dabei?
2: Nein, noch nicht mit der kleinen Welpin.
4: Okay. Mal kurz auf den Arm nehmen. Ja, und jetzt mal eine schnelle Runde.
0: Uta.
4: Ja, bitte.
0: Was wäre, wenn zum Beispiel ein Titel auch von dir, was wäre ein Leben ohne Musik für dich, beziehungsweise ohne Moderationen? Oder hast du auch wievielte Sendung im MDR jetzt mittlerweile moderiert?
4: Ich könnte es mir nicht vorstellen. Also das ist einfach mein Leben, das Singen und das Moderieren. Und gerade mit Tierisch sind wir jetzt im 32. Jahr, eine wöchentliche Sendung, die seit 32 Jahren sehr erfolgreich läuft. Also ja, was will man mehr? Und das ist einfach, ich verschmelze mehr oder weniger mal mit meinen Sendungen. Also mit Musik für Sie, was ich 20 Jahre präsentieren konnte, war ich irgendwann eins. Und mit Tierisch natürlich jetzt genauso. Ich kann es mir gar nicht ohne vorstellen. Es ist einfach mein Leben. Und ich bin unglaublich dankbar, dass ich das machen kann.
0: das ist eine absolute Ehre, dass man sagen darf, ja, man darf das, ja, machen, was Leuten gefällt. Ach, bei uns ist doch das Gleiche, also, oder?
4: Da hängt absolut, mein ganzes Herz an.
3: Absolut, da, ja, kannst du wirklich glücklich sein, wenn du was gefunden hast, was dir irgendwie den...
0: Lebenselixier.
3: Ja, ja, was auch deinen Lebensinhalt irgendwie füllt, ne? Also, und auch sinnvoll füllt. Und wenn du damit auch noch anderen Menschen Freude machen kannst, mehr kannst du nicht erreichen.
4: Aber ich glaube, das ist auch wirklich das Wichtigste. Das sage ich zum Beispiel auch immer meinen Kindern. Egal, was ihr mal macht im Leben, ja, es muss Spaß machen. Ihr müsst es gerne machen. Und da gibt es ja so diesen Spruch, den wir alle kennen. Mach etwas, was dir Spaß macht und du musst nie wieder arbeiten gehen. Das ist wirklich so.
3: Das ist so. Und ja? Ich sage meinen Jungs immer, das Wichtigste ist, dass ihr eine Beschäftigung findet, mit der ihr natürlich euren Lebensunterhalt verdient, aber wo ihr montags auch wirklich gerne hingeht.
4: Ja. Ja.
3: Weil ob du da 1.000 Euro mehr oder weniger verdienst, ist eigentlich relativ egal. Richtig. Wenn du klarkommst und du hast Spaß an deinem Job, dann hast du alles im Leben erreicht, was du willst. Ob das Musik ist, ob das irgendwas anderes, ob das Lehrer sein ist oder was auch immer. Wenn dich das erfüllt, ist das Wichtigste überhaupt.
1: Das Wort zum Samstag.
4: Ja.
1: Ich würde sagen, wir hören jetzt rein in deinen tollen Titel, liebe Uta. Was wäre, wenn?

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1: Der Fan ist nicht da. Also besser wie gesagt, mein Fan ist nicht da, oder? Könnte man auch sagen.
2: Definitiv. Wir haben wieder Spaß ohne Ende, oder? Mit tollen Studiogästen. Achim Petri, guten Morgen.
1: Guten Morgen.
2: Julian David ist dabei.
3: Guten Morgen.
2: Und Uta Brison.
4: Guten Morgen.
2: Und mein lieber Schatz Stefan.
1: Hey, servus.
2: Ja, servus.
1: Servus, ich bin der Stefan Ross. Und wer bist du jetzt?
2: Ich bin die Eva.
1: Einen wunderschönen guten Morgen, mein lieber Schatz.
3: Die könnten ein gutes Paar sein, die zwei.
4: Also da gut
3: könnte
4: zusammen was irgendwie, ne?
1: Da könnte
4: ich
1: was gehen.
4: Ich glaube, da
3: wir vermitteln.
4: Was an. Ich habe das Gefühl, da ist ein bisschen mehr dahinter.
5: Hauptsache, sie benennen ihre Kinder nach uns.
4: Sie stehen schon so dicht beieinander.
1: Schatz, wir können gehen.
2: Das müssen wir, weil wir teilen uns ja immer ein Mikrofon.
1: Ja.
2: Also uns bleibt nichts anderes über.
1: Oder das rote Mikrofon bei Immer wieder sonntags. Morgen wieder. 10. Sendung Immer wieder sonntags. Und da haben wir natürlich einige Gäste. Drei davon sitzen heute logischerweise bei Immer wieder samstags. Live aus dem Europapark in Rust. Ich habe vorher zur Uta gesagt, Morgenmuffel oder wie auch immer. Also Julian David, mein Schatz, kommt mir immer vor, als hätte der immer gute Laune. Also wäre immer wieder sonntags auch um 6 Uhr in der Früh. Ich hätte da noch keine gute Laune, aber wenn er auf die Bühne geht, beziehungsweise auch immer wieder als Radiomoderator oder beziehungsweise als erfolgreicher Sänger, Airplay-König auch, da haben wir drei davon hier sitzen, du hast immer irgendwie gute Laune.
3: Warum sollte ich schlechte haben, ganz ehrlich? Also natürlich gibt es auch Tage, wo es mir auch nicht so gut geht, aber...
1: Jetzt schleimen wir uns mal nicht gegenseitig vor.
3: Gerne.
1: Ich möchte mal Julian David erleben, dass er auch mal schlechte Laune hat.
3: Ah, das wirst du nicht erleben, es tut mir sehr leid, weil was kann jemand anderes dafür, wenn ich gerade keinen guten Tag habe? Weißt du, also ich möchte das ungern auf andere Menschen projizieren und das ist eine große Aufgabe. Ich habe das nicht immer so gehabt. Also die große Lehre, glaube ich, im Leben ist, dass man ist ja nicht allein auf dieser Welt, ne? Egal, ob du beim Autofahren bist. Ich merke das ja auch beim Autofahren. Ich bin wahnsinnig gereizt irgendwann, weil ich mir denke, alle anderen können nicht fahren. Aber es bringt mir nichts, jemand anderem meine Befindlichkeit überzustülpen. Das heißt, ich muss lernen, damit umzugehen und dann ist die Welt hoffentlich ein kleines Stück besser geworden. Und vielleicht können wir das alle machen, über uns selbst lachen, einfach ein bisschen bei sich ankommen.
2: Sehr gute Einstellung, meine übrigens auch. Wie ist es bei dir, Achim?
5: Ich kann das nur wiederholen, was er gesagt hat. Oder
3: besser, mach das Wort für Wort.
5: Also ich sag normalerweise immer, was können andere Leute dafür, wenn ich schlechte Laune hätte auf der Bühne? Natürlich habe ich manchmal schlechte Laune oder so, auch beim Job. Aber dann geht das die anderen Leute eigentlich nichts an. Also weil ich werde ja quasi dafür bezahlt, dass ich auch mit den Leuten nett umspringe. Und die müssen nicht meine Marotten kennenlernen, sondern die sollen ja meine guten Seiten kennenlernen. Ist einfach so. Ich bin zwar ein ehrlicher Mensch. Also wenn man mir natürlich dann irgendwas sagt oder so, dann antwortet man, dann glaube ich, aber bist du ja auch. Aber grundsätzlich kann ich da absolut nur beipflichten.
2: Ja.
1: Mein Schatz ist sprachlos.
2: Ja, weil du jetzt
1: gerade... Ja, genau. Absolut sprachlos.
3: Weil du näher kamst. Ja.
5: Siehst du, wir vermitteln hier. Da wird noch was draus. Da wird noch heute draus. Ja.
1: Vielen Dank.
5: Ja.
1: Da gibt's einige, die draußen zuhören und wahrscheinlich in der Freizeit steht im Keller oder keine Ahnung, Yellow Press wieder eine wunderbare Geschichte draus basteln könnten. Also wie mir angeboten wurde, immer wieder sonntags, also ich bin ja alter Musiker seit 38 Jahren, dachte ich, in der Früh aufstehen, teilweise um 5 nochmal die Texte zu lernen, wie auch immer. Also wir drei oder beziehungsweise wir 5 alle eingeschlossen hier, dachte ich immer, das kann nicht funktionieren, weil ich möchte in der Früh am Sonntag, am heiligen Tag des Herrn, ausschlafen. Ich gehe nicht mal in die Kirche, weil ich einfach mal schlafen möchte. Aber ihr habt völlig recht. Den Leuten was zu übermitteln, wo man sagt, Mensch, ich kann einfach nur die Energie rüberbringen, die ich bringe, und dann kann ich ja nicht hoffen, dass was von unten raufkommt. Udo Jürgens hat mir mal gesagt, wenn ich mal schlecht auf die Bühne gehe mit wenig Energie, dann kann ich ja nicht verlangen, dass von unten Energie hochkommt.
5: Klar.
1: Wie ist es bei dir oder deinem Papa, Wolfgang Petri?
5: Also mein Vater hat immer gesagt, ganz oder gar nicht. Also das ist wie Stempeln gehen im Prinzip. Sei pünktlich, sei gut gelaunt und sei nüchtern. Das war das, was mein Vater mir vermittelt hat. Und das war auch, das ziehe ich auch durch. Also das ist wirklich tatsächlich so, du wirst mich nie auf der Bühne irgendwie betrunken sehen, du wirst mich nie mies gelaunt sehen. Und ich bin immer überpünktlich. Das ist auch so ein Ding. Also weil die Leute bezahlen Geld dafür, um dich zu sehen, dann haben sie auch dich in Bestform zu sehen. So ist das einfach.
1: Ja, anders wäre es ja kein Respekt vom Publikum.
5: Ganz genau.
3: Und du stiehlst Menschen ja auch Lebenszeit. Also das ist ja das, was man immer bedenken muss, wenn man zu spät kommt. Diese Zeit bringt ja dem anderen Menschen niemand mehr zurück. Ja, und das ist einfach respektlos am Ende des Tages. Und unser Job ist ja auch, dass wir andere Menschen glücklich machen, dass die ihre Sorgen vergessen können. Was sollen wir also mit unseren Sorgen kommen? Ne?
4: Und ich glaube, das ist gerade jetzt in dieser Zeit ganz, ganz wichtig, wo ja doch ganz viel Negativenergie auch so unterwegs ist, ne? Viele jammern und viele ärgern sich oder ne und haben vielleicht auch Probleme. Und da ist es eigentlich einfach unser Job, dass wir sagen, komm, steh wieder auf, sei positiv, geh voran. Und wir können vielleicht so ein bisschen Starthilfe auch dafür geben. Also so sehe ich das. Ich habe natürlich auch manchmal schlechte Laune oder mir geht's manchmal nicht gut. Oder wir kennen das ja alle, dass wir, also ich kenne das jetzt aus 30 Jahren meiner Arbeit auch, dass ich teilweise selber krank auf die Bühne gegangen bin oder vor der Kamera gestanden habe, wo es mir wirklich schlecht ging, wo ich mich voll gedopt habe mit irgendwelchen Medikamenten, das irgendwie durchzustehen, also wo es mir nicht gut ging und trotzdem nach außen hin gelächelt habe, weil das, wie ihr schon sagt, das ist einfach unser Job und das ist das, was die Menschen an uns lieben und das sollen sie auch bekommen.
5: Man muss allerdings auch eine kleine Einschränkung machen. Man sollte nicht bis zur Selbstaufgabe gehen.
4: Nein,
5: das ist
4: das
5: tatsächlich,
4: sollte natürlich
5: weiß, dass ihr
4: die,
5: das auch
4: die
5: denkt,
4: Ausnahme sein,
5: aber,
4: ganz klar.
5: Aber es ist tatsächlich so, also nicht nur körperlich, auch geistig. Also ja, das heißt, wenn irgendwas nicht passt, dann passt es nicht. Dann muss man es halt auch einmal kurz anmerken.
4: Absolut.
5: Weil man sollte immer ehrlich, offen und ehrlich, das ist auch eine Respektsbekundung, den anderen Menschen offen und ehrlich gegenüberzutreten. Ich bin ein Freund von offen und ehrlichen Worten, genau wie mein Vater.
2: Julian, war es bei dir mal so, dass du gesagt hast, boah, ich bin körperlich nicht in der Lage, dass ich jetzt den Auftritt mache oder ja, gab es da eine Situation?
3: Gab es tatsächlich gar nicht vor kurzer Zeit. Ich durfte ja die Hauptrolle spielen auf der größten Theaterbühne der Welt, aber ich hatte da auch wie Uta, man hat dann immer das Gefühl, man lässt die Show im Stich oder man lässt Menschen im Stich und ich habe tatsächlich mit einer nicht infektiösen Mandelentzündung eine 8-Show-Woche gespielt.
2: Ja, Wahnsinn.
3: Weil ich eben diese Menschen die Show nicht im Stich lassen wollte. Damals war ich fast ein bisschen stolz drauf, heute sehe ich es ein bisschen anders, weil die Ressourcen sind endlich von jeder Person und es ist überhaupt nichts auf der Welt wert, die Gesundheit oder Menschen, die man liebt, im Stich zu lassen deswegen. Und das, also ich glaube, man muss es gut abwägen. Ja, man hat einen Drang, dass man immer funktionieren möchte, aber heute muss ich ganz sagen, statt zu funktionieren, möchte ich lieber leben. Und das ist, glaube ich, habe ich jetzt gelernt in der letzten Zeit.
4: Absolut, das muss natürlich immer die Ausnahme sein, aber wie du schon gesagt hast, es hängt ja oft ein großes Team auch dran, ne, wo man auch Verantwortung für trägt und ich weiß zum Beispiel bei Musik für Sie hatte ich einmal wirklich so ein richtig zugeschwollenes Auge, das war so schlimm und das tat so weh und wir mussten wirklich, ich musste 2 Tage pausieren und ja, das war auch für mich eine ganz, ganz schwere Sache und wir haben dann irgendwie versucht, hier und da doch einen Dreh noch hinzubekommen, nur von einer Seite und so. Es ging dann irgendwie, aber ich das sind sagen, natürlich Sachen, die man sich nicht wünscht.
2: Da redet man dann gleich weiter, weil es gab ein paar Vorfälle, auch damals mit Stefan, liebe Uta, das weiß ich nur genau. Ja. Aber vorher kommen wir noch zu einem tollen Trio. Achim Petri ist mit dabei, Cordalis und die liebe Julina. Viel Spaß.
0: Kenn ich. Ja, Freibier Schlagerparadies, einen wunderschönen guten Vormittag habe dir.

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2: Das darf man nicht schon sagen. Einen wunderschönen guten Vormittag hier live aus dem Europapark in Rust. Eure Eva Luginger und Stefan Ross, Studio 78, immer wieder samstags.
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0: Andrea Berg und Semino Rossi hier bei Radio Schlagerparadies. Also wir haben vorher über so Themen geredet, was man auch mal reden muss.
1: Kann.
0: Wir reden jetzt, nicht über Sitzheizungen, was wir gerade bei Semino Rossi alles erfahren haben und Andrea Berg, sondern
2: ganz prägnantes Thema.
0: Die haben gesungen, aber dich gibt's nur einmal für mich. Was gibt's für dich, Uta Bresan, ein Thema, wo du sagst, boah, das ist für mich eigentlich privat und beruflich eines der wichtigsten Themen. Und ich denke, das hat auch mit Gesundheit zu tun, oder?
2: Ja, Gesundheit und Familie ist für mich eigentlich so das Allerwichtigste.
0: Wenn du nach Hause kommst, beziehungsweise von Tourneen heimkommst, ja. Du gehst jetzt wieder auf Tour, erzähl da ein bisschen was darüber.
2: Ja, Ende September gehen wir mit Thumann auf Musik für euch Tournee. Ich durfte ja 20 Jahre Musik für sie als Show präsentieren. Mhm. Und da hatten wir auch zwei, dreimal ein Tourneeprogramm, was sehr erfolgreich lief damals. Und nun gibt es ja leider kein Musik für sie mehr. Und ich wollte unbedingt aber damit auf Tournee gehen. Und es hat zwei Jahre gedauert und jetzt im September geht's endlich los. Und ich freue mich so sehr darauf. Und Ende September bis Ende November werden wir vorwiegend an den Wochenenden unterwegs sein. Und ich hoffe, es kommen ganz viele vorbei.
0: So, Achim, dein nächstes Projekt, beziehungsweise nimmt man in der heutigen Zeit noch ein Album auf oder sagt man, gut, die Frage ist eigentlich an euch drei gerichtet, ich kann es mir auch selber stellen oder meiner Eva, aber im Endeffekt, ich glaube, es ist so mehr die...
3: Es macht eigentlich heutzutage grundsätzlich geschäftlich gesehen keinen Sinn mehr, ein Album zu machen, was ich schade finde, weil früher hat man sich mit dem Album halt Gedanken gemacht, hat einen roten Faden gehabt, das ist leider durch Spotify ein bisschen verloren gegangen und durch die anderen Download-Sender oder Streaming-Services, was ich ein bisschen schade finde, aber ich werde tatsächlich noch Ende des Jahres noch ein Album machen, weil ich mir das nicht nehmen lasse einfach. Weil es macht halt auch Spaß. Also es ist einfach, man macht sich halt wirklich Gedanken über so ein bisschen Abläufe. Es wird auch wieder wahrscheinlich auch noch ein paar physische geben und so, weil ich mag das einfach, was in der Hand zu haben.
4: Ja, und ich glaube, das wollen auch die Fans, oder? Die kommen zu dir, die wollen die Unterschriften haben und das ist doch auch ganz viel wert.
3: Es ist tatsächlich so. Ich habe das jahrelang auch zum Beispiel Merchandise nicht gemacht, weil ich einfach auch gedacht habe, irgendwie, du nimmst den Leuten damit das Geld aus den Taschen. Nein, die wollen das. Tatsächlich. Also es gibt tatsächlich Leute, die wollen Schals oder T-Shirts von mir.
0: Ich hab alles von dir.
5: So.
3: Bettwäsche.
5: Die Bettwäsche. Bettwäsche.
3: Hast du mich über deinem Bett hängen?
4: Das kann ich bestätigen. Nein. Julian, wie ist es bei dir, Julian? Was gibt's bei dir Neues? Beziehungsweise Album, ist da was geplant?
5: Nein, also neue Musik ist geplant, die aber noch näher an mir sei. Also ich glaube, authentisch ist ja immer so ein großes Wort, ne, dass man immer sagt, aber Authentizität lässt sich ja nicht planen. Ich glaube, die kommt irgendwann, wenn man aufhört, jemand anderes sein zu wollen. Und auch das ist ein großer Lernprozess. Und ich möchte Musik machen, wo man nicht sagt, oh, das klingt wie Schlager, sondern das klingt wie Julian. Ja, das klingt wie was ich auch erzählen will. Und ich habe ganz lange in meinem Leben auf Berater und Beraterinnen gehört und gedacht, die wissen, wie das Produkt Julian David ist. Mhm. Und habe gar nicht gelernt, auf mich selbst zu hören. Und das ist tatsächlich jetzt gerade ein großer Lernprozess, dass ich nicht mehr alles machen will, auch nicht jede Chance wahrnehmen will, sondern einfach auf mich höre und auch irgendwie auf mein Bauchgefühl höre. Und ich glaube, das kennen wir alle. Und das täuscht einen nie. Ja? Also wenn ihr da draußen auch ein Bauchgefühl habt, dann hört da drauf. Und das ist mein großes Projekt eigentlich. Natürlich auch mit meiner kleinen Hündin irgendwie glücklich zu werden, weil die hatte eine schwere Zeit, wurde schon zweimal operiert. Oh. Es ist alles ein großer Lernprozess gerade.
0: Spektakulär.
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4: Das ist der nächste Song.
0: Ja,
4: das
0: ist so. Wow.
4: Schreibst du deine Texte selber, entschuldige?
5: Ich schreibe mit. Also ich muss nicht singen, was ich nicht singen möchte. Aber auch da ist gerade so ein Entwicklungsprozess, dass ich halt auch was zu sagen habe. Weil ich glaube, auch das muss man lernen, ne? Dass man sich traut, was zu sagen. Nicht immer nur mitschwimmt mit dem Strom, sondern halt vielleicht auch mal Themen anspricht, die nicht bequem sind und die einen wirklich bewegen. Und das ist spektakulär.
0: Wenn man einen spektakulären Titel hört, so von Julian David, was denkt man in dem Moment? Also das heißt jetzt nicht Kufsteinlied, das heißt nicht Patrono Bavario vom Nordtal-Duo, das ist kein Weiße Rose der Kastelruder Spatzen, die morgen in der Sendung sind, sondern spektakulär. Denkt man da erst, oh Gott, nein, sowas habe ich noch nie gesungen, dieses Wort.
5: Ist zu groß für mich.
0: Ja, aber dann hört man es zweimal, dreimal, viermal und sagt, das ist es.
5: tatsächlich so, weil es gibt halt viele spektakuläre Sachen, die man vielleicht auch gar nicht wahrnimmt, die man nicht sieht im Leben. Aber wenn man mit offeneren Augen durchs Leben geht und auch freundlicher mit sich selbst ist, mit anderen Menschen, dann passieren so viele spektakuläre Sachen. Und ich sage auch immer, Glück ist ja immer, wenn gerade nichts fehlt. Ja, es muss ja nicht immer was dazukommen, sondern Glück ist ja eigentlich auch, wenn gerade kein Unglück ist. Und das ist auch spektakulär.
0: Mhm. Für mich ist einfach spektakulär, dass ich von Achim Petri einfach die Bettwäsche habe.
5: Ja, ja.
0: Ja, und dass ich die neuesten Schals habe und Kassetten noch von früher und alles Mögliche. Wir reden gleich weiter. Einen wunderschönen guten Vormittag, Radio Schlagerparadies.
4: Guten Morgen.

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4: Wunderschönen guten Vormittag, habe die Ehre, Servus, Eva Luginger und Stefan Ross zu Radio Schlagerparadies. Hier fühlt ihr euch wirklich wohl, auch heute mit unseren Gästen.

0: Der ist wirklich an Sophie.
1: Ach, wir haben sie immer noch nicht gefunden.
0: Ist die
1: ja,
0: an Sophie, komm
1: ich
0: vorbei.
1: Ich weiß es nicht. Ich habe meinen Mann wirklich versucht, das irgendwie zu entlocken. Er sagt es mir einfach nicht.
0: Ist sie jung? Ist sie alt?
1: Ja, das
0: ist
1: weiß
0: es
1: ich ja
0: eine
1: nicht.
0: Schwiegermutter oder.
1: Ich weiß es nicht. Ich weiß es wirklich nicht.
2: Alles möglich.
0: Heutzutage alles möglich.
1: Aber ich glaube, in dem Fall eben Frau. Ja.
0: Aha, okay.
1: Ja. Wie auch immer, es bleibt das große Rätsel.
0: Okay. Ja. Und das ist auch vielleicht gut so. Es gibt ja auch den genau. Weihnachtsmann, es gibt den Nikolaus, es gibt das Christkind. Und
1: es gibt den Osterhasen.
0: Es gibt Leute. Es gibt Leute.
2: Ja, das müsst ihr erklären.
0: Ja,
2: das
0: bitte.
2: Ist
0: ja,
2: das musst du erzählen. Das müsst ihr wirklich erklären.
1: Bei Musik für Sie warst du mal der Osterhase. Ich kann es einfach nicht vergessen. Du
0: Schatz,
1: warst
0: ich gehe jetzt nach Hause.
1: Der beste und der größte und der tollste schönste. Und der schönste Osterhase aller Zeiten. Und damit hast du wirklich dein Entertainment bewiesen damals.
0: Aha, vielen Dank.
2: War der große Durchbruch.
1: Das war
2: der
1: Durchbruch.
2: Von Stefan Ross. Ah, genau. Keiner wusste es bis heute. Du als Osterhase, das hat deinen Karrieregrundstein gelegt.
1: Da eigentlich bin ich dafür zuständig,
0: dafür,
1: dass du so groß geworden bist.
0: Dafür
1: Stefan.
0: Bin ich entdeckt worden, für Wetten, das?
2: Ja.
0: Dass ich keinen Osterhasen mache. Aber das habe ich trotzdem gemacht. Aber es gibt ja auch das
1: Gewiss. Das tut man nicht alles.
0: Und für Geld mache ich alles.
2: Beruhigend. Beruhigend. Endlich mal eine ehrliche Haus. Ja? Schön.
1: Eine so. Ehrliche Antwort.
0: Ja. Das ist mein Kopfhörerkabel. Übrigens, ja. Ich bin ganz porös.
3: Du bist ganz nervös jetzt gerade.
0: Ja, ja. Was macht dich nervös?
4: Mich? Gar nichts. Null.
2: Wirklich?
4: Mich lässt alles kalt. Wirklich, inzwischen total.
2: Auch nicht, wenn deine Frau irgendwie kritisch guckt? Macht das da,
4: doch, das macht mich. Das ist das Einzige, was
3: die
4: im Leben mich durch...
3: Dir?
4: Ja, das ist richtig. Meine Frau kriegt mich manchmal nochmal nervös gemacht, das stimmt. Aber ansonsten kann mich im Leben gar nichts mehr umhauen oder nervös machen.
0: Was ist denn dein Spitzname für deine Frau? Also ich habe eine Schatzi, Liebling, Nuffer, Bärli, Maus. So.
4: Maus.
0: Was ist, wenn sie mal sagt, Achim?
4: Das ist vorbei. Dann ist vorbei.
0: Die Hütte, oder?
4: Dann ist vorbei. Und wenn sie anfängt, Italienisch zu schimpfen, dann weiß ich, dann fliegen gleich Teller. Das ist ganz klar.
3: Das merkst du auch, Schatz. Gell? Wenn
1: hat ich auch sie das Temperament?
4: Ja, natürlich. Also.
0: Drum habe ich ein Wohnmobil und keine Teller.
4: Oder nur Plastik. Plastik hilft auch.
3: Sie ist eigentlich umgestiegen, ja? Auf Plastik.
4: Aber genau deswegen benutzen die Italiener auch immer meistens vorzugsweise Plastikbesteck und Plastik. Ja, genau aus dem
2: was sinnvoll. Wir hier alles lernen heute Morgen bei immer wieder Samstag. Das ist unglaublich.
0: Ja, wir haben auch nur noch Stäbchen von den Chinesen, weil wir haben auch kein Besteck mehr, weil das ist mir alles zu gefährlich.
2: Ja, aber wobei Stäbchen können auch,
1: gefährlich
2: ins Auge, würde ich sagen.
0: Es ist so schön, dass ihr alles so durcheinander plaudert. Ich verstehe kein Wort hier mit meinen Kopfhörern, aber das ist einfach mal immer wieder samstags. Und das ist einfach mal so.
4: Was, mein Liebling?
3: Ja, reinreden, weil du deine Hand vorm Mund hast.
0: Ehrlich?
3: Ja, und das muss ich dir sagen.
2: Wie sie sich gegenseitig, auch das ist schön. Das ist Liebe. Das ist wirklich schön.
0: So, jetzt fliegen gleich die Teller.
4: Der ist so verwirrt, der Stefan.
2: So, hängt noch am Osterhasen.
3: Julian, wie schaut's bei dir aus? Geht's heuer noch in den Urlaub?
2: Ich war zum allerersten Mal mit meiner kleinen Welpin in Urlaub. Es war ihr erster Urlaub. Und
0: also der Hund hat's dir irgendwie angetan, ne?
2: Ich liebe Trudi so. Ich sag's euch, das bereichert mein Leben so sehr. Also ich wollte schon immer einen Hund haben in meinem Leben, aber ihr wisst ja,

0: Selbst mit der Karriere, die wir haben, ist ja ein Lebewesen schwierig. Und letztes Jahr waren die Rahmenbedingungen aber so, dass ich mir endlich meinen Traum erfüllen konnte. Und dass es natürlich gesundheitlich bei ihr so schwierig wurde, konnte keiner ahnen. Und deswegen waren wir jetzt zum allerersten Mal im Urlaub an der Ostsee. Mhm. Und es war einer der schönsten Momente, dass sie nach diesen ganzen gesundheitlichen Problemen wirklich das Meer gesehen hat und da ganz angstlos reingerannt ist.
1: Redest du jetzt von einem Hund?
0: Auch. Natürlich von Trudi. Also das war wirklich...
1: Weil das schönste Lebewesen steht an meiner linken Seite. Das ist meine Eva. Noch nie an der Ostsee.
2: Ich sag ja, da läuft noch was.
0: Ich kann euch was empfehlen. Ja, später. Gerne im Privaten. Nein, nur das war wirklich ein ganz, ganz toller Moment und ein schöner Urlaub. Also ganz anders als geplant. Aber manchmal sind ja die schönsten Sachen die ungeplanten. Und manchmal kommt ja das Leben einfach anders und dann muss man sich arrangieren. Und deswegen war das, dieser Urlaub, den wir erlebt haben, wird für immer im Herzen bleiben. Das war wirklich toll.
3: Schön.
1: Ich habe ein bisschen Tränen in den Augen.
0: Oh, ich auch. Mhm. So, wollen wir rausgehen, gemeinsam weinen, Stefan?
1: Nein.
3: Wenn, dann vor Freude.
1: Therapiegruppe. So, ja. Neugeboren, das ist Ihr neuer Titel. Dieses Jahr veröffentlicht und auch morgen
3: in der Sendung.
1: Ja, von immer wieder sonntags. Annemarie Eilfeld und viel Spaß. Wir gehen in die zweite Stunde von immer wieder samstags.

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1: Ich bin Katrin Müller. Unionsfraktionschef Thorsten Frey beharrt auf Abschaffung der abschlagsfreien Frührente nach 45 Beitragsjahren, sieht aber auch die Notwendigkeit einer sozialen Abfederung. Eine Härtefallregelung bei der Abschaffung der Rente mit 63 sei in jedem Fall angezeigt, sagte Frey der Funke Mediengruppe. Und auch über eine Übergangsregelung werde man reden, so Frey. Beides ist im Rentenkonzept der Expertenkommission bereits vorgesehen. Nordrhein-Westfalen, Rheinland-Pfalz, Niedersachsen und das Saarland haben das Sonn- und Feiertagsfahrverbot für bestimmte Lkw-Transporter aufgehoben. Grund ist das Niedrigwasser in deutschen Flüssen. Der Industrieverband BDI begrüßt die Maßnahme. Kritik kommt von der Umweltschutzorganisation BUND.
2: Niedrige Flusspegel seien ein Symptom der Klimakrise. Mit mehr Lkw auf Autobahnen lasse sich das Problem nicht lösen. Das sagte BUND-Chef Band der Rheinischen Post. Die Wirtschaft ist dagegen erleichtert, denn durch die niedrigen Flusspegel können Schiffe teilweise nur mit einem Bruchteil der üblichen Ladung fahren. Durch das gelockerte Fahrverbot können in den nächsten Wochen mehr Güter auf den Straßen transportiert werden. Es gilt nur für Fahrten, die mit dem Niedrigwasser zu tun haben und nicht für Schwertransporte. Wenn Laster durch andere Bundesländer fahren müssen, brauchen Sie eine Sondergenehmigung. Thomas Bremser, Nachrichtenredaktion.
1: Der ukrainische Präsident Selenskyj besucht aktuell Serbien. Das Land hat enge Beziehungen zu Russland und gehört zu den wenigen europäischen Staaten, die sich den EU-Sanktionen gegen Moskau nicht angeschlossen haben.
3: Selenskyj traf am Abend zu seinem ersten offiziellen Besuch in Belgrad ein. Er sprach von wichtigen Verhandlungen über den Ausbau der Wirtschaftsbeziehungen beider Länder. Einfach sind die Beziehungen aber nicht. Der serbische Präsident Vučić hatte im Juli in Kiew beim Gipfel der südosteuropäischen Staaten erneut nicht die Abschlusserklärung unterzeichnet. Das Dokument sah neben der weiteren Unterstützung der Ukraine im russischen Angriffskrieg auch eine für Serbien schwierige Erhöhung des Drucks auf Moskau vor. Aus Moskau, Ulf Mauder.
1: Kinder- und Jugendärzte sehen beim Schutz vor sozialen Medien ein Versagen der Eltern. Die Probleme würden sich immer weiter verschärfen, sagte der Sprecher des Berufsverbands Jakob Maske der Neuen Osnabrücker Zeitung. Es sei längst erwiesen, dass Social Media vor allem junge Menschen krank und dumm mache. Der Verband ist deshalb auch für ein Social Media-Verbot für unter 14-Jährige.
0: Das Wetter für Deutschland.
1: Zum Wetter, die aktuelle Vorhersage des Deutschen Wetterdienstes. Meist heiter bis sonnig und trocken, am Alpenrand vereinzelt Schauer. Sommerliche 27 bis 33 Grad werden es maximal, im Norden Höchstwerte bis 27 Grad, an den Küsten kühler. Morgen ziehen ein paar mehr Wolken durch, im südlichen Bergland kann es auch mal regnen oder ein Gewitter geben. Sonst scheint aber häufig die Sonne und es wird teilweise sehr heiß, mit Höchstwerten zwischen 30 und 35 Grad. Nur im äußersten Norden und an der See kühler.
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4: Und da sind wir wieder zurück. Einen wunderschönen guten Vormittag.
5: Habertere, servus. Also die Gäste sind mir halt ganz unsympathisch. Weil, wenn Sie mitbekommen würden, werte Zuschauer von Immer wieder sonntags und auch Zuhörerinnen und Zuhörer, ich hab gerade ein bisschen Pipi in die Augen. Also da geht's um Tourneen, da geht's um Hunde, da geht's um Sitzheizung, da geht's alles. Das werden wir jetzt alles in der zweiten Stunde einfach mal besprechen.
4: Unsere Gäste Julian David, Uta Bresan und Achim Petrik.

0: Die großartige Helene Fischer.
1: Da kann man nur sagen, wir haben gerade darüber gesprochen, hinter den Kulissen nicht von Paris, obwohl wir hier im französischen Teil sind vom Europapark, aber hinter den Kulissen von Studio 78, live aus dem Europapark in Rust für Radio Schlagerparadies und aus dem Europapark. Boah, jetzt habe ich wieder Werbung gemacht, dass der
0: Luft holen, Schatz.
1: Mir ist ganz schlecht, mir ist ganz schlecht. Aber dass man sagt, der größte Respekt, die hat einer der größten Welttourneen, kann man schon sagen, heute national, Helene Fischer. Sie ist jetzt auch keine 21 mehr. Wie jung ist sie? 23, oder? Helene?
2: Ja, ich glaube 28 ist sie inzwischen.
1: Ja.
2: Weil sie hat ja schon so viel gemacht. Aber ich glaube nicht nur national, sondern auch international ist sie ja eine der erfolgreichsten Künstlerinnen in dieser Forbes-Liste, die jedes Jahr aufgeführt wird, weil sie so viel Umsatz macht mit ihrer Show. Und ich meine, wir haben keine Künstlerin, die größere Shows macht, die so spektakuläre Shows macht.
1: Also doch.
2: Stefan Ross.
1: Ja.
2: Der ist der Einzige, der
1: das ist richtig.
0: Der schwebt
2: das ist wirklich sensationell, was sie
0: aber
2: macht.
0: Aber woanders.
2: Nein, alles das gut. Sind die Schlagzeilen, die
1: jetzt,
2: kommen, Leute.
1: Jetzt wird spannend. Jetzt wird spicy, sagt man heutzutage.
3: Sag mal, liebe Uta, wer ist denn auf deiner Tournee dabei?
4: jetzt geht's los. Also, dabei sind die Schlagerpiloten Sunrise, Mitch Keller. Mitch Keller hat sogar einen Musik für euch Song extra geschrieben für die Tour.
1: Der wird auch wahrscheinlich gerade Schlagerparadies singen. Das ist ja sein Titel.
4: Richtig. Und Heiko ist dabei. Günthi und Heiko haben uns ja bei Musik für Sie bei der Show jahrelang begleitet. Und Heiko wird auch bei der Tournee dabei sein und für viel Humor sorgen. Also ich denke, es ist eine gute Zusammenstellung. Wir werden Duett-Titel singen. Jeder hat natürlich seinen Auftritt. Und es gibt so einige Überraschungen.
5: Ich habe nur eine Frage, warum bin ich nicht dabei? Oder der Julian?
2: Oder der Osterhase.
1: Oder der Osterhase, genau.
4: Ich würde euch so gerne alle mitnehmen. Aber ich hoffe ja, wenn ihr wollt. Ich würde euch sehr, sehr gerne mitnehmen. Aber vielleicht gibt es ja eine weitere Tournee.
1: Ja, aber Julian David ist zu teuer.
4: Und dann seid ihr dabei.
2: der Terminkalender. Ich mach's nur, wenn Stefan Ross und Eva Lugin, diese Kombi, die hier gerade sitzt im Studio.
4: Wir wären auch wirklich eine tolle Kombi.
2: So, also liebe Tourveranstaltenden da draußen, wir sind bereit. Dankeschön, nächstes Jahr geht's los.
5: Und Stefan hat sein Osterhasenkostüm auch noch dabei.
2: Aber nur in der Sonne.
4: Auf jeden Fall hätten wir sehr, sehr viel Spaß miteinander, glaube ich.
0: Definitiv. Ja.
1: Das glaube ich nicht.
4: Nee. Ja, Stefan ist natürlich dann die kleine Spaßbremse, aber wir ziehen ihn ein bisschen mit, oder?
2: Wir bemühen uns. Er ist ja noch neu in dem Geschäft.
5: Das ist eine kleine Osterhasen-Diva.
0: Ich bin der Praktikant, was du vorhin gesagt hast. Immer noch, nach 22 Jahren.
1: Ich bin jetzt 38 Jahre auf der Bühne und ich bin immer noch der Praktikant, ja.
2: Ja, und das Schöne ist, du hast ja den Schalk nie verloren von den Praktikanten. Genau. Und ich glaube, deswegen lieben dich die Menschen auch so. Zurecht.
4: Aber so hoffnungsvoll. Hoffnungsvolles Talent.
1: Ja. Wirklich. Nein, weißt du, was das Schönste ist? Das Schönste ist, wenn man keine Gagen verlangt, wenn man für 5 Euro auch auf die Bühne geht.
2: Ja.
1: So wie Julian David
2: zum Beispiel. Ja. Der Spendenlink ist jetzt online, quasi momentan. Gerne auf Instagram gucken. Geld ist nicht alles, aber es ist auch schön, wenn es irgendwie für die Leistung.
1: Ich verlange ja teilweise jahrelang schon keine Gage mehr, weil dann muss ich keine Einkommensteuer bezahlen.
2: Schlauer Mann.
5: Es ist nicht ganz von der Hand zu weisen.
1: Und aber klug. Wenn wir das natürlich durchziehen die nächsten 20 Jahre, dann bist du verliebt, verloren und auch vergessen, aber das Ganze kann man ja verzeihen. Das sagt jetzt zum Beispiel...
5: Das kenne ich.
1: Ja, kennst du?
5: Das kenne ich.
1: Dann gehen wir los. Einen wunderschönen guten Vormittag.
0: Guten Vormittag.

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0: Ein wunderschöner Titel von deinem lieben Papa, Wolfgang. Ja,
1: kleiner Newcomer. Ich wollte ihn ein bisschen unterstützen.
2: Du Guter.
0: Gestern, glaube ich, ist der Titel erschienen.
1: Gestern, genau.
0: Ja, da wünschen wir ganz, ganz viel Glück.
2: Ich habe ja an Wolfgang Petri schon mal dreimal die Hand geben dürfen. Das Schöne ist, dass der Achim und ich, wir kennen uns jetzt privat gar nicht.
1: Ja, doch, ein paar Mal. Wir sind ein paar Mal über den Weg gelaufen, bei Fernsehsendungen meistens, aber dann landen wir danach meistens irgendwann.
2: Danach jetzt
1: privat. Zum Beispiel Schlagerboom, ne? Oder Silvesterboom.
2: Ja, genau. Da haben wir Pfefferminztee danach noch getrunken, ja, weil ja Silvester war, logischerweise.
1: Genau.
2: Aber wir sehen uns immer, das ist auch mit Uta Bresan so und dann Julian David. Da ist nichts jetzt so gespielt, dass man sagt, ja, die oberflächliche Schlagerwelt oder alles heile Welt. Ja, das lieben wir auch, das zu präsentieren, weil es möchte ja keiner hören, dass in der Ukraine vielleicht irgendwelche schlimmen Dinge passieren. Aber wir tun nicht so, sondern ich liebe es einfach und möchte mich jetzt schon bedanken, dass ihr da seid. Also vielen, vielen herzlichen Dank und ich freue mich morgen auf eine wunderschöne 10. Sendung, immer wieder sonntags. Gibt es denn zum Beispiel von Julian David eine Antwort darauf, was denn ein Lieblingstitel von Wolfgang Petri wäre oder ist?
3: Für mich persönlich Wahnsinn. Weil ich finde, auch das Leben hat viel Wahnsinn in sich, aber ich finde auch Wolle Petri, das ist einer dieser Künstler und Künstlerinnen, die man nach 3 Sekunden hört. Das ist ein Geschenk, finde ich, und das ist was sehr Außergewöhnliches, aber Wahnsinn würde ich immer wieder gerne spielen lassen.
2: Ich glaube, das könnte auch ein Hit werden.
3: Ja.
4: Und ich habe ehrlich gesagt einen absoluten Lieblingstitel von deinem Vater und zwar Nichts von alledem. Ah, ja, wenn ich diesen Titel höre, dann kommen mir immer die Tränen.
1: War das
4: und
1: Lied für meine Hochzeit tatsächlich.
4: Und ich habe ihm das persönlich auch mal gesagt bei irgendwie Schlager des Jahres oder so, wo ich ihn getroffen habe. Und da hat er zu mir auch gesagt, sagt er, ja, ich liebe auch diesen Song so sehr, aber das Publikum will natürlich zum größten Teil
1: Ballade,
4: diese...
1: Ne?
4: Genau, Balladen haben es immer ein bisschen schwer. Aber er hat auch gesagt, dass er diesen Song ganz besonders mag.
1: Ich weiß gar nicht mehr, wer irgendjemand hat den auch mal gecovert in einer Fernsehsendung für den Jürgen von der Lippe. Auch so ein Popsänger.
2: Kasselrote Spatzen.
1: Ja, genau, richtig. Es waren die Kassel Zillertaler Schürzenjäger.
2: Die sind übrigens dabei. Auf, nein.
4: Ja.
1: Aber auch das ist, finde ich übrigens auch immer eine gute Kombination. So Schlager und solche, auch so Trompeten und so. Ich finde das super. Ich finde das großartig.
3: Und wie schön, wenn er
4: so ein sensationeller Titel.
3: Und er hat den Titel für deine Hochzeit geschrieben und diese Ehe hält immer noch. Das ist doch wunderschön.
1: Nein, ich habe die auserkoren dafür. Die ist ja eigentlich, es geht um ein älteres Ehepaar. Weil das ist ja das Schöne daran. Ja. Was hast du für mich getan? Was hast du nicht für mich getan?
4: Genau, weißt du? Also Gold und Boot und Haus, das war gar nicht wichtig, sondern
1: du hast mich nie betrogen.
4: Du hast
1: nie
4: mich
1: verlassen.
4: Nie betrogen und nie verlassen. Also, es ist so ein sensationeller Text. Also, ich liebe diesen. Also, es ist wirklich einer meiner absoluten Lieblingssongs.
0: Wir freuen uns natürlich jetzt morgen erstmal. Darf ich euch beiden schnell unterbrechen? Nein, um Gottes Willen. Aber morgen freuen wir uns erstmal auf eine tolle, Schatz, 10. Sendung mit. Mittlerweile 10. 9. Sendung. Die 10. ist es.
1: Die 10.
0: Die 10. Sendung, die Zeit vergeht wie im Fluge. Mit unseren Studiogästen natürlich Uta Bresan, Julian David, Achim Petri, Semino Rossi wird morgen mit dabei sein, die jungen Zillertaler, die Kastelroter Spatzen und Östi Dritten, Mountain Crew, der liebe Hansi Vogt und die Annemarie Eifeld.
1: Richtig.
0: Hab ich und jemanden vergessen? Ach, Stefan Ross ist auch mit dabei.
2: Ach, der ist morgen dabei?
0: Ja.
2: Ich hab
4: sehr
2: immer,
4: schön.
1: Im Osterhasen-Kostüm.
2: Ich habe immer Angst, wenn Uta Bresan vor mir sitzt, weil die hat schon zweimal meine... Sendung, man muss nichts auf dieser Welt. Aber sie hat zweimal gesagt, einmal ist mir nicht so gut gegangen, einmal so kennen wir Versionen, wenn einer von dieser Welt geht.
4: Ja.
2: Uta Bresan hat immer gesagt, ich bin an deiner Seite und weißt du, was das Schönste ist? Dass ich morgen meine Sendung mache.
4: Ne? Ich freue mich so sehr, dass es dir gut geht.
2: Und dass wir alle glücklich sind. Ja. Und was ist denn deine Version für das Leben? Also wenn du auch singst, meine Version.
3: Meine Version für das Leben ist, dass ich einfach ehrlich durchs Leben gehe, also so ehrlich wie möglich. Ne? Ich glaube, man muss sich immer mal hier und da justieren, aber dass es gesundheitlich vor allem mir gut geht, dass es den Menschen, die ich liebe, gut geht, das ist meine Version vom Leben und dass wir alle uns wieder näher kommen, dass wir alle mal wieder netter zueinander werden.
0: Respektvoller. Vielleicht ja, auch im Social-Media-Bereich.
4: Auch positiver ja, einfach, ne?
0: So, genau.
3: Das wäre das.
4: Nicht nur das Negative.
3: Ja, das wäre meine Version vom Leben, dass wir alle uns einfach wieder lieb haben. Ja. Das wäre schön.
2: Dann sage ich mal, meine Version hier auf Radio Schlagerparadies. Julian David. Hoppaderi.

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1: Lieder an die Liebe. Unser wunderbarer Bernhard Brink, liebe Grüße nach Berlin oder wo du gerade unterwegs bist.
2: Einen schönen Vormittag.
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0: bleibt die Liebe. Ich denke, meines der wichtigsten Worte auf diesem Planeten. Da kommt noch dazu, ich liebe dich. Dann kommt noch dazu ein Danke und ein Bitte. So sind wir eigentlich erzogen worden, oder?
1: Mhm. Ja.
0: Also ich glaube, Julian David ist nicht so gut erzogen worden.
2: Grüße an meine Mama an dieser Stelle, ja.
3: Doch, die hat mir sehr viel Liebe mitgegeben. Und aber ich glaube, man entwickelt sich ja auch selbst immer weiter. Und irgendwann muss man verstehen, dass Liebe das ist, was alles zusammenhält, der Kleber.
0: Ja. Gibt es Vorbilder, wo man sagt, Mensch, ich möchte genau so in diese Richtung, also nicht jetzt als Musiker, weil da hast du deine richtige Richtung gefunden, dein Schatz, beziehungsweise wenn ich so rüberschaue, glaub auch an die Liebe oder Lieder an die Liebe, was wir jetzt von Bernhard Brink gehört haben. Gibt es so Vorbilder in deinem Leben, wo man sagt,

0: egal, ob das jetzt mit Politik oder mit Musiker irgendwas zu tun hat, Achim, wo du sagst, da schaue ich auf.
1: Mein Vorbild war immer mein Vater, menschlich. Also menschlich gesehen war das immer mein Vorbild, weil ich habe gesehen, wie er mit den Menschen umgegangen ist. Respektvoll, er hat mir immer eine goldene Regel. Ich bin ja kein gläubiger Mensch. Mhm. Mein Vater hat mir immer eine goldene Regel mitgegeben. Die fand ich auch Minimum genauso wichtig wie 10 Gebote oder sonst irgendwas. Behandle jeden Menschen so, wie du auch behandelt. Das ist eine ganz einfache Formel. Behandle jeden so, wie du auch behandelt werden willst.
0: Eigentlich
1: weil du willst ja nicht scheiße behandelt werden, also behandelst du andere Menschen auch gut.
2: Ja.
1: Das ist eine einfache, die goldene Regel ist einfach das Beste, was du machen kannst. Weil wenn das geht, brauchst du auch den anderen Mist nicht.
2: Ja. Wie ist das bei dir, Uta?
3: Ja, also dem kann ich eigentlich nur zustimmen. Und ich habe natürlich auch eine tolle Familie zu Hause und Familie ist mir ganz, ganz wichtig und ich habe ganz viel Liebe mitbekommen und das ist dann einfach auch so in einem drin und das haben wir natürlich auch an unsere Kinder weitergegeben und das spürt man dann. Also
1: ist übrigens auch wichtig, dass wir inzwischen, wir sind ja außer Julian, wir sind inzwischen und auch du auch nicht, aber ich bin ja in einem Alter, wo man selber auch als Vorbild dienen muss.
0: Erzähl doch mal.
1: Weil ich habe erwachsene Kinder, also und ich muss meinen Kindern ja auch, weißt du, und ich habe vor nicht allzu langer Zeit gesagt, dass es das Wichtigste in meinem Leben ist. Ich habe mein Leben eigentlich gelebt. Also ich habe meinen Kindern jetzt, die sind volljährig, die können selber klarkommen, ich habe denen alles mitgegeben. Und eigentlich kann ich jetzt gehen.
3: Genau, und wenn du deinen Kindern alles mitgegeben hast, dann laufen sie auch alleine gut.
1: Ja, richtig.
4: Werte.
3: Ja,
4: Werte.
3: Die Wertevermittlung, das ist ganz, ganz wichtig.
1: Dass man sich auch Respekt verdienen muss, also das ist auch so eine
3: Absolut.
1: Sache.
3: Absolut. Und dann ist man auch stolz auf die Kinder.
0: Mhm. Also ja, der Achim Petri, der hat halt, wenn man um die 70 ist, ne, Achim, dann haben wir einfach...
1: Ja, ich fühle mich wie 75. Also ich habe auch Geburtstag mit meinem Vater zusammen im September. 75 werde ich.
4: Schön. Der zweite Frühling für euch beide.
1: Ja, ich hole mir auch einen Porsche.
0: Da kann ich einfach nur sagen, es ist ein absolutes Kompliment an uns alle. Also ich bin ja auch genau so erzogen worden, dass man sagt, also der Vater hat immer gesagt, wenn du nicht auf dem Boden der Tatsachen bleibst und mit anderen Menschen blöd umgehst, dann brauchst du nicht erfahren, beziehungsweise kannst du nicht über Leute urteilen, dass es ungerecht zurückkommt, was ich vorher gesagt habe mit Energie. Und er hat immer gesagt, Bur, wenn du abhebst in deinem Beruf, und das ist ein ganz, ganz wichtiger, Leute unterhalten zu dürfen in der heutigen Zeit, dann komme ich von oben runter, ziehe dir die Ohren lang. Das ist das Erste. Und zweitens, zahle immer deine Steuern. So, also das wollte ich einfach mal...
1: Absolut.
2: An dieser Stelle auch ganz liebe Grüße an meine Eltern, die gerade zuhören, und an meinen Opa. Und die haben mir auch viele Werte einfach mitgegeben, dass man einfach Respekt voreinander hat, dass man... ich konnte es immer wieder wiederholen, einfach so, wie ich behandelt werden möchte, musst du deinen anderen auch behandeln. Mhm. Und das sollten wir uns vielleicht alle mal wieder ein bisschen mehr zu Herzen nehmen. Und da machen wir jetzt ein Kompliment mit Roland Kaiser.

0: Daniel Winter.
1: Was denn?
2: Wir machen uns gerade
0: Daniel Winter.
2: Kühle Gedanken, weil ich denke, morgen wird wieder eines der heißesten Sendungen in der Geschichte von Immer wieder Sonntags.
3: Ehrlich, ist das so warm?
2: Wir haben 47,5 Grad gehabt vor 6 Wochen. Also viele sagen immer, was erzählt der am Ross für einen Schwachsinn? Also der ist wahrscheinlich die Gehirnzellen alle weggeschmolzen in dem Fall. Man muss sich vorstellen, da gibt es Scheinwerfer noch dazu, da ist einfach mal keine Atmosphäre an Wind oder sonstiges, aber umso schöner, dass man sagen kann, Daniel Sommer, auch ja, ein Stammgast von Immer wieder Sonntags.
3: Wir können doch mal eine ganze Sendung aus dem Pool bringen. Weißt du, da ist doch das Wasser da hinten.
2: Meinen Körper möchte keiner sehen.
3: Aber
4: eine zumindest eine die Person kenne ich, die steht neben dir.
3: Das wäre doch mal eine Idee.
2: Sei froh,
3: so
2: dass
3: heiß
2: es die
3: ist.
2: Gibt.
4: Das stimmt,
3: ja.
4: Kleines Sommerspezial.
2: Man sagt auch oft zu mir Stefan Schwarzenegger. Aber ich kann
3: sie sitzen alle im Pool, haben einen Cocktail in der Hand.
4: Du möchtest
3: jeder singt
4: nicht
3: sein Liedchen.
0: Ich
3: und
0: bin
3: dann
0: mir sicher, deine Eltern
3: cool
0: haben dir auch gesagt, sei nicht Selbstanschätzung.
3: Ich überschätze dich selber, ja, genau.
4: Oder so bescheiden. Das finde ich gut, dass du das auch bist.
2: Nein, das bin ich. Ich bin ein ganz bescheidener Mensch.
4: So kennt man. So kennt man und liebt man dich.
2: So. Was macht dich so bescheiden, Uta?
3: Mit mich?
2: Also wenn du nicht gerade auf Tournee bist.
3: Wenn ich nicht gerade auf Tournee bin. Was mich bescheiden macht.
2: Du bist bescheiden. Du hast seit so vielen Jahren so viele große Erfolge.
3: Ja, ich bin einfach, wie ich bin. Also ich habe natürlich, wie gesagt, auch von meinen Eltern Werte mitbekommen. Mhm. Bleib am Boden und geh mit den Menschen nett um. Und also warum soll ich auch was Besonderes sein? Also zum Beispiel haben meine Kinder, als sie noch kleiner waren, ne, kamen sie manchmal von der Schule, ja, die sagen alle, ach, die Uta Bresan und das ist doch die Prominente.
2: Die Uta Bresan.
3: Die Uta Bresan. Und dann habe ich zu meinen Kindern gesagt, pass mal auf, sag denen einfach, ja, die ist Sängerin und Moderatorin, die macht einfach ihren Beruf vor der Kamera, auf der Bühne, wo man sie sieht. So, und deshalb kennt man sie. Aber ansonsten macht sie einfach nur ihren Job.
5: Wie ist das bei dir, Achim? Du wurdest wahrscheinlich auch immer in Verbindung natürlich mit deinem berühmten Papa gebracht.
0: Das ist natürlich klar, aber ich mache das daran fest, wie ich es meinen Kindern beigebracht habe. Ich habe denen das relativ spät beigebracht, dass Opa und also die wussten natürlich, ich mache Musik. Das wussten sie bis zum gewissen Grad. Nur was der Opa da gemacht hat, das wussten die halt nicht. Die wussten nur, dass er Musik gemacht hat und einige Leute hatten sie darauf angesprochen und dann hatten sie irgendwann das Special gesehen, da waren sie aber alt genug und dann konnte ich ihnen das erklären. Mhm. Und dann haben sie einen Stadionauftritt gesehen und sagten, sind die alle für einen Opa da? Und das war ein schöner Moment. Ja, der schönste zweite Moment war, als sich mein Großer umdrehte, nachdem Weiß der Geier lief und sagte, ich dachte, die Nummer wäre von dir. Das war ein super Moment. Ja, wenn die Grenzen verschwinden, dann habe ich alles richtig gemacht.
2: Mhm. Auf alle Fälle.
3: Ja, für die Kinder ist es ja auch normal.
2: Ja. Es gibt auch so Zeiten, wo man sagt, da gibt es ein Lied, das ist mir eines der wichtigsten. Irgendwann bleibe ich dann dort und stecke die Füße im weißen Sand. Gibt es so Momente von euch, wo ihr sagt, Mensch, ich möchte eigentlich mit dem ganzen Leben musikalisch, Schlager, Blabla, etc., dass man sagt, mir wird das auch mal zu viel? Gibt es den auch, Achim?
0: Ja, definitiv. Habe ich sehr oft. Dass ich freue mich da drauf, einfach zu Hause auch, wenn ich nach Hause komme, Tür zu machen und es geht halt nur um Kinder oder Frau und ganz normale Probleme, die halt so anfallen. So, weiß ich nicht,
2: Sitzheizung.
3: Aber ich glaube, das ist auch ganz, ganz wichtig, dass wir nicht nur die Bühne haben, sondern dass wir auch ein ganz normales Leben leben können.
0: Ich könnte aber auch wirklich komplett damit aufhören. Mhm. Also muss ich ja ganz ehrlich sagen, weil ich definiere mich nicht darüber alleine.
3: Mir das ist aber wichtig.
0: Mir macht das Spaß.
3: Aber es ist schön, auf der Bühne vor der Kamera zu stehen, aber mindestens genauso schön ist einfach zu Hause zu sein, die Familie um sich zu haben. Und ganz alltägliche Dinge zu machen. Einfach.
2: Also ich stecke jetzt einfach mal meine Füße und ich nehme euch mit in den weißen Sand.
4: Du guter, danke.
2: Ja, wir fliegen
3: wir
2: nach Griechenland.
3: Gerne mit.
2: Ja, da gibt es vielleicht auch ein Bottle Rotwein in der Hand. Ne? Und danach werden wir uns verabschieden von Immer wieder Samstags von der 10. Sendung. Also, jetzt haben wir STS. Liebe Grüße nach Oberfuizlern.
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0: Irgendwann bleibe ich dann dort. Wunderbar von STS. Auch ein Lieblingstitel von meinem Schwiegerpapa in Spee, der den auch noch vielleicht schöner singt wie STS.
1: Wow, das ist ein Kompliment, auf jeden Fall. Also wir hatten ja wirklich einen Megaspaß, oder? Also,
2: ja. Nee. Du nicht,
3: tut uns leid.
1: Was wir gelacht haben
3: und Spaß.
1: Tut
3: uns leid, dass wir dir den Spiegel vorgeführt haben.
0: Ich mag jetzt heim.
3: Oh nein. Ist es wirklich schon vorbei? Das ist sehr, sehr schade.
4: Das ging schnell, ne? Die zwei Stunden.
0: 10.50 Uhr, live aus dem Europapark in Rust.
3: Wow.
0: So, jetzt bleiben wir nochmal ganz kurz ernst, bevor hier die roten Lichter ausgehen. Ich bedanke mich außergewöhnlich beim Achim, Julian David, Uta Bresan. Wir bleiben einfach so, wie wir sind.
4: Genau.
0: Und der Rest kann uns mal einen Buckel runterrutschen.
5: So. Ja? Normalerweise findest du andere Worte für, aber
3: ich finde das respektvoll.
5: Okay. Ich sehe es respektvoll.
1: Genau.
4: Genau. Hat viele Werte mitbekommen von zu Hause.
3: Gut so.
0: Ja. Wir reden in Zukunft nur noch über Tourneen, über Sitzheizung und
1: über Hunde.
0: Irgendwelche
1: über,
0: Hunde. Ja.
3: Finde ich wichtig.
0: Genau, ja. Aber
4: das sind die wichtigen Themen dieser Welt.
0: Ja, der größte Hund, der steht euch gegenüber, das ist der Stefan Roskowitschko von Immer wieder Sonntags. Wir freuen uns morgen auf die 10. Sendung.
4: Werden wir ein bisschen streicheln, ne? Ein bisschen kraulen.
0: Nein, Schatz, ich möchte jetzt wirklich heim.
3: Aber Stefan, darf ich dir stellvertretend, glaube ich, für uns alle sagen, dass es für uns immer eine absolute Ehre und ein absoluter Spaß war, mit dir zusammenarbeiten zu dürfen. Und wir werden dich weiter im Herzen behalten, wir werden weiter Kontakt haben. Du bist wirklich toller Mensch und danke, was du alles gemacht hast, auch für uns, dass du uns die Plattform gegeben hast, die Chance gegeben hast, einfach respektvoll mit uns umgehst, einfach danke für alles.
0: Du hast ja meine IBAN und
5: ich wusste, dass das kommt.
3: Damit kann er nicht umgehen, der Herr im Ross, mit echt gemeinen Komplimenten.
5: Kann er nicht, wenn man ihm Komplimente macht, und das muss man
1: da
5: einfach
1: werde
5: auch
1: dann
5: sagen.
1: Ganz verlegen, ja genau. Nein, wir bedanken uns ganz, ganz herzlich bei euch, für eure Zeit, natürlich an alle Zuhörerinnen und Zuhörer da draußen, für eure Zeit. Wir wünschen euch ein wunderschönes Wochenende, einen schönen Samstag und morgen 10.03 Uhr ARD immer wieder sonntags einschalten.
0: Genau, die Liebe hat uns auserwählt. Auch ein neuer Titel von Uta Bresan. Alles Gute auf Tour, alles Gute für den Hund, Sitzheizung, alles cool. Immer genügend Strom in der Batterie, euer Stefan Ross und die
1: Eva Luginger.
0: Habert Ehre.
1: Servus.

0: Und da ist er, euer Samstagvormittag, jetzt gleich um kurz nach 11 mit dem Topquiz am Samstag und mit mir. Mein Name ist Volker Schommer, schön, dass ihr dabei seid. Hallo.
1: Wir lieben Schlager. Wir lieben

0: Schönen guten Morgen hier bei deinem Lieblingssender. Schön, dass du mit dabei bist. Wir spielen Schlagerquiz und du kannst jetzt 100 Euro direkt gewinnen. Live hier auf deinem Lieblingssender, wenn du uns sagst, wer oder was das ist.
1: Ich fand sie irgendwo.
0: Wo hat er sie denn gefunden? Na, was ist denn das? 0137 90 30 400. Runde ist gestartet. 0137 90 30 400. Für 50 sind aus allen deutschen Netzen. Ruf jetzt an und schnapp dir 100 Euro jetzt auf dein Konto.
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0: So, Kultschlager ist gesucht. Wen oder was suchen wir? 0137 90 30 400. 0137 90 30 400 für 50 Cent aus allen deutschen Netzen. Mal ganz kurz ein ganz dickes Dankeschön an unsere Kollegen im Sendezentrum, die da einiges heute möglich gemacht haben. Leute, Liebe geht raus an euch, ne? Und hier Liebe geht auch raus an meine Co-Moderatorin, die Chrissy. Hallo.
3: Hallo.
0: Ist doch schön, wenn Liebe rausgeht, oder?
3: Ja, finde ich auch wunderbar.
0: Da.
3: Und Geld geht auch raus, per Echtzeitüberweisung.
0: Ja, hör mal hier nochmal kurz rein.
1: Ich fand sie irgendwo.
0: Wer ist das? 0137 90 30 400. Titel oder Interpret bitte nennen. 0137. Oder ist jemand durchgestellt mit dem Chance-Button? Wer ist denn dran? Hallo.
4: Guten Morgen, der Andi ist hier.
0: Andi, wunderschönen guten Morgen. So, Andi, was Hallo. Kommt denn raus?
4: Anita.
0: Anita, das ist absolut richtig. Andi, an die Zeiten können wir uns noch erinnern, ne? Als es noch die Anitas gab.
4: Ja, die Anitas, genau.
0: Ob es die jemals gab?
4: Ich hätte fast gesagt, ich nicht, vielleicht du, aber...
0: Wer weiß, ja, ich weiß auch nicht, rede ich da aus Erfahrung, ich bin mir nicht ganz sicher, ja. Wird Zeit, dass wir mal wieder 7 Fässer Wein spielen, da kann ich mehr mit anfangen. Andi, bleib mal bitte am Telefon, ja?
4: Jo, danke.
0: Danke fürs Mitspielen, tschüss. So, machen wir gleich weiter mit dem nächsten Schlager. Na, wer oder was ist das? Jetzt direkt anrufen. Jetzt bist du dran. 0137 90 30 400 ist die Telefonnummer. 0137 90 30 400 für 50 Cent aus allen deutschen Netzen. Mach's wieder, Andi. Einfach kurz anrufen. Live in die Show reinkommen. Christian, der Andi freut sich richtig, ne? Der hat sich hier
3: ja,
0: richtig
3: gefreut. Total, der hat sich sehr gefreut.
0: Also, das ist doch eine schöne Sache. Hören wir hier nochmal rein. Wer oder was ist das? Jetzt bitte richtig lösen und jetzt live zu uns in die Show kommen. Der Nächste durchgestellt mit dem Chance-Button. Schönen guten Morgen.
5: Ja, einen schönen guten Morgen. Christine ist hier.
0: Christine, schön, dass du mit dabei bist. Christine,
5: ja.
0: Ich könnte mir vorstellen, ja, wenn du einen Mann hast, dass der das zu dir in der Früh sagt, den Titel, den wir jetzt suchen. Was suchen wir denn jetzt?
5: Guten Morgen, Sonnenschein.
0: Ist absolut
3: ja,
0: richtig.
3: Genau, richtig.
0: Jetzt mal Hand aufs Herz. Sagt das dein Mann zu dir in der Früh oder eher nicht?
5: Eher nicht.
0: Ganz ehrlich, ich sage es so meiner Frau auch nicht. Nee. Ich glaube, es ist auch besser so. Ne? Ansonsten könnte man vielleicht den einen oder anderen Blick kassieren, den man noch nicht möchte in aller Herrgottsfrühe.
5: Genau, ich würde mich wundern.
0: 100 Euro für dich, die du jetzt kassierst, bleib am Herzlich. Telefon. Alles
5: Danke
0: Liebe, tschüss. So, machen wir direkt weiter, würde ich sagen, mit der nächsten Runde. Was haben wir hier? Hier ist das Maria und Josef. Ein, ist das euer Ernst? Ein Ton, Freunde. Okay, das ist mal ein Quiz. 0137 90 30 400. 0137 90 30 400 für 50 sind aus allen deutschen Netzen. Wieder Andi oder Christine machen kurz Durchruf und sagen, welcher Kultschlager oder Kultinterpret ist das hier? Ja, jetzt heißt es mal wirklich Fachkenntnis unter Beweis stellen. Ne? Markus war schon mal in der vorherigen Sendung da und meinte das.
2: So, Markus, jetzt die richtige Lösung bitte.
6: Es war ein bisschen kurz, aber ich bin mir ziemlich sicher, dass es Andy Borg ist.
7: Ah. Das ist es aber leider nicht. Tut mir leid.
0: Ja, ist ein bisschen kurz, ist gut gesagt, nicht mal eine Sekunde. Das ist es.
3: Boah, das ist
0: ja.
3: Kurz,
0: ja,
3: mein
0: Chrissy,
3: lieber Mann.
0: Was machen wir?
3: Okay,
0: Markus sagt's auch, ja.
3: Wir verdoppeln gleich mal. Wir gehen jetzt auf 200 Euro garantierter Gewinn.
0: Also bitte nur derjenige ruft an, der weiß, was das hier für ein Kultschlager ist. Ja, gib zu, das ist eine kurze Sache hier. 0137 90 30 400. 0137 90 30 400 für 50 sind aus allen deutschen Netzen. Das ist eine kurze Sache. Hast du die richtige Lösung raus? Wildhut war auch schon mal in einer anderen Sendung da und meinte das.
8: Freut uns, dass du mit dabei bist. Und deine Lösung?
9: Also ich denke, das ist Eros Ramazzotti.
10: Könnte man drauf kommen, aber ist es nicht.
0: Nein, leider nicht. Hier ist gleich Eros Rambazamba, wenn es so weitergeht. Ja. Weil wir brauchen doch die richtige Lösung. Ist auch nicht Eros Ramazzotti. Tut mir leid, Chrissy.
3: Ja, ist ein kurzer Ausschnitt. Nochmal 100 Euro drauf. Jetzt geht's um 300 Euro Garantiegewinn. Und das Geld geht heute noch raus per Echtzeitüberweisung.
0: Ja, toll. Aber dafür ganz kurz ein Ton.
3: Ist... Ja, das ist heftig.
0: Oh, bin gespannt, ob das Ding jemand löst. 0137 90 30 400. Also das ist, glaube ich, das mit eins der Spiele, wo ich mir nicht sicher bin, ob das jemand lösen kann. 0137 90 30 400 für 50 sind aus allen deutschen Netzen. Chrissy, ist da schon jemand bei uns in der Leitung?
3: Nee, da ist noch niemand, okay? Und das ist wirklich knifflig. Okay, jetzt gibt's mal richtig Geld. Ich lege jetzt nicht 100 Euro drauf, sondern 200 Euro. Es geht jetzt um 500 Euro Garantiegewinn. Heute überwiesen und heute auf dem Konto.
0: Bam, so. 500 Euro, 0137, 90, 30, 400, 0137, 90, 30, 400 für 50 sind aus allen deutschen Netzen. Ist nicht Andy Borg und ist auch nicht Eros Ramazzotti. Hast du die richtige Lösung raus? Sag's uns bitte, Frau Schäfer war schon mal in einer vorherigen Sendung da und meinte das.
11: Wir brauchen den richtigen Titel oder Interpreten. Was ist es denn?
12: Simino Rossi.
11: Simino Rossi?
12: Ja.
11: Oh, nee. Frau Schäfer, das stimmt leider auch nicht. Es ist ein Klassiker, den wir suchen. Simino Rossi, der haut da leider nicht hin. Das tut mir leid.
0: Ja, also jetzt werden wir hier langsam. Chrissy, ist vielleicht, ich habe keinen längeren Ausschnitt. Was soll ich machen? Was machen wir jetzt?
3: Wir machen weiter auf alle Fälle. Und ich brauche nur einen, der löst. Okay, und es gibt noch mehr Geld. Nochmal 100 Euro drauf. Jetzt geht's um 600 Euro Garantiegewinn. Heute überwiesen, heute auf dem Konto.
0: So, jetzt hören wir hier nochmal rein. Bitte alle hören einmal zu. Was ist das? Weiß jemand, was das ist? Ich habe nur diesen Ton. Ich habe nichts anderes. Weiß, das ist nicht Semino Rossi. 0137 90 30 400. 600 Euro. Jetzt hier heute. Für dich. 0137 90 30 400. Für 50 sind aus allen deutschen Netzen. Bin ein bisschen irritiert. Noch keiner bei uns gerade im Studio. Was ist denn das? Ach du meine Güte, ach du meine, ich glaube, die Leute denken echt, das ist hier irgendwie Semino Rossi, Eros Ramazzotti oder Andy Borg. Chrissy, wir müssen irgendwas machen, wir können nicht abbrechen.
3: Wir brechen nicht ab, nochmal mehr Geld, ich probiere es da mit Geldspritze. Okay, ich erhöhe nochmal, aber nicht um 100, sondern um 150 Euro.
0: Bitte.
3: Jetzt geht es sage und schreibe um 750 Euro garantierter Gewinn und das Geld geht heute noch raus per Echtzeitüberweisung.
0: So. 0137 90 30 400. Jede Sekunde kannst du lösen. Jede Sekunde kannst du 750 Euro jetzt auf dein Konto gewinnen. 0137 90 30 400. Für 50 sind aus allen deutschen Netzen. Hast du die richtige Lösung? Weißt du, was rauskommt? Sag's uns bitte jetzt. Ich will keine falsche Antwort von dir hören. Johannes war schon mal in der vorherigen Sendung da und meinte das. Jetzt die Lösung. Was kann's denn nur sein?
13: Roland Kaiser, oder?
0: Roland Kaiser?
14: Oh nein, das jetzt ausnahmsweise nicht, nein.
0: Genau hinhören, nein. Bitte. Ist falsch.
14: Leute, das ist nicht der Roland Kaiser. Das ist nicht Roland Kaiser. Chrissy, was machen wir? Wir können nicht abbrechen. Wir brauchen einen,
3: okay,
14: der es jetzt löst. Ich habe sowas noch nie gehabt.
3: Noch mehr Geld. Ich erhöhe jetzt von 750 nicht auf 800, nicht auf 850. Nicht auf 900, auch nicht auf 950. Wir gehen auf 1.000 Euro Garantiegewinn. 1.000 Euro garantierter Gewinn, der heute noch rausgeht per Echtzeitüberweisung.
0: So, Runde ist freigegeben. Es muss halt jetzt jemand mit der richtigen Lösung hier anrufen und lösen. Das ist ein garantierter Gewinn. 0137 90 30 400. 0137 90 30 400 für 50 sind aus allen deutschen Netzen. Gibt's einen Menschen vom Radio heute, der das weiß? Ich glaube nicht. Wir haben Andy Borg gehört, meinte der Markus. Wildhut meinte Eros Ramazzotti. Frau Schäfer hat an Semino Rossi gedacht und der Roland war sicher, hat den Johannes war sicher, hat den Roland Kaiser erkannt. Das ist nicht richtig. Also das hier ist... Ach du liebes bisschen. Chrissy, ist da schon jemand? Ist schon jemand bei uns?
3: Da ist noch niemand. Leitung 2. Nein, wir müssen verdoppeln. Wir gehen auf die doppelte Gewinnchance. Die Glücksleitung 3 kommt noch dazu.
0: Oh Gott.
3: Doppelte Gewinnchance mit Glücksleitung 2 und Glücksleitung 3. In 3, 2, 1. Ab jetzt!
14: Also, wir suchen wirklich jetzt einen Gewinner. Wir haben die Gewinnchance verdoppelt. Das hilft mir nicht. Wir halten die Leitung bitte für denjenigen frei, der es raus hat. Na? Wenn du denkst, das ist Roland Kaiser, ruf nicht an. 01379 30 400. Ich brauche jetzt einen mit der richtigen Lösung, bitte. 01379 30 400 für 50 Cent aus allen deutschen Netzen. Ausschnitt ist verdammt kurz. Ich muss ganz ehrlich sagen, ich glaube nicht, dass das einer raus hat. Also wenn dann 1000 Euro garantierter Gewinn jetzt. Garantierter Gewinn. Das Geld ist dir sicher. Du kriegst das Geld jetzt. Wir überweisen sofort. Du kannst das Geld, unsere ersten beiden Gewinner, der Andi und die Christine, haben das Geld schon. Du kannst jetzt 1000 Euro gewinnen. 0137 90 30 400. Ich brauche jetzt deine Antwort. 0137 90 30 400 für 50 sind aus allen deutschen Netzen. Chris, ist schon jemand da? Bitte sag was.
3: Noch niemand da. Ich erhöhe die Gewinnchancen auf die dreifache Gewinnchance. Die Glücksleitung 4 kommt noch dazu. Dreifache und höchste Gewinnchance. Ab jetzt.
14: Okay, also ich habe hier einen Ton. Einen Ton mehr habe ich nicht. Weiß irgendeiner, was das ist? Ja, wir bräuchten jetzt Schluss-Countdown läuft. Dreifache Gewinnchance, Sendung ist aus. 0137 90 30 400. Die 1000 Euro gehen sofort raus, wenn du die richtige Lösung jetzt nennst. 0137 90 30 400 für 50 sind aus allen deutschen Netzen. Ich mag diese Schlager-Quiz-Spiele eigentlich gar nicht, weil ich muss ganz ehrlich sagen, man kann nirgendwo nachschauen. Bei einer Frage kann man immer irgendwo nachschauen. Aber hier entweder man weiß es oder man weiß es nicht. Und die Leute denken, glaube ich, das ist alle der Eros Ramazzotti. Ja. Das ist aber nicht richtig. Frau Bayermann hat auch gedacht, das Eros Ramazzotti ist nicht richtig. Haben wir ja gehört. 0137 90 30 400. 0137 90 30 400 für 50 sind aus allen deutschen Netzen. Chrissy, keiner da. Drastische Zeiten, Zeit für drastische Maßnahmen.
3: Ja, dann werde ich jetzt radikal. Ich werde jetzt auf die sechsfache Gewinnchance erhöhen und verdopple somit die dreifache auf die sechsfache. Mit der Glücksleitung 15, Glücksleitung 16 und der Glücksleitung 17. Sechsfache und höchste Gewinnchance ab jetzt.
14: So, wir brauchen jetzt nur einen. Sobald du die Lösung sagst, geht's weiter mit Musik. 0137 90 30 400. Ich brauche nur deine Lösung jetzt. 0137 90 30 400 für 50 sind aus allen deutschen Netzen. Nee, das ist aber auch hier, muss man ehrlicherweise sagen. Also wenn irgendeiner da draußen anhand des einen Tons... Weiß jemand, was das ist jetzt? 1000 Euro. Achtung, großes SOS, denn die Sendung ist aus. 0137 90 30 400. Noch keiner bei uns gerade im Studio. Hört das jemand? 0137 90 30 400 für 50 sind aus allen deutschen Netzen. Chrissy, ist da irgendjemand gerade in der Leitung? Ich habe keine Ahnung. Wir brauchen jetzt einen Gewinner. Wie machen wir das?
3: Nein, noch niemand da. Ich gehe jetzt in die Vollen. Ich gehe auf die zehnfache Gewinnchance. Jetzt muss es doch klappen. Ich gebe noch die Glücksleitung 21, Glücksleitung 22, Glücksleitung 23 und die Glücksleitung 24 dazu. Zehnfache und höchste Gewinnchance. Ab jetzt.
14: Freunde, das ist nicht der Eros Ramazzotti. Das ist er nicht. Weiß jemand, was das ist? Titel oder Interpret? Jetzt sofort nennen. 1000 Euro live in deinem Lieblingssender gewinnen. 0137 90 30 400. Immer noch keiner, der meine Stimme gerade im Telefon hört. 0137 90 30 400 für 50 sind aus allen deutschen Netzen Sendung aus. Ich brauche mit der zehnfachen Gewinnchance die Lösung zu diesem Spiel. Ich weiß es kurz. Es ist nicht Andi Borg, es ist nicht Eros Ramazzotti, nicht Semino Rossi und auch nicht der Roland Kaiser. Das sind die falschen Antworten, die wir gehört haben. Ich brauche jetzt hier jemanden, bitte. Ist jemand ganz anders. Es ist, ja, wir sind so weit von der richtigen Lösung weg. Ich brauche jetzt deine Lösung für 1000 Euro. 0137 90 30 400. 0137 90 30 400 für 50 Cent aus allen deutschen Netzen. Gibt es irgendeinen, der uns überhaupt die Lösung sagen kann gerade? Gibt es jemanden? Chrissy, bitte mach was. Letzte Amtshandlung von dir. Wir haben keine Zeit mehr. Also es muss auch jetzt jemand bitte anrufen mit der richtigen Lösung. Chrissy.
3: Okay, dann gehe ich in die Vollen auf die 13-fache Gewinnchance. Die Glücksleitung 30, Glücksleitung 31 und die Glücksleitung 32 kommen dazu. In 3, 2, 1, ab jetzt. Höchste Gewinnchance, 13-fach.
14: 13-fache Gewinnchance. Das Geld geht raus. 0137 90 30 400. Liebe Kollegen, lasst uns bitte auf Sendung. Wir haben noch niemanden bei uns im Studio. 0137 90 30 400 für 50 Cent aus allen deutschen Netzen. Jede Sekunde zählt. Ich brauche die Person, die uns sagt, was das hier ist. Bitte sag uns jetzt Titel oder Interpret. Eins von beiden muss stimmen. Immer noch keiner da. Es ist noch niemand da. 0137 90 30 400. Jetzt die Nummer wählen. Jetzt live zu uns in die Sendung kommen und jetzt live das Geld gewinnen. 0137 90 30 400. Es ist echt noch keiner bei uns im Studio gerade. 0137 90 30 400 für 50 Cent aus allen deutschen Netzen. Ich brauche die richtige Lösung von dir. Anhand von einem Ton musst du uns sagen, was das ist. Ich habe nur diesen Ton. Ja, mehr habe ich nicht. Es ist jetzt oder nie. 1000 Euro hier zum Abholen bereit. 0137 90 30 400. Es muss und es wird klingeln. 0137 90 30 400. Immer noch keiner da. Immer noch niemand im Studio. 1000 Euro gehen jetzt raus. Ich verspreche es. 0137 90 30 400. Ich verspreche, das Geld verlässt jetzt und heute unser Konto in Richtung deines Kontos, wenn du richtig löst. 0137 90 30 400. 13-fache Gewinnchance. Treff eine der 13 Leitungen und sei hier live bei deinem Lieblingssender. 0137 90 30 400. Jede Sekunde kann es klingeln. Jede Sekunde kannst du live zu uns kommen. 0137 90 30 400. Immer noch niemand, der meine Stimme in seinem Telefon hört. Ich brate auf deinen Anruf. 0137 90 30 400. Jetzt die Nummer wählen. Jetzt mit mir gemeinsam. 0137 90 30 400 für 50 sind aus allen deutschen Netzen. Wer ist denn das gleich wieder? Ist nicht der Andy Borg, den wir suchen. Nicht Eros Ramazzotti, nicht Semino Rossi und nicht Roland Kaiser. Jetzt bist du dran. 1.000 Euro netto steuerfrei jetzt für dich. Achtung, jede Sekunde zählt. Sag uns, wer oder was ist das? Wähle jetzt ein letztes Mal. 0137 90 30 400. 0137 90 30 400 für 50 Cent aus allen deutschen Netzen. Jede Sekunde kannst du zu uns kommen, liebe Regie. Lasst uns bitte auf Sendung. Es ist noch niemand bei uns im Studio. Es ist noch keiner ausgewählt. Ich kann nur noch mal die Nummer sagen. 0137 90 30 400 für 50 Cent aus allen deutschen Netzen. Schon mal danke an die Regie, dass ihr so aufmerksam wart. Die Kollegen, ganz viel Liebe gehen raus und ich hoffe, das Geld geht jetzt auch raus, durchgestellt mit dem Chance-Button. Wer ist dran? Hallo?
13: Ja, Christian Kemmler.
14: Christian, was kommt ein Rausch?
13: Tiamo.
14: Von Howard Carpendale. Herzlichen Glückwunsch, das sind 1.000 Euro, Christian. Gerne schön, am Telefon bitte bleiben.
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Hier beginnt ja euer Samstagvormittag. Anna-Karina Wojcik mit ihrem aktuellen Titel Unzensiert. Und damit war sie auch Neuvorstellung in der Schlagerparade am letzten Samstag. Das heißt, ihr könnt für den Titel, den könnt ihr jetzt noch reinvoten, denn das Ergebnis gibt ja heute erst in der Zeit zwischen 17 und 20 Uhr. Also wenn ihr den Titel unbedingt in der Schlagerparade haben wollt oder einen von den anderen vier weiteren Neuvorstellungen, dann ganz einfach reingehen unter radioschlagerparadies.de, reinklicken in die Schlagerparade. 5 Votes verteilen, nicht nur für die Neuvorstellung, sondern natürlich auch für die Bestandstitel und das Ergebnis heute ab 17 Uhr bei Joachim Müller. Wir gehen jetzt ein bisschen auf die Reise und zwar mit der Doris aus Mühl in Nordrhein-Westfalen. Da kommt sie eigentlich. Sie freut sich schon auf die Fahrt nach Cochem an der Mosel, wünscht allen schönes Wochenende, schickt viele Grüße raus ins große, weite Radioschlagerparadiesland und das mit Uli Bastian und Unerhört.

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Da sind wir wieder bei meinem Lieblingsthema, sich irgendetwas schön saufen gehen. Natürlich auch mit Limoncello. Der war im Zweifelsfall schuld daran. Die aktuelle Single natürlich von den Schlagerpiloten. Und ja, wenn ihr zum Beispiel von eurem Arzt verschrieben bekommt, Urlaub zu machen an der See, dann gibt es ja zwei Varianten. Zum einen, ihr hängt euch, wenn es auf dem Bankkonto ein bisschen mau ist, einen Hering von Ventilator oder kauft euch die neue CD von den Schlagerpiloten Laguna Blue, Sterne überm Paradies. Da würde ich also auch eigentlich eher zur zweiten Nummer tendieren. Übrigens ist die Schlagerpiloten auch nächste Woche live hier im Radioschlagerparadies. Am Dienstag, kurz nach 14 Uhr, da fliegen die beiden ein und werden natürlich wie immer Rede und Antwort stehen, meinen Kollegen hier live im Programm. Also schon mal notieren, rotes Kreuz machen. Am Dienstag nach 14 Uhr hier bei uns im Programm die Schlagerpiloten und natürlich ihre neue CD. Wir feiern jetzt nochmal kurz, bevor wir in den Samstagmittag reingehen, und zwar mit dem Kai aus Wald bei Gunzenhausen. Das liegt in Mittelfranken. Und zwar gehen die Grüße noch raus an den Dirk, der wird heute 50 und man wünscht ihm natürlich alles Gute und einen wunderschönen Tag mit Radio Schlagerparadies und der Musikwunsch, die kleine Kneipe-Klassiker von Peter Alexander.

0: gut gelaunt in den Samstagmittag, da fahren Sie mit dem Roller davon. Vincent Groß und die Estuara Brothers hier auf Radio Schlager Paradies und damit ist es 12 Uhr.
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2: Ich bin Katrin Müller. Führende SPD-Politiker pochen angesichts der weiter hohen Benzinkosten auf eine Spritpreisbremse. Die hohen Spritpreise seien weiterhin eine echte Belastung für das Land, sagte Generalsekretär Tim Klüssendorf der dpa. Nötig seien Preisobergrenzen. Wirtschaftsministerin Katharina Reiche müsse zügig ein Gesetz dafür vorlegen. Die Ministerpräsidentin von Mecklenburg-Vorpommern, Manuela Schwesig, betonte, in ländlichen Regionen sei das Auto kein Luxus, sondern notwendig für den Alltag. Nordrhein-Westfalen, Rheinland-Pfalz, Niedersachsen und das Saarland haben das Sonn- und Feiertagsfahrverbot für bestimmte Lkw-Transporte aufgehoben. Grund ist das Niedrigwasser in deutschen Flüssen. Der Industrieverband BDI begrüßt die Maßnahme. Kritik kommt von der Umweltschutzorganisation BUND.
3: Erst am Donnerstag hatten Vertreter von Wirtschaftsverbänden mit Bundesverkehrsminister Bilger über Sofortmaßnahmen beraten, um die Lieferketten auf wichtigen Wasserstraßen wie Rhein, Donau und Elbe aufrechtzuerhalten. Denn die anhaltende Dürre stellt viele Unternehmen aktuell vor immense Herausforderungen. Es kommt einfach nicht genug Nachschub an, weil die Frachtschiffe zu wenig Wasser unterm Kiel haben und nur einen Bruchteil der üblichen Ladung transportieren können. Durch die Lockerung des Fahrverbots sollen nun vorübergehend mehr Gütertransporte vom Wasserweg auf die Straßen verlegt werden können. Dirk Zeitler, Nachrichtenredaktion.
2: Die hochsommerliche Hitze lässt manchen Wein besser schmecken, hat aber auch zunehmend Schattenseiten. Im Großen und Ganzen würden die positiven Auswirkungen der Klimaerwärmung für den Weinbau überwiegen. Das sagte der Sprecher des Deutschen Weininstituts Ernst Büscher.
4: Durch die Hitze erreichen die Trauben heute sehr viel höhere Reifegrade, was letztendlich zu besseren Weinqualitäten führt, so der Weinexperte. Vor allem Rotweine hätten dadurch einen deutlichen Qualitätsschub gemacht. Trotzdem, für die letzten Wochen vor der Lese wünschen sich auch die Winzer Regen und moderatere Temperaturen von bis zu 25 Grad und kühle Nächte. Tine Klimach, Nachrichtenredaktion.
2: Zum Sport. Florian Wellbrock hat zum Abschluss der Freiwasserwettbewerbe bei den Schwimm-Europameisterschaften in Paris seine dritte Goldmedaille gewonnen. Gemeinsam mit Julia Ackermann, Isabel Gose und Oliver Klemert bezwang er in der Mixed-Staffel über 4x1,5 Kilometer Italien und Ungarn. Es war die vierte deutsche Goldmedaille in der Seine. Dazu gab es einmal Bronze.
1: Das Wetter für Deutschland.
2: Die aktuelle Vorhersage des Deutschen Wetterdienstes. Meist heiter bis sonnig und trocken, am Alpenrand vereinzelt Schauer. Sommerliche 27 bis 33 Grad werden es maximal, im Norden Höchstwerte bis 27 Grad, an den Küsten kühler. Morgen ziehen ein paar mehr Wolken durch, im südlichen Bergland kann es auch mal regnen oder ein Gewitter geben. Sonst scheint aber häufig die Sonne und es wird teilweise sehr heiß, mit Höchstwerten zwischen 30 und 35 Grad. Nur im äußersten Norden und an der See kühler.
0: Und damit starten wir rein in den Samstagmittag bei noch moderaten Temperaturen. Jetzt mit Anni Perker und mit mir. Mein Name ist Volker Schommer. Mahlzeit.
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Eisenächtin Palermo, schöner Titel von der EAV, die Erste Allgemeine Verunsicherung. Ganz große Zeit aus dem Jahr 1985. Leider machen die ja nichts mehr, sind so langsam aber sicher in Musikerrente gegangen. Aber zwischendurch hört man von dem einen oder anderen natürlich auch noch ein bisschen was. So klingt ja euer Samstagmittag hier auf Radio Schlagerparadies. Jetzt gleich mit einem Musikwunsch, und zwar die Nockis 1. Das ist ihre aktuelle Nummer. Und der Musikwunsch dazu kommt von der Andrea aus Schwandorf. Das liegt in der Oberpfalz in Bayern. Und da ist es heute auch heiß. Ich habe extra mal nachgeguckt. Hier um die Mittagszeit 29 Grad aktuell. Sie schreibt, sie sitzen mit ihrem Schatz gerade im Garten. Da kühlen sich dann ein bisschen ab. Vielleicht gibt es ein leckeres Getränk. Ihr habt mich wieder nicht eingeladen. Dankeschön. Den Musikwunsch gibt es trotzdem. Hier sind die Nockis mit 1.

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0: bisschen italienisches Flair hier auf Radio Schlagerparadies. So klingt er. Euer Samstagmittag. Nino De Angelo und Marina Marx mit Bella Italia e Amore. Der aktuelle Titel von den beiden. Und ja, Nino De Angelo hat sich ja auch mehr oder weniger dazu entschlossen, wieder in seine, in Anführungsstrichen, alte Heimat zurückzuziehen. Er geht nach Italien. Den Reiterhof in Deutschland hat er wohl angeblich verkauft. Und in der Toskana schon irgendwas Neues in Sicht. Da gibt's dann auch jede Menge Wind ums Haus. Und vielleicht das ein oder andere Tier. Auf jeden Fall sicherlich nicht ganz uninteressant. Wir kommen zum nächsten Musikwunsch. 06805 6110. Das ist euer direkter Draht zu mir hier ins Studio. Und dann klingt das Ganze so.
1: Ja, hallo, liebes Schlagerparadies. Ich würde mir gerne von den Amigos Faro wünschen und grüße meinen Schwiegervater Rudolf Ostermeier. Ich bin die Janine aus Erzenricht und wünsche euch einen schönen sonnigen Tag.

0: Ja, da kommen wir noch ein bisschen auf das Thema Fremdsprachen zu sprechen. In allen Sprachen, Dick Hero, der aktuelle Titel von Marie Reim hier auf Radio Schlagerparadies. Und wo wir gerade bei Fremdsprachen sind, versuchen wir es jetzt nicht mit Italienisch oder Französisch oder Spanisch, sondern mal mit Kätzisch. Heute ist nämlich der Weltkatzentag und unsere Fellnasen kommunizieren natürlich auch mit uns. Sie miauen, sie fauchen, manchmal kratzen sie. Aber was sagen sie uns wirklich? Wir haben mal beim Tierpsychologen Michael Dreher von me2dog.de nachgefragt und der hat uns mal so ein bisschen was von der Katzensprache übersetzt.
1: Ja, Katzen nutzen eine Art Lautsprache, vor allem gegenüber Menschen. Ein kurzes kann eine Begrüßung sein, langgezogenes zeigt oft Frust oder Forderung oder deuten auf Angst, Schmerz oder Aggression hin. Die Tonlage und Situation sind dabei oft entscheidend.
0: Also gar nicht mal so einfach. Der Schlüssel, damit wir unsere Stubentiger so richtig verstehen, ist deswegen auch Beobachtung. Katzen kommunizieren hauptsächlich über Körpersprache und Gerüche. Zuneigung zeigen sie, wenn sie ihr Köpfchen reiben oder langsam euch anblinzeln. Eine Schippe mehr gibt's dann, wenn sie uns freiwillig ihren Bauch zeigen. Das funktioniert übrigens andersrum nicht. Also eurer Katze den Bauch hinhalten reicht nicht. Das geht dann doch anders.
1: Katzen verstehen keine Sprache wie wir, aber sie lernen, bestimmte Wörter oder Tonlagen mit Handlungen oder Konsequenzen zu verknüpfen. Eine ruhige, freundliche Stimme wirkt beruhigend. Ein klares Nein kann erzieherisch wirken, wenn es konsequent eingesetzt wird.
0: Am wichtigsten ist aber, dass wir uns mit unseren Miezekatzen beschäftigen. Wer auf die Bedürfnisse seiner Samtpfoten eingeht, der wird dann auch regelmäßig belohnt mit einem glücklichen und zufriedenen. Das kann ich mir den ganzen Tag gefallen lassen. Da würde man doch am liebsten gleich mitschnurren. Aber muss man auch wieder aufpassen, nicht, dass man da vielleicht irgendetwas Falsches sagt.

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1: Ach, da klingt sie langsam aus, die Vanessa Mai und ihr Rohdiamant, ihr noch aktueller Titel vom noch aktuellen Album und die aktuelle Tour dazu, die kommt jetzt im Herbst, die Traumfabrik-Tour. Das heißt, wenn ihr sie live erleben wollt, ganz einfach schon mal rechtzeitig Tickets besorgen, bevor es danach im Zweifelsfall keine mehr gibt. 12 Uhr gleich 53 Minuten, apropos Tour, gleich geht's auf Tour mit Sonnenklar TV, das Reisemagazin, heute mit meinem Kollegen Marc Rasch. Wohin der euch entführt, das wird euch dann gleich in wenigen Minuten verraten. Das soll's dann auch gewesen sein von meiner Warte aus. Und einen Musikwunsch habe ich jetzt noch für all diejenigen, die jetzt so ein bisschen neidisch gemacht werden wollen. Der Joachim aus Oberlingsweiler hat mir nämlich geschrieben, aus dem Saarland. Und er meint, die sitzen gerade am Weiher beim Schwenken, also das ist saarländisch für Grillen, mit dem großen Grill eben. Und ein kühles Bier gibt's dazu. Er grüßt alle Hörer hier auf Radio Schlager Paradies und das mit Christine Stark und Matthias Reim und ich nicht. Mein Name ist Volker Schammer. Ich wünsche euch einen guten Start ins Wochenende. Viel Spaß mit Marc. Bis zum nächsten Mal. Tschüss und bye bye.

0: mit dem Sonnenklar-TV-Reisemagazin am Samstag. Ich bin Marc Rasch. Hallo und herzlich willkommen. Schön, dass ihr da seid.
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Die Flippers haben schon von 1987 an über Mexiko gesungen und die Richtung, die stimmt schon mal mit dem Sonnenklar-TV-Reisemagazin heute. Ich werde euch nämlich über Party und Samba berichten, über Tango und Leidenschaft, über Mystik und die Anden, über Großstadt und Kultur und mitnehmen in die Karibik an den Strand und die pure Lebensfreude. Es geht auf eine ganz, ganz große Reise heute im Sonnenklar-TV-Reisemagazin. Da freue ich mich schon drauf. Zwischendurch werde ich mit meiner Kollegin Juli auch über ihre Erfahrungen sprechen. Und ich freue mich natürlich auf die allerbeste Musik und auf eure Musikwünsche. Schickt sie mir gerne rein auf schlagerparadies.de oder einfach über die kostenlose Schlagerparadies-App. Könnt ihr ganz normal auf eurem iPhone oder Android-Gerät natürlich kostenlos installieren. Und dann habt ihr Radio Schlagerparadies auch unterwegs. 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

Howard Carpendale um 13.22 Uhr hier im Sonnenklar-TV-Reisemagazin am Samstag. Und ich weiß nicht, was ihr heute Nacht macht, aber das Wochenende wird ja häufig dazu genutzt, um, weil man die Ruhe hat, vielleicht sich um den nächsten Urlaub zu kümmern, sich ein bisschen mit den Reisezielen zu beschäftigen. Bei dem Reiseziel, was ich heute für euch habe, wäre es wahrscheinlich besser, eine Pauschalreise zu buchen, wenn das Ganze organisiert ist. Denn ich hatte euch ja vorhin ein paar Schlagworte genannt. Karibik, Strand und Lebensfreude zum Beispiel findet ihr in Cartagena. Großstadt und Kultur findet ihr in Bogota. Vielleicht so ein bisschen Narcos-Flair auch noch mit dazu. Dann Mystik und die Anden, eines der neuen 7 Weltwunder, Machu Picchu. Tango und Leidenschaft, da weiß natürlich jeder sofort Bescheid, Buenos Aires. Und Party und Samba, Rio de Janeiro. Und wenn man das alles sehen möchte, weil man ja sowieso nicht so häufig nach Südamerika kommt, dann ist es natürlich viel, viel besser, wenn das Ganze organisiert ist und vor allen Dingen mit einer deutsch sprechenden Reiseleitung, weil in Rio wird Portugiesisch gesprochen, in den ganzen anderen Ländern wird Spanisch gesprochen und ich gehe jetzt einfach mal davon aus, dass die wenigsten von euch tatsächlich beide Sprachen beherrschen und eventuell auch gar keine, so wie ich auch. Von daher deutsch sprechende Reiseleitung. Aber ich gehe trotzdem mal alles mit euch ab, nämlich die erste Station wäre dann auch Rio de Janeiro. Und ich meine, diese Stadt hat ja auch eigentlich alles, was man braucht. Strand, Berge, Palmen, Musik, Lebensfreude und mit dem Zuckerhut sogar einen Berg, der aussieht, als hätte man einen riesigen Eisberg mitten in die Stadt gestellt. Und dann ist da natürlich noch die Christusstatue und die gehört zu den bekanntesten Wahrzeichen der Welt. Also jeder weiß sofort, wenn er sie sieht, wo befindet sie sich und sie breitet ihre Arme über Rio aus. Und ja, tagsüber hat man dann Strand und Caipirinha, abends Samba und Musik und da kann man sich richtig mitreißen lassen von der Lebensfreude vor Ort. Und das ist ein wunderbarer Auftakt für so eine Rundreise mit Brasilien und Rio de Janeiro. Und dann geht es natürlich später auch noch weiter und da spreche ich gleich drüber mit meiner Kollegin Juli, die war natürlich vor Ort und hat da einige Eindrücke und Erfahrungen mitgebracht. Und ihr habt mir mitgebracht eure Musikwünsche und da erfülle ich jetzt gleich mal zwei. Die Sabine Brinkmann aus Heide wünscht sich Rosa Weiß mit dem Titel vielleicht ganz, ganz neu und schreibt: Moin, ich wünsche mir das Lied für meine Freundin Katrin und für mich. Und dann habe ich noch einen super netten Musikwunsch reinbekommen vom Florian Hartl. Hallo, mein Sohn Luca würde sich von Jay Khan Tariq wünschen. Er sagt dazu immer, er will das Lied hören von diesem komischen Typen, der nicht auf seinen Papa hört. Ja, Florian, ich hoffe, dein Luca hört ein bisschen besser auf dich als Jay Khan, als Tariq. Wir hören einfach mal rein. Freut euch über eure Musikwünsche hier bei Radio Schlagerparadies im Sonnenklar TV Reisemagazin.

0: Yeah.
1: Das könnte euer Sommer werden und vielleicht auch in der Winterreisezeit, denn auf der Südhalbkugel ist ja der Winter die bessere Reisezeit. Wir sind in Südamerika und da ist der Winter absolut empfehlenswert im Gegensatz zum sehr heißen und häufig sehr, sehr schwülen Sommer. Wir reisen ein bisschen weiter. Wir waren ja gerade in Rio de Janeiro und jetzt geht es in eine Stadt, bei der man sich manchmal fragt, bin ich eigentlich noch in Südamerika oder doch irgendwo in Europa gelandet mit den breiten Boulevards, prachtvollen Gebäude und französisch und italienisch angehauchter Architektur. Aber da kann jemand anders viel besser drüber berichten, nämlich meine Kollegin Juliane Gremmler, Producerin bei Sonnenklar TV. Hallo Juliane, schön, dass du dir die Zeit nimmst.
2: Hallo Marc, schön, dass ich in der Sendung sein darf.
1: Erzähl mal, was sind zu dieser Stadt, die ich ja noch gar nicht genannt habe, das wirst du jetzt gleich übernehmen, was sind da deine Erfahrungen, was sind da deine Erinnerungen vor allen Dingen auch an deinen Besuch vor Ort?
2: Ich weiß noch gut, als ich in Buenos Aires war, in der Hauptstadt von Argentinien, und dort in dem Viertel San Telmo auf dem Plaza Dorrego gesessen habe. Mhm. Wir haben da einfach nur Kaffee getrunken, mitten am Nachmittag. Und auf einmal startete Musik und neben uns fingen sie an, Tango zu tanzen. Also man kann da gar nicht weggucken. Das ist so faszinierend, auch so ein toller Tanz. Wenn man da die Möglichkeit hat, sollte man da auf jeden Fall mal in so eine Vorstellung reingehen auch.
1: Absolut ansteckend, wenn man das vor Ort tatsächlich erleben darf. Und Buenos Aires ist ja auch eine unserer Stationen auf unserer Rundreise durch Südamerika. Verschiedene Städte, verschiedene Länder, unterschiedliche Höhepunkte. Ich weiß, du isst auch sehr, sehr gerne, genauso wie wir alle. Und wir wollen ja auch was vor Ort probieren. Was sind hier deine Eindrücke gewesen?
2: Zum Essen fallen mir tatsächlich auf Anhieb zwei Sachen ein, die mir gut in Erinnerung geblieben sind. Und das sind zum einen die Empanadas. Das ist ein ganz typisches argentinisches Gericht. Das sind so kleine Teigtaschen mit Füllungen aller Art. Also gibt es in ganz vielen unterschiedlichen Geschmacksrichtungen. Die kann man eigentlich für kleines Geld dort eigentlich überall kaufen, auch zwischendurch mal snacken. Die sind mir sehr gut in Erinnerung geblieben.
1: Mhm.
2: Und noch eine Sache, da kriege ich jetzt schon wieder Wasser im Mund. Da saßen wir in Buenos Aires in einem Steak-Restaurant und argentinisches Steak haben wir gegessen. Und der Kellner brachte dieses Steak und zerteilte dieses Steak mit einem Löffel. Und es war so unglaublich zart, also manchmal träume ich davon noch.
1: Mein Gott, daran muss ich jetzt denken und jetzt läuft mir auch das Wasser im Mund zusammen. Also zumindest für die, die gerne so etwas essen. Und da gehöre ich definitiv mit dazu. Anna-Maria Zimmermann auch. 1000 Träume weit. Und die 1000 Träume, die könnten euch nach Südamerika bringen. Zum Beispiel nach Buenos Aires.

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Der aktuelle Hit von Alessa, zwischen deinen Zeilen hier bei Radio Schlagerparadies. Es ist gleich 13.50 Uhr hier mit dem Sonnenklar TV Reisemagazin. Wir hatten schon Party und Samba, wir hatten Tango und Leidenschaft und ein Steak, was man mit dem Löffel essen könnte, wo man gar kein Messer für braucht.

0: Ja, bestimmt auch eine ganz, ganz tolle Reise, wenn man nonstop ins Glück fliegt. Laura Wilde hier bei Radio Schlagerparadies. Es ist 14 Uhr.
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2: Ich bin Thomas Vogt. Führende SPD-Politiker pochen angesichts der weiter hohen Benzinkosten auf eine Spritpreisbremse. Die hohen Spritpreise seien weiter eine echte Belastung für unser Land, sagte Generalsekretär Klüssendorf der deutschen Presseagentur. Nötig seien Preisobergrenzen.
3: Der Tankrabatt ist ausgelaufen, Millionen Urlauber müssen an der Zapfsäule tief in die Tasche greifen. Die SPD fordert schon länger, dass der Staat nochmal eingreift. Doch Wirtschaftsministerin Reiche von der CDU lehnt das ab. Sie plane aktuell keine weiteren Hilfen. Aus Sicht des ADAC sind die Spritpreise seit mehreren Wochen zu hoch. Man dürfe nicht länger tatenlos zusehen, wie Konzerngewinne immer neue Rekorde erreichen, sagt SPD-Generalsekretär Klüssendorf. Thomas Bremser, Redaktion.
2: Der Industrieverband BDI begrüßt die zeitweise Aufhebung von Lkw-Fahrverboten an Sonn- und Feiertagen wegen des aktuellen Niedrigwassers auf wichtigen Wasserstraßen. Die Verlagerung von Gütern auf Schiene und Straße könne die Lieferketten stabilisieren, sagt BDI-Vize Lösch der Rheinischen Post. Kritik kommt dagegen von der Umweltschutzorganisation BUND. Die Regierung habe nicht verstanden, dass die niedrigen Flusspegel ein Symptom der Klimakrise seien. Mit Ausbaggerung von Flussbetten oder mehr Lkw auf der Straße sei das nicht zu lösen. Wegen eines großen Waldbrands am Gardasee sind mehr als 200 Menschen evakuiert worden, darunter zahlreiche Urlauber. Das Feuer wütet am Westufer von Italiens größtem See.
4: Raus, weg hier, hieß das Kommando mitten in der Nacht. Urlauber mussten aus ihren Unterkünften flüchten, genauso wie alle Touristen aus einer Ferienanlage. Immer näher rückten die glutroten Flammen heran. Auch viele Deutsche machen gerade hier am Gardasee Urlaub. Zig Feuerwehrleute sind noch immer im Einsatz, auch Löschflugzeuge. Alle versuchen, den Brand unter Kontrolle zu bekommen. Hier in Italien stöhnen alle unter einer extremen Hitzewelle. Wälder und Böden sind staubtrocken. Aus Italien, Claudia Wächter.
2: Florian Wellbrock hat zum Abschluss der Freiwasserwettbewerbe bei den Schwimm-Europameisterschaften in Paris seine dritte Goldmedaille gewonnen. Gemeinsam mit Julia Ackermann, Isabel Gose und Oliver Klemet bezwang er in der Mixed-Staffel über 4x1,5 Kilometer Italien und Ungarn. Es war insgesamt das vierte deutsche Gold in der Seine. Dazu gab es einmal Bronze.
1: Das Wetter für Deutschland.
2: Zum Wetter, die aktuelle Vorhersage des Deutschen Wetterdienstes. Am Alpenrand ziehen einzelne Schauer durch, sonst verbreitet sonnig und meist trocken bei sommerlichen Temperaturen zwischen 27 und 33 Grad. Im Norden und an den Küsten etwas kühler. Morgen auch wieder viel Sonne, nur in den Bergen. Im Süden einzelne Schauer und Gewitter. Bei den Temperaturen geht es weiter nach oben. Im äußersten Norden Höchstwerte bis zu 29 Grad. Ansonsten werden es heiße 30 bis 35 Grad.
0: Viermal Gold in Paris. Na, das ist doch was. Herzlichen Glückwunsch. Es geht weiter mit dem Sonnenklar-TV-Reisemagazin. Ich bin Marc Rasch. Hallo und Servus.
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Einen schönen Nachmittag wünsche ich euch, ihr Lieben, mit griechischen Klängen hier von den starken Freunden bei Radio Schlagerparadies. Und nachdem wir schon in den zwei wohl bekanntesten Städten Südamerikas waren, in Rio de Janeiro und in Buenos Aires, geht es jetzt mystisch weiter. Es gibt nämlich diesen einen Ort, bei denen man auf Fotos schon denkt, das kann doch gar nicht sein. Das kann doch nicht echt sein. Eine alte Inka-Stadt hoch oben in den Anden, umgeben von Bergen und oft mitten in den Wolken. Machu Picchu, eines der 9 Weltwunder. Und das Faszinierende ist übrigens, bis heute weiß man nicht so ganz genau, welchen Zweck die Anlage ursprünglich diente oder überhaupt hatte. Sicher ist nur, die Inka wussten ziemlich genau, wo man bauen sollte. Machu Picchu liegt nämlich auf 2400 Meter Höhe und damit ungefähr so hoch, dass man schon beim ersten Treppensteigen plötzlich merkt, oh, die Aussicht, die ist zwar großartig, die Luft allerdings eher übersichtlich. Aber genau das macht den Besuch so besonders. Ein Ort, an dem Geschichte, Natur und auch ein kleines bisschen Schnappatmung zusammenkommen. Und das ist ein weiterer Teil dieser Rundreise, die wir gerade durch Südamerika machen. Mehr Infos dazu findet ihr auf schlagerparadies.de/reisemagazin. Klickt da gerne mal rein. Da gibt es übrigens auch einen 100 € Reisegutschein. Nicht nur für eine Südamerika-Reise, sondern allgemein für Reisen bei Sonnenklar TV, wenn es zum Beispiel Flugpauschalreisen oder Kreuzfahrten sind. Der Mario Zimmermann aus Marienhausen wünscht sich Sonja Liebing und du schaffst das und schreibt dazu, ich grüße alle meine Freunde und natürlich auch alle Hörer von euch sowie das gesamte Team und den Wunsch erfülle ich natürlich gerne, lieber Mario. Viel Spaß, schönen Nachmittag, hier kommt für dich Sonja Liebing.

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Der Samstag mit Radioschlagerparadies und Sonnenklar TV mit dem Reisemagazin und Peter Alexander. Und ich bin davon überzeugt, dass es auch in Südamerika ganz, ganz viele kleine Kneipen gibt, wo man einfach mal einkehren kann. Gerade auch dieses Streetfood. Und wir waren ja schon in Brasilien mit Rio. Wir waren in Argentinien mit Buenos Aires. Wir waren in Peru mit Machu Picchu. Und jetzt kommt das vierte Land auf unserer Rundreise. Und da geht es nach Kolumbien. Es geht nach Bogota. Und wer gerade gedacht hat, mit 2400 Metern Machu Picchu, das ist schon hoch, der wird sich jetzt wundern, denn die kolumbianische Hauptstadt, die liegt gleich mal 200 Meter höher, auf 2600 Meter Höhe und damit viel höher als die meisten Alpenorte hier bei uns in Europa zum Beispiel, in Deutschland sowieso, in Österreich, aber auch der Schweiz. Also wer in Bogota morgens joggen geht, der merkt wohlmöglich schon nach den ersten 100 Metern, hui, das ist jetzt kein Motivationsproblem, dass ich keine Lust mehr habe, sondern das ist die Höhenluft, dass ich nicht mehr weitermachen kann. Also Bogota selbst ist aber eine super faszinierende Mischung aus Geschichte, aus moderner Großstadt, Street Art, kulinarischen Überraschungen und besonders spannend ist die Altstadt mit ihren bunten Häusern und den kleinen Gassen. Ja, und was macht man nach Bogota, nachdem man das gesehen hat mit der deutsch sprechenden Reiseleitung? Dann geht es vielleicht weiter gleich Richtung Karibikküste, denn Kolumbien hat einen ziemlich guten Trick. Erst Kultur und Großstadt und anschließend einfach ab an den Strand. Das funktioniert hier ziemlich gut. Und was hier auch gut funktioniert, zumindest bei Radio Schlagerparadies, das sind eure Musikwünsche. Die Johanna, die ist auf dem Weg Richtung Strand in den Niederlanden. Grüße aus dem Auto, schreibt sie. Ich möchte ganz lieb meine Mama grüßen und Grüße schicken und würde mich riesig freuen, wenn ihr Zerfleddert von Gabriela Massa für uns alle spielen würdet. Vielen Dank und liebe Grüße von der Johanna. Gute Fahrt wünsche ich euch, wo immerhin ihr auch alle unterwegs seid, die jetzt gerade Radioschlagerparadies im Auto hören. Und dir, liebe Johanna und der Mama, alles Gute. Hier kommt Zerfleddert.

Ramon Roselli, Küss mich, der aktuelle Hit, jetzt gerade um 14.37 Uhr hier bei Radio Schlagerparadies mit dem Sonnenklar TV Reisemagazin am Samstagnachmittag. Ich wünsche euch einen super schönen Samstag, ein tolles Wochenende. Vielleicht wird gegrillt, vielleicht fahrt ihr an den See, vielleicht macht ihr einen schönen Ausflug oder ihr faulenzt einfach nur gerade rum oder beschäftigt euch mit der Urlaubsplanung. Da sind wir euch gerne behilflich. Insgesamt natürlich bei Sonnenklar TV, das ist ja auch unser Job. Schaut gerne mal vorbei, auch auf dieser Internetseite hier bei uns, bei Radio Schlagerparadies, schlagerparadies.de/reisemagazin. Da haben wir diese Reise, die ich euch heute vorgestellt habe, mal vorgestellt. Und da könnt ihr euch mal gerne reinlesen, wenn ihr möchtet. Aber da fehlt doch noch was, oder? Nach all den Städten, Bergen, Sehenswürdigkeiten und vermutlich auch einigen zurückgelegten Kilometern kommt nämlich Cartagena. Übrigens zurückgelegte Kilometer, da sind auch innersüdamerikanische Flüge mit dabei. Ne? Also immer, da wird nicht alles mit dem Bus oder sowas gefahren. Und Cartagena sagt praktisch, so, jetzt reicht's aber auch, jetzt aber ab an den Strand. Und die Stadt an der kolumbianischen Karibikküste, die ist ja auch berühmt, genauso wie Bogota für ihre farbenfrohe Altstadt, koloniale Gebäude und die beeindruckende Stadtmauer. Aber das Schöne ist vielleicht die Kombination. Man kann morgens durch die historischen Gassen schlendern, mittags kolumbianisch essen und nachmittags die Füße ins karibische Meer stecken und schwimmen gehen. Und ich finde, das ist eine ziemlich gelungene Reiseplanung, wenn man hinterher noch so ein bisschen All-Inclusive-Urlaub hier am Strand hat. Buenos Aires, Rio de Janeiro, Machu Picchu, Bogota und zum Finale Cartagena. Südamerika kann eben nicht nur Abenteuer, es kann auch ziemlich gut Erholung.

www.reisemagazin.de. Klickt euch gerne in euren Traumurlaub. Nächste Woche freut sich Jan Kunert auf euch hier im Sonnenklar-TV-Reisemagazin. Und jetzt gleich schon Alex Becker in der Schlagerküche. Das wird mal wieder richtig lecker. Mein Name ist Marc Rasch. Ich wünsche euch ein wunderbares Wochenende und sagt Tschüss und Servus.

0: Ja, herzlich willkommen an diesem Samstagnachmittag bei unserer Schlagerküche. Hier ist Alex Becker für euch heute, natürlich mit euren Lieblingsschlagern.
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0: Ach ja, es sind Erinnerungen an die Kindheit, an gemeinsame Sonntage, den Duft aus Omas Küche oder ans Lieblingsessen, das es immer zum Geburtstag gab. Hier ist euer Radio Schlagerparadies mit der Schlagerküche am Samstagnachmittag. Und genau darum geht's heute, um Familienrezepte. Also Essen, was man immer weitergibt und obwohl es dazu eigentlich gar nicht so ein richtiges Rezept gibt, was man mal aufgeschrieben hat, aber trotzdem jeder aus der Familie weiß, wie man es macht. Was ist es zum Beispiel bei euch? Also ich glaube, heute an so einem Tag wie so einem warmen Wochenende wie jetzt hätte meine Mutter mit Sicherheit Pfannkuchen mit Erdbeerquark gemacht. So ein richtig schönes Essen, was ein bisschen abkühlt, trotzdem ein bisschen süß ist, aber auch satt macht. Das wäre mit Sicherheit ein Familienrezept, was wir immer weitertragen. Wie sieht's bei euch aus? Schickt mir doch mal rein, was eure Familienrezepte sind. 06805 699 110. Einfach Sprachnachricht aufquatschen. Hängt noch ein Musikwunsch hinten dran, den erfülle ich auch noch. Bin sehr gespannt, was bei uns reinkommt. Euer Schlagerparadies am Samstagnachmittag. Linda Hesse ist das für euch mit ihrem Kleinstadt Casanova.
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0: Sommer, Sonne, Cabrio von Gigi Anderson. Ich hoffe, ihr seid zumindest auch gerade mit dem Cabrio unterwegs, wenn ihr unterwegs sein müsst, schon an diesem wunderschönen Samstagnachmittag. Vielleicht geht's ja auch gerade in die Ferien und ihr habt was richtig Tolles vor. Dann sind wir natürlich an eurer Seite. Und das auch natürlich mit euren Lieblingsschlagern hier am Samstagnachmittag. 06805 699 110 ist die Nummer zu mir.
1: Guten Tag, Schlagerparadies. Dürfen wir uns atemlos durch die Nacht von Helene Fischer aus dem Jahr 2030 wünschen? Wir sind gerade auf dem Weg von Italien in die Niederlande, ist in Niederlande, und genießen eure Musik. Liebe Grüße, Livian Bodil.

0: weiß auch nicht, ne? Warum hat eigentlich bei der Oma früher das Essen immer besser geschmeckt und man selber kriegt's gar nicht so hin? Hier ist eure Schlagerküche bei Radio Schlagerparadies am Samstagnachmittag. Ja, und tatsächlich, das liegt gar nicht unbedingt immer an geheimen Zutaten. Viele Großeltern früher, Oma und Opa, haben sich einfach besonders viel Zeit genommen. Gemüse wurde langsam geschmort, Brühen stundenlang eingekocht und Kochen und Kuchen backen mit sehr, sehr viel Geduld. Ist ja heute nicht mehr ganz so häufig der Fall. Ne? Außerdem gab es ja häufig auch noch kleine Familiengeheimnisse. Eine Prise Muskat in der Kartoffelsuppe, ein bisschen Zimt in der Tomatensoße oder ein Schuss Mineralwasser im Pfannkuchenteig. Und genau diese kleinen Kniffe machen viele Familienrezepte bis heute einzigartig. Und bestimmt habt ihr auch welche bei euch im Repertoire. Schickt sie mir doch gerne mal eben. Was ist so ein typisches Rezept bei euch zu Hause? Was wird immer gegessen? 06805-699-110. Einen schönen Nachmittag wünsche ich euch. Totales Chaos hat Alexander Martin jetzt. Ich hoffe, bei euch ist alles im Lot und ihr könnt den Samstag so richtig genießen.
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0: Maite Kelly ist das für euch bei Radio Schlagerparadies am Samstagnachmittag. Hier ist die Schlagerküche und wir brutzeln natürlich auch eure Lieblingshits zusammen heute Nachmittag. Zum Beispiel für die Leute in Luuk. Das ist in Rheinland-Pfalz, in der Südwestpfalz, um genau zu sein. Und da sind gerade viele Handwerker unterwegs und helfen bei der Renovierung von Bernd Ramsauer. Der hat mir gerade geschrieben, bitte, ich wünsche unbedingt unseren Lieblingsschlager. Und den geht's natürlich jetzt für euch. Viel Spaß.
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0: Künstler mit dabei, die die Tage dort echt genießen. Außerdem ist Tommy Steiner einer unserer Gäste und wegen dem ist einer ganz besonders froh in diesen Tagen, nämlich der Florian aus der Nähe von Magdeburg.
1: Man, das gehört am Schlagerbacher, die ist Tommy Steiner. Ich habe zu meiner Frau gesagt, wir saßen abends in unserem Partyraum. Ich sage, ja, komm, Buch.
2: Siehst du?
1: Wir sind wegen dir.
2: Dankeschön. Das freut mich, das oder? Das
1: ist ja die klare Sache.
0: Ganz gerührt, der Tommy Steiner, der ist nämlich auch das erste Mal mit Radio Schlagerparadies unterwegs und genießt die Zeit voll und hat sich natürlich ganz, ganz lange auch mit Florian beschäftigt, der so richtig tolle alte Geschichten erzählt hat von seinem Fansein von Tommy Steiner.
1: Weißt du, wie oft ich meine Oma in den Westen geschickt habe, von dir Platten zu kaufen?
2: Ja, ist wahr.
1: Das glaubst du nicht.
2: Ist wahr.
1: An der Grenze, sie musste schmuggeln. Das glaubst du nicht.
2: Die Oma hat die Vinylplatten geschmuggelt. Und das war der so große Alben damals. Ja, und die hat die rüber geschmuggelt. Das sind schöne Geschichten.
1: Das sind schöne Geschichten.
2: Radio Schlagerparadies schreibt schöne Geschichten.
0: Das tut es absolut. Und wir schreiben vor allen Dingen schöne Musik. Hier die Lieblingsschlager. Und das hier ist ein richtiger 80er von Purple Schulz. Verliebte Jungs, schön, dass ihr dabei seid.

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1: Ich bin Thomas Brockt. Nach dem Fund der Sprengstoffdrohne am Flughafen Leipzig-Halle verstärkt die Polizei dort den Schutz. Auf dem Gelände steht jetzt ein spezielles Radar, das anfliegende Drohnen schon aus größerer Entfernung erkennen soll.
2: Die neue Technik steht auf der Besucherplattform des alten Towers. Von dort soll sie den Luftraum überwachen und auch verfolgen, welchen Weg eine Drohne nimmt. Dieses Radar nennt sich Echo Shield. Viel mehr Infos dazu gibt's von der Bundespolizei bisher nicht. Parallel läuft die Suche nach Antworten zum Vorfall weiter. Neben der Sprengstoffdrohne gab's möglicherweise noch eine zweite. Mit einem kleinen unbekannten Flugobjekt war ein Frachtflugzeug zusammengestoßen. Zoe Tassovali, Redaktion.
1: Der Industrieverband BDI begrüßte die zeitweise Aufhebung von Lkw-Fahrverboten an Sonn- und Feiertagen wegen des aktuellen Niedrigwassers auf wichtigen Wasserstraßen. Die Verlagerung von Gütern auf Schiene und Straße könne die Lieferketten stabilisieren, sagte BDI-Vize Lösch der Rheinischen Post. Kritik kommt dagegen von der Umweltschutzorganisation BUND. Die Regierung habe nicht verstanden, dass die niedrigen Flusspegel ein Symptom der Klimakrise seien. Mit Ausbaggerung von Flussbetten oder mehr Lkw auf der Straße sei das nicht zu lösen. Führende SPD-Politiker pochen angesichts der weiter hohen Benzinkosten auf eine Spritpreisbremse. Die hohen Spritpreise seien weiter eine echte Belastung für unser Land, sagte Generalsekretär Klüssendorf der Deutschen Presseagentur. Nötig seien Preisobergrenzen.
3: Der Tankrabatt ist ausgelaufen, Millionen Urlauber müssen an der Zapfsäule tief in die Tasche greifen. Die SPD fordert schon länger, dass der Staat nochmal eingreift. Doch Wirtschaftsministerin Reiche von der CDU lehnt das ab. Sie plane aktuell keine weiteren Hilfen. Aus Sicht des ADAC sind die Spritpreise seit mehreren Wochen zu hoch. Man dürfe nicht länger tatenlos zusehen, wie Konzerngewinne immer neue Rekorde erreichen, sagt SPD-Generalsekretär Klüssendorf. Thomas Bremser, Redaktion.
1: Bundesliga-Absteiger 1. FC Heidenheim hat sich mit einem Sieg in der zweiten Fußball-Bundesliga zurückgemeldet. Das Team setzte sich gegen Aufsteiger VfL Osnabrück mit 4:3 durch. An die Tabellenspitze stürmte Eintracht Braunschweig durch ein 6:1 beim 1. FC Magdeburg. Außerdem gewann Karlsruhe gegen Bielefeld mit 2:1. Darmstadt und Kiel trennten sich 2:2.
0: Das Wetter für Deutschland.
1: Zum Wetter, die aktuelle Vorhersage des Deutschen Wetterdienstes. Am Alpenrand ziehen einzelne Schauer durch, sonst verbreitet sonnig und meist trocken bei sommerlichen Temperaturen zwischen 27 und 33 Grad, im Norden und an den Küsten etwas kühler. Morgen auch wieder viel Sonne, nur in den Bergen, im Süden einzelne Schauer und Gewitter, bei den Temperaturen geht es weiter nach oben, im äußersten Norden Höchstwerte bis zu 29 Grad, ansonsten werden es heiße 30 bis 35 Grad.
4: 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Heute mal ausnahmsweise mit Alex Becker. Schön, dass ihr dabei seid.
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1: Aktuelle Single von Uta Bresan ist das. Die Liebe hat dich auserwählt hier bei Radio Schlager Paradies in der Schlagerküche am Samstagnachmittag. Und heute Nachmittag geht's um Familienrezepte. Ja, und wie kann man sie am Leben erhalten? Ich persönlich habe tatsächlich, als ich meinen Mann kennenlernte, meine Mutter und meine Schwiegermutter dazu genötigt, ein paar Rezepte aufzuschreiben. In einer schönen Kladde haben sie das dann niedergeschrieben. Ein paar Fotos haben wir auch noch dazu geklebt. Und schwuppdiwupp waren sie für die Ewigkeit erhalten. Ab und zu gucke ich wirklich mal rein, wenn ich nicht mehr genau weiß, ah, wie war das jetzt mit der Gans nochmal oder wie kriegt man die Pfannkuchen am besten hin. Ich finde das eine super Sache. Wie geht's euch denn da? 06805 699 110 ist unsere Nummer ins Studio hier bei Radio Schlagerparadies, wo wir die schönsten Schlager haben. Und hier kommt schon wieder einer ganz neu bei uns. Durch und durch, Julina Treves für euch. Du gehst mit

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0: An jedem Tag und auch heute am Samstagnachmittag hier bei Radio Schlagerparadies. 06805 699 110 ist eure Nummer zu mir ins Studio. Geht aber auch über unsere Homepage. Das hat die Susanne Kessler gerade gemacht. Die ist aktuell in Bad Ems, schreibt sie mir. Und sie schreibt außerdem, da unser Urlaub nach Spanien leider mit einem Zwischenstopp in Frankreich im Krankenhaus gestartet ist, genießen wir jetzt die restlichen Tage in Deutschland. Ich grüße ganz doll meinen lieben Mann Volker, der mich super unterstützt und das seit 30 Jahren. Seit über 30 Jahren sogar. Ich hab dich ganz doll lieb, mein Schatz, schreibt sie, die Susanne. Und für alle Mann gibt's jetzt natürlich noch ihren Lieblingsschlager. Der ist aus 1990. Jawohl, die Spider-Murphy-Gang. Ich grüße alle und den Rest der Welt. Und da würde ich sagen, da schließen wir uns doch an, oder? Hier ist Radio Schlagerparadies. Am Samstagnachmittag. Schön, dass ihr da seid.
1: Ich grüße

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0: DJ Ötzi. Bei Radio Schlagerparadies. Und hier ist die Schlagerküche am Samstagnachmittag. Ja, und kochen ist toll, ne? Aber es ist ja nicht nur Essen zubereiten, ne? Kochen ist ja auch kommunikativ. Studien zeigen sogar, dass gemeinsames Kochen Familien enger zusammenbringen kann. Kinder, die lernen dabei spielerisch den Umgang mit Lebensmitteln. Ältere Generationen geben ihr Wissen weiter. Und ganz nebenbei entstehen dabei auch Erinnerungen, die oft ein Leben lang bleiben. Vielleicht erinnert ihr euch ja noch dran, wie ihr als Kind Plätzchen ausgestochen, Kartoffeln geschält oder Teig genannt habt, mit Opa und Oma oder den Eltern, wie auch immer. Und genau diese gemeinsamen Momente sind oft viel wertvoller als das fertige Essen selbst. Hier ist euer Schlagerparadies. Neue Musik von Dennis Wilms, die gibt's jetzt.
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0: echter 80er von Andreas Martin. Hier bei Radio Schlagerparadies am Samstagnachmittag ganz entspannt. Auch die Stimmung in Elisabeths Zell auf unserem Sommerspaß. Hallo Jonas Gehm, du bist immer noch dabei. Hi.
1: Hi Alex, ja, ich bin immer noch dabei. Standhaft.
0: Ja, und also es ist schon mächtig. Ne? Ihr habt ordentlich Programm, auch nicht nur abends Bühnenprogramm, sondern auch tagsüber wird immer ordentlich was geboten. Was war heute?
1: Genau, heute hatten unsere Mitreisenden die Möglichkeit, nach Landshut zu fahren. Das ist eine knappe Stunde weg von hier. Sehr, sehr schöne Altstadt. Wir haben das beste Eis in Landshut gegessen vorhin. Und ja, da gibt es das Pumuckl-Museum. Die Altstadt ist sehr, sehr schön. Also da war einiges geboten.
0: Wie nett. Und heute Abend natürlich, nach dem Abendessen, wieder schön wacker Bühnenprogramm natürlich. Ne? Wer ist dabei?
1: Um 20.30 Uhr geht's los mit unserer lieben Kollegin Antje Klamm, die darf auf der
0: Ja.
1: Bühne. Und im Anschluss gibt's dann Gabi Baginski. Da freuen wir uns natürlich
0: ja,
1: auch.
0: Die macht ja echt immer eine Riesenstimmung, ne? Also das muss ich ja sagen. Also ist eigentlich nicht mehr die ganz jüngste, aber das kommt überhaupt nicht rüber, ne?
1: Nee, das kommt überhaupt nicht rüber, wenn ihr das mal sehen wollt, wie die auf der Bühne abgeht. Und zwar nicht nur ja hier 10 Minuten ein bisschen Lieder singen, sondern wirklich, die zieht ihr Programm durch bis zum Schluss. Schaut mal bei Instagram und Facebook vorbei, da laden wir nämlich ganz, ganz viel hoch. Und da seht ihr dann auch, wie die Location so ein bisschen aussieht.
0: Ja, und das muss ich sagen, ich gucke mir das ganz doll an immer, ne? Und sehe dann riesengute Laune jeden Abend Polonaise durch den Saal. Also Stimmung ist schon gut, ne? Muss man sagen.
1: Die Stimmung ist hier bestens und das jeden Abend. Und generell, den ganzen Tag ist hier super Stimmung. Ich habe den höchsten Respekt vor unserem Gastgeber, Stefan Dietl. Der war nämlich gestern den ganzen Tag unterwegs und er ist eigentlich generell jeden Tag unterwegs, bedient dann abends. Gestern Abend hat er zum Beispiel mit seiner Band noch auf der Bühne gestanden, wow, mit den Aufdrehern. Also der reißt hier eigentlich alles ab.
0: So, lieber Jonas, dann leg dich vielleicht noch ein Stündchen aufs Ohr, wenn es möglich ist. Heute Abend musst du ja dann auch wieder ran, ne? Und versorgst uns mit frischen Videos und Tönen natürlich aus Elisabeths Zell von unserem Sommerspaß von Radio Schlagerparadies. Dank dir sehr.

0: Gleich 17 Uhr haben wir es hier bei Radio Schlagerparadies.
1: Wir wünschen unserem Reinhold alles Gute zum 70. Geburtstag. Deine Renate und all deine Gäste wünschen uns den böhmischen Traum als Lied.
0: Jawohl, viel Spaß dabei wünsche ich. Ich auch, ich gebe an, ab an Joachim Müller. So, jetzt wird's aber schon Zeit hier. Knoten in der Zunge hat Alex Becker. Macht's euch nett, ein schönes Wochenende wünsche ich.

0: Die Zeit 17 Uhr.
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2: Ich bin Thomas Brockt. Die Industrie begrüßt, dass 4 Bundesländer das Sonntagsfahrverbot für Lkw gelockert haben. Das könne die Lieferketten stabilisieren, sagt der Vizegeschäftsführer des Industrieverbands BDI Lösch in der Rheinischen Post. Hintergrund ist das aktuelle Niedrigwasser auf wichtigen Flüssen.
3: Das Niedrigwasser macht der Wirtschaft zu schaffen und könnte auch Güter für die Kunden verteuern, wie Benzin, Getreide oder Baustoffe. Darum sollen jetzt mehr Transporte auf Straße und Schiene verlegt werden. Die 4 Bundesländer haben das Lkw-Verbot an Sonntagen bis Ende August gelockert bzw. Ende September. Das gilt für alle Güter, die vom Niedrigwasser betroffen sind. Thomas Bremser, Redaktion.
2: Familienministerin Prien schweben neben einem Social-Media-Verbot für Kinder unter 13 Jahren auch Regulierungen für ältere Jugendliche vor. Sogar bis 18 könnte es zusätzliche Maßnahmen geben, die dann aber die Plattformen betreffen würden und nicht den einzelnen Jugendlichen, sagte Prien dem Hamburger Abendblatt. Die Anbieter müssten endlich dafür sorgen, dass Kinder und Jugendliche nur mit altersgerechten Angeboten konfrontiert werden. Sie sei für eine europäische Lösung. Übergangsweise will Prien aber bis zum Ende des Sommers Eckpunkte für eine deutsche Gesetzgebung vorlegen. Nach dem Fund der Sprengstoffdrohne am Flughafen Leipzig-Halle verstärkt die Polizei dort den Schutz. Auf dem Gelände steht jetzt ein spezielles Radar, das anfliegende Drohnen schon aus größerer Entfernung erkennen soll.
4: Die neue Technik steht auf der Besucherplattform des alten Towers. Von dort soll sie den Luftraum überwachen und auch verfolgen, welchen Weg eine Drohne nimmt. Dieses Radar nennt sich Echo Shield. Viel mehr Infos dazu gibt's von der Bundespolizei bisher nicht. Parallel läuft die Suche nach Antworten zum Vorfall weiter. Neben der Sprengstoffdrohne gab es möglicherweise noch eine zweite. Mit einem kleinen unbekannten Flugobjekt war ein Frachtflugzeug zusammengestoßen. Zoe Tassovali, Redaktion.
2: Bundesliga-Absteiger 1. FC Heidenheim hat sich mit einem Sieg in der zweiten Fußball-Bundesliga zurückgemeldet. Das Team setzte sich gegen Aufsteiger VfL Osnabrück mit 4:3 durch. An die Tabellenspitze stürmte Eintracht Braunschweig durch ein 6:1 in Magdeburg. Außerdem gewann Karlsruhe gegen Bielefeld mit 2:1. Darmstadt und Kiel spielten 2:2.
1: Das Wetter für Deutschland.
2: Die aktuelle Vorhersage des Deutschen Wetterdienstes. Am Alpenrand ziehen einzelne Schauer durch, sonst verbreitet sonnig und meist trocken bei sommerlichen Temperaturen zwischen 27 und 33 Grad, im Norden und an den Küsten etwas kühler. Morgen auch wieder viel Sonne, nur in den Bergen, im Süden einzelne Schauer und Gewitter. Bei den Temperaturen geht es weiter nach oben, im äußersten Norden Höchstwerte bis zu 29 Grad, ansonsten werden es heiße 30 bis 35 Grad.
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6: Hier ist der späte Samstagnachmittag. Wir sind's Radio Schlagerparadies mit eurer Hörerhitparade. Die Top 30 der Woche. Wer hat dafür entschieden? Ihr. Unsere härteste Schlagerjury im Verlauf der vergangenen Woche über unsere Homepage radioschlagerparadies.de. Und zu diesen 30 Positionen gesellen sich noch 5 Neuvorstellungen. Und wir wagen noch einen Blick in die vergangene Woche. Wer war denn da noch mal die Nummer 1 zur Erinnerung? Die

0: 1 von den Nockies, die 1 vom vergangenen Samstag. Ob sie diese Position behaupten konnten, auch für diese heutige Ausgabe, das lösen wir natürlich auf im Verlauf dieser Sendung. Mein Name ist Joachim Müller. Dann würde ich sagen, legen wir los.
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0: In der 8. Woche von der 22 abgerutscht und das heutige Schlusslicht. Ein letzter Blick zurück. Den wirft hoffentlich heute nicht zum letzten Mal der Leonard. Ihr habt es nächste Woche wieder in der Hand mit eurem Boots. Ich wünsche euch beste Unterhaltung.

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0: Die Tochter vom König von Mallorca, Jürgen Drews. Sie heißt Jolina Drews. Durch und durch ihre aktuelle Single von 0 auf 29 neu eingestiegen. Sie war unter den Neuvorstellungen am vergangenen Samstag. 5 Neuvorstellungen gibt's auch heute. Hier ist die erste, die ich im Angebot habe. Perlentaucher kennen wir mit Songs wie Heimlich und Hausverbot. Mit diesen waren sie jeweils mindestens 20 Wochen in den Airplay-Charts vertreten. Jetzt ist der neue Titel veröffentlicht. Dafür hat man die Sängerin Serrano Cortez, die man aus Deutschland Sucht den Superstar kennt, mit ins Studio geholt. Der aktuelle Titel Obsession, also Besessenheit, erzählt die Geschichte zweier Menschen, die genau wissen, dass ihre Beziehung keine Zukunft mehr hat. Beide wissen, dass sie sich trennen müssten. Beide wissen, dass sie sich gegenseitig nicht gut tun. Doch keiner schafft es, den entscheidenden Schritt zu gehen. Die gegenseitige Anziehung ist stärker als jede Vernunft. Genau darum geht's in Obsession von Perlentaucher und Serrano Cortez.
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1: Sieben Plätze minus, dritte Woche. Wir hörten ihn heute auf der 28, den Matthias Reim und die Sterne lügen. Das wieder ganz viel Luft nach vorne für die nächsten Wochen in eurer Schlagerparade hier bei uns, Radio Schlagerparadies. In dieser Sendung sind wir ja immer auf dem Weg zur Spitze. Letzten Samstag klang die komplette Fünferspitze so.
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1: eins von den Okis, das war die Eins letzten Samstag. Ob es heute wieder geklappt hat? Fragezeichen.
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1: Denn die Rodensteiner, die wollen auch dorthin.
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1: Genau, mit Ciao, ciao, amore. Sie waren ja schon mal die Eins. Letzte Woche die Zwei. Vielleicht hat es ja heute wieder geklappt. Und Fantasy.
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1: Die kennen auch den Platz an der Sonne in eurer Schlagerparade, die Eins. Mal hören, wie es heute ausgegangen ist. Auch für Christine Stark.
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1: Die Vier vom letzten Samstag. Und die Fünf, die kam von Mara Kaiser.
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1: Sie hat am letzten Samstag nochmal Plätze gut gemacht, war also nicht zu stoppen und vielleicht hat es ja wieder gereicht für weitere vordere Plätze in eurer Schlagerparade für Mara Kaiser. Jetzt habe ich drei eurer Hitparaden-Hits am Stück im Block. Platz 27 hören wir heute zum fünften Mal, somit Halbzeit für Vincent Groß und die Esteriore Brothers mit Amore mit Mio von der 23, vier Plätze minus. Auf der 26 haben wir die nächste Neueinsteigerin. Wir hatten sie vorgestellt am vergangenen Samstag, die Anna-Karina Wojcik mit ihrer aktuellen Single Unzensiert. Ihr habt sie reingebotet auf die 26 und die 25 stabil zur Vorwoche. Heute das siebte Mal mit dabei. Gilbert und alles bleibt anders und das ist okay. Das ist sie jede Woche neu.
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0: Forsberg gemeinsam mit Linda Jung. Wenn das mit uns vorbei ist, den Song hörten wir heute zum 6. Mal in eurer Schlagerparade, bei uns Radio Schlagerparadies. Und es ging um 2 Plätze nach vorne auf die 24 in die heutige Ausgabe eurer Hörerhitparade. Jetzt habe ich die 2. Neuvorstellung im Angebot. Anita Hofmann gehört seit Jahrzehnten zum deutschen Schlager. Nach ihrer erfolgreichen Karriere als Teil des Duos Geschwister Hofmann, später Anita und Alexandra Hofmann, geht sie seit Ende 2022 ihren eigenen musikalischen Weg. Mit ihrem Soloalbum Voll auf Schlager unterstrich sie vor 2 Jahren ihre Eigenständigkeit und ihre Lust, den Schlager immer wieder neu zu denken. Diese Offenheit prägt auch ihre neue Single. Ganz ehrlich, gefährlich. Der Titel verbindet modernen Schlager mit Country-Einflüssen. Jetzt wird's ganz ehrlich, gefährlich mit Anita Hofmann.
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1: Hey, ja, Anita Hofmann, ganz ehrlich, Doppelpunkt, gefährlich. Zweite Neuvorstellung für eure Schlagerparade. Bei uns Radio Schlagerparadies, 30 Positionen vergeben wir Woche für Woche nach euren Votes. Und hier sind immer noch 5 Songs, die wir noch hören werden.
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1: Wo hat sich Semino Rossi platziert heute? Er wird die dritte Woche dabei sein.
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1: Wahnsinn oder Liebe? Gabriela Massa. War Top 10. Mit zerflittert. Und auch sehr gut unterwegs, Peter Sebastian. 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
1: Ist heute vielleicht der Sprung in die Top 10 geklickt für Peter Sebastian? Fragezeichen.
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1: Das singt Pauline, die Top-Einsteigerin der Woche vom vergangenen Samstag.
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1: Ramon Roselli.
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1: Ging es auch für ihn in der heutigen Ausgabe weiter nach vorne? Wir werden es auflösen in der aktuellen Ausgabe eurer Schlagerparade hier bei Radio Schlagerparadies. Dort gibt's jetzt Platz 23 und 22 im Block. Beide sind zum 10. und somit letzten Mal mit dabei. Dadurch auch nicht mehr wählbar. Olaf Berger, alles oder dich, verabschiedet sich auf der 23. Und auf der 22 sagt Tschüss und Bye-bye der Patrick Lindner mit Wenn der Wahnsinn will.
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0: 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Herz an, Pia Mahlo, vierte Woche in eurer Schlagerparade bei Radio Schlagerparadies mit dabei. Verbessert um 3 Positionen. Wir hörten sie heute auf der 21. Die nächsten 3, die gibt's jetzt vor den 18 Uhr Nachrichten im Block. Platz 20. 8. Woche. Küss mich, Ramon Roselli. 2 Plätze minus gemacht. Auf der 19 im Anschluss eine Aufsteigerin, Kerstin Ott. 1000-mal nein. Die 2. Woche dabei. Von der 27 ging es nach vorne auf die 19. Und die 18, die hängen wir dann noch mit ran. Halbzeit. Somit 5. Woche mit dabei für Ellen Grenz. In eurer Schlagerparade mit Was kann ich tun, um dein Herz zu gewinnen? Sie hat leider 5 Plätze verloren, kommt von der 13 zurück auf die 18.
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0: Und gleich auf der Rückseite der 18 Uhr Nachrichten geht's weiter mit eurer Schlagerparade.
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2: Ich bin Thomas Brockt. Familienministerin Prien will Kinder und Jugendliche stärker vor den Risiken sozialer Medien schützen. Im Hamburger Abendblatt spricht sie sich für strengere Regeln aus, auch für Jugendliche bis 18 Jahre.
3: Mal eben TikTok oder Instagram öffnen und losswipen. Für Kinder könnte das künftig schwieriger werden. Prien will vor allem die Plattformen stärker in die Pflicht nehmen. Sie sollen darauf achten, was sie jungen Nutzern überhaupt zeigen. Ihr Wunsch wäre es, wenn Jugendlichen nur das gezeigt wird, was zu ihrem Alter passt. Für Kinder unter 13 könnte es sogar ein Social-Media-Verbot geben. Deutschland will bis Ende des Sommers erste Regeln vorlegen. Langfristig sollen aber in der ganzen EU dieselben Vorgaben gelten. Zoe Tassovali, Redaktion.
2: Der Industrieverband BDI begrüßt die zeitweise Aufhebung von Lkw-Fahrverboten an Sonn- und Feiertagen wegen des aktuellen Niedrigwassers auf wichtigen Wasserstraßen. Die Verlagerung von Gütern auf Schiene und Straße könne die Lieferketten stabilisieren, sagt BDI-Vize Lösch der Rheinischen Post. Kritik kommt dagegen von der Umweltschutzorganisation BUND. Die Regierung habe nicht verstanden, dass die niedrigen Flusspegel ein Symptom der Klimakrise seien. Mit Ausbaggerung von Flussbetten oder mehr Lkw auf der Straße sei das nicht zu lösen. Wegen eines großen Waldbrands am Gardasee sind mehr als 200 Menschen evakuiert worden, darunter zahlreiche Urlauber. Das Feuer wütet am Westufer von Italiens größtem See.
4: Raus, weg hier, hieß das Kommando mitten in der Nacht. Urlauber mussten aus ihren Unterkünften flüchten, genauso wie alle Touristen aus einer Ferienanlage. Immer näher rückten die glutroten Flammen heran. Auch viele Deutsche machen gerade hier am Gardasee Urlaub. Zig Feuerwehrleute sind noch immer im Einsatz, auch Löschflugzeuge. Alle versuchen, den Brand unter Kontrolle zu bekommen. Hier in Italien stöhnen alle unter einer extremen Hitzewelle. Wälder und Böden sind staubtrocken. Aus Italien, Claudia Wächter.
2: Florian Wellbrock hat zum Abschluss der Freiwasserwettbewerbe bei den Schwimm-Europameisterschaften in Paris seine dritte Goldmedaille gewonnen. Gemeinsam mit Julia Ackermann, Isabel Gose und Oliver Klemet bezwang er in der Mixed-Staffel über 4x1,5 Kilometer Italien und Ungarn. Es war insgesamt das vierte deutsche Gold in der Seine. Dazu gab es einmal Bronze.
1: Das Wetter für Deutschland.
2: Die aktuelle Vorhersage des Deutschen Wetterdienstes. In der Nacht locker bewölkt oder klar, es bleibt überall trocken. Die Tiefstwerte liegen bei 17 bis 9 Grad. Morgen tagsüber dann wieder viel Sonne, nur in den Bergen im Süden einzelne Schauer und Gewitter. Bei den Temperaturen geht es weiter nach oben. Im äußersten Norden Höchstwerte zwischen 24 und 29 Grad. Ansonsten werden es heiße 30 bis 35 Grad.
0: Rein in die nächste Stunde, die zweite Stunde eurer Hörerhitparade, die Schlagerparade, eure Top 30 der Woche. Ihr votet Woche für Woche über unsere Homepage Radio Schlagerparadies und stellt somit das Ergebnis zusammen. Dazu gesellen sich 5 Neuvorstellungen pro Sendung. Und wir sind wie immer auf dem Weg zur aktuellen Spitze, unter anderem auch die Nummer 1. Weiter geht's jetzt mit dem nächsten Platz. Das ist die 17. Von der 28 konnte er sich ordentlich verbessern. Vierte Woche. Es heißt, die Liebe schafft das schon. Das ist die aktuelle Single von Norman Langen. Mein Name ist Joachim Müller. Schön, dass ihr weiter dabei seid.
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0: Dritte Woche für Semino Rossi in eurer Schlagerparade bei Radio Schlagerparadies. Eine Position abgerutscht auf die 16 mit der aktuellen Single Wahnsinn oder Liebe. Jetzt gibt's die dritte Neuvorstellung für heute. Für Schlagzeilen sorgte zuletzt die Ankündigung der Amigos ihres Live-Abschiedes im Jahr 2027. Verbunden mit der klaren Botschaft, dass die beiden Brüder ihrer Liebe zur Musik und den Freunden der Amigos-Lieder auch darüber hinaus treu bleiben werden. Genau dafür steht auch Cleopatra als Namenspatin des neuen Albums. Sie gilt bis heute als eine der faszinierendsten Frauen der Geschichte. Ihre Beziehung zu Julius Caesar sowie ihr tragisches Ende haben ihren Mythos über Jahrtausende geprägt. Der klangvolle Name Cleopatra weckt Bilder, Gefühle und Neugier und verbindet sich mit den Lieblingsthemen der beiden Brüder. Liebe, Sehnsucht und Geschichten aus dem Leben vor unserer Haustür oder auch auf den Spuren von Legenden. Hier sind die Amigos mit Cleopatra.
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1: Uta Bresan, die Liebe hatte ich auserwählt. Sechste Woche von der 29 nach vorne gewotet von euch auf die 15 in der aktuellen Ausgabe eurer Schlagerparade. Wir nähern uns Stück für Stück den Top 10 und den Top 5 und der aktuellen neuen Nummer 1 unter Umständen. Und diese drei Songs, die kommen noch.
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1: Kerstin Stark. Mit Alemannia. Peter Sebastian, der fehlt uns auch noch. Mit Glück ist ein Teil von dir.
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1: Und in den Top 10 letzte Woche war Eva Luginger. Hat es in dieser Woche auch wieder für Top 10 gereicht? Oder vielleicht noch mehr nach vorne? Wir lösen es auf in der aktuellen Ausgabe eurer Schlagerparade. Da gibt es jetzt drei eurer Schlagerparaden-Hits am Stück zu hören. Die 14 kommt von der 17, drei Plätze plus gemacht. Sechste Woche, gib unserer Liebe keinen Namen, Tanja Lasch. Von der 13 müssen wir uns heute leider verabschieden. Mit 10 Wochen Laufzeitbegrenzung ist sie nicht mehr wählbar. Unsere Kollegin hier von Radio Schlagerparadies, die Antje Klann mit Nicht schon wieder. Wir freuen uns auf deinen nächsten Hit für die Schlagerparade. Zum Abschluss Platz 13 und die 12. Hängen wir mit dran. Fünfte Woche, somit Halbzeit für Peter Sebastian. Und Glück ist ein Teil von dir. Das ist sie jede Woche neu.
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0: live in eurer Schlagerparade bei Radio Schlagerparadies. Neunte Woche für Summer Feeling und Laura Wilde. Jetzt habe ich noch die vierte Neuvorstellung, bevor wir in eure Top 10 einsteigen. Mit erster, letzter Kuss hat Maria Boscagna gleich einen modernen Popschlager voller Herzklopfen, Emotionen und Mitsingpotenzial am Start. Der Titel erzählt von einem Moment, der eigentlich nie passieren sollte und genau deshalb alles verändert. Hier ist Maria Boscagna.
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0: Live-Vorstellung 4 an Maria Voskania und erster, letzter Kuss. Dann geht's gleich rein in eure Top 10. Hier sind 5 aus 10.
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0: Mara Kaiser. Ich lass mich nicht mehr stoppen. Die Rodensteiner werden wir noch hören mit.
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0: Ebenfalls wird gespielt in den Top 10 Gabriela Massa. Die Nockies.
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0: Weiterhin auf der 1 mit 1 oder Pauline. Top-Einsteigerin heute war auf jeden Fall. Letzten Samstag mal vorgestellt. Wir dürfen gespannt sein. Dann geht's jetzt rein in eure Top 10 mit
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0: Da hören wir Mara Kaiser heute in der 8. Woche von 5 auf 10. Ich lass mich nicht mehr stoppen.

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0: Von 0 auf 8, die Top-Einsteigerin der Woche, Pauline. Und schau mich bitte nicht so an in eure Schlagerparade bei Radio Schlagerparadies. Weiter geht's mit der 7, stabil auf der 7, siebte Woche zerflittert von Gabriella Massa. Und die 6, ebenfalls stabil auf dieser Position. Das dritte Mal heimliche Tränen, Eva Luginger.
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Platz 6 eurer Schlagerparade. Heimliche Tränen in der dritten Woche von Eva Luginger. An dieser Stelle starten wir immer unseren kurzen Schlagerrückblick. Und der heutige führt uns in die Jahre 2000, 2005 und 2010. Aus diesen kommen nicht irgendwelche Titel, sondern die jeweils erfolgreichsten Schlager aus diesen Jahren. Im Jahr 2000 lieferte DJ Ötzi den Schlager und sogar den Partyschlager des Jahres. Platz 1 in Deutschland und Österreich. In der Schweiz reicht es nur für Platz 2 für den Anton aus Tirol.

0: Wahnsinns, 26 Jahre alt die Nummer, kaum zu fassen, der Anton aus Tirol im Schlagerrückblick und zwei weitere im Rückblick habe ich nach den 19 Uhr Nachrichten.
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2: Ich bin Thomas Brockt. Die Industrie begrüßt, dass vier Bundesländer das Sonntagsfahrverbot für Lkw gelockert haben. Das könne die Lieferketten stabilisieren, sagt der Vizegeschäftsführer des Industrieverbands BDI Lösch in der Rheinischen Post. Hintergrund ist das aktuelle Niedrigwasser auf wichtigen Flüssen.
3: Das Niedrigwasser macht der Wirtschaft zu schaffen und könnte auch Güter für die Kunden verteuern, wie Benzin, Getreide oder Baustoffe. Darum sollen jetzt mehr Transporte auf Straße und Schiene verlegt werden. Die vier Bundesländer haben das Lkw-Verbot an Sonntagen bis Ende August gelockert, beziehungsweise Ende September. Das gilt für alle Güter, die vom Niedrigwasser betroffen sind. Thomas Bremser, Redaktion.
2: Familienministerin Prien schweben neben einem Social-Media-Verbot für Kinder unter 13 Jahren auch Regulierungen für ältere Jugendliche vor. Sogar bis 18 könnte es zusätzliche Maßnahmen geben, die dann aber die Plattformen betreffen würden und nicht den einzelnen Jugendlichen, sagte Prien dem Hamburger Abendblatt. Die Anbieter müssten endlich dafür sorgen, dass Kinder und Jugendliche nur mit altersgerechten Angeboten konfrontiert werden. Sie sei für eine europäische Lösung. Übergangsweise will Prien aber bis zum Ende des Sommers Eckpunkte für eine deutsche Gesetzgebung vorlegen. Nach dem Fund der Sprengstoffdrohne am Flughafen Leipzig-Halle verstärkt die Polizei dort den Schutz. Auf dem Gelände steht jetzt ein spezielles Radar, das anfliegende Drohnen schon aus größerer Entfernung erkennen soll.
4: Die neue Technik steht auf der Besucherplattform des alten Towers. Von dort soll sie den Luftraum überwachen und auch verfolgen, welchen Weg eine Drohne nimmt. Dieses Radar nennt sich Echo Shield. Viel mehr Infos dazu gibt's von der Bundespolizei bisher nicht. Parallel läuft die Suche nach Antworten zum Vorfall weiter. Neben der Sprengstoffdrohne gab's möglicherweise noch eine zweite. Mit einem kleinen unbekannten Flugobjekt war ein Frachtflugzeug zusammengestoßen. Zoe Tassovali, Redaktion.
2: Bundesliga-Absteiger 1. FC Heidenheim hat sich mit einem Sieg in der zweiten Fußball-Bundesliga zurückgemeldet. Das Team setzte sich gegen Aufsteiger VfL Osnabrück mit 4:3 durch. An die Tabellenspitze stürmte Eintracht Braunschweig durch ein 6:1 in Magdeburg. Außerdem gewann Karlsruhe gegen Bielefeld mit 2:1. Darmstadt und Kiel spielten 2:2.
1: Das Wetter für Deutschland.
2: Die aktuelle Vorhersage des Deutschen Wetterdienstes. In der Nacht locker bewölkt oder klar, es bleibt überall trocken. Die Tiefstwerte liegen bei 17 bis 9 Grad. Morgen tagsüber dann wieder viel Sonne, nur in den Bergen im Süden einzelne Schauer und Gewitter. Bei den Temperaturen geht es weiter nach oben. Im äußersten Norden Höchstwerte zwischen 24 und 29 Grad. Ansonsten werden es heiße 30 bis 35 Grad.
0: Die dritte Stunde, das ist die Finalstunde eurer Schlagerparade. Und um diese Zeit befinden wir uns immer in unserem kleinen Schlagerrückblick. Und dieser führt uns ja heute zu Schlagern aus dem Jahre 2005 und 2010. Ja, und mittendrin 2005 lieferte der Wendler den Schlager des Jahres. Gold gab's für mehr als 150.000 verkaufte Singles. Und erst nach 30 Wochen war Schluss in den deutschen Charts für Michael Wendler und Sie liebt den DJ. Ich bin Joachim Müller. Weiterhin beste Unterhaltung.
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Und bevor wir zu euren Top 5 kommen, die 5 aktuell beliebtesten Hits von euch, der Hörer von Radio Schlagerparadies im Rahmen eurer Schlagerparade, ja, habe ich jetzt noch den 3. Song im Schlagerrückblick. Und dieser führt uns jetzt ins Jahr 2010. Das Original kam aus 1975 von Vicky Leandros. Andrea Berg hat es gecovert und vor 16 Jahren zum erfolgreichsten Schlager des Jahres gemacht. Ich liebe das Leben. Wird sie bestimmt auch am Donnerstag, den 13. August im saarländischen Losheim spielen. Wir von Radio Schlagerparadies präsentieren dort Andrea Berg live und open air am See. Und ich habe gehört, es gibt noch ein paar Resttickets. Jetzt hören wir sie mit Ich liebe das Leben aus dem Jahr 2010.

0: Der heutige Schlagerrückblick im Rahmen eurer Schlagerparade bei Radio Schlagerparadies mit DJ Ötzi, Anton aus Tirol, Michael Wendler, sie liebt den DJ und ich liebe das Leben, Andrea Berg. Jetzt geht's wieder zurück ins Hier und Jetzt. Die fünf, die fehlen noch.
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0: die Rodensteiner mit. Wo werden wir sie heute hören? Genauso wie die Ballade von Claudia Jung.
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0: Fantasy, jeder Tag mit dir.
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0: Sie waren die drei und heute, Fragezeichen, Gabi Baginski.
4: 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Oh.
0: Sing noch die ganz große Show.
4: Wenn wir zusammen sind.
0: Und die Noki ist die alte Eins, auch heute die neue.
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0: Dann legen wir los mit euren Top 5. Und wir starten ganz klar mit
6: Platz 5.
7: Das ist die ganz große Show.
0: Von der 12 rein in die Top 5 auf Platz 5 in der zweiten Woche.
7: Das ist die ganz große Show.
0: Von Gabi Baginski.

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0: Platz 4.

0: hier, zweite Woche, die Liebe meines Lebens, für immer du, Claudia Jung, in eurer Schlagerparade bei uns, Radio Schlagerparadies. Jetzt habe ich die fünfte und somit letzte Neuvorstellung für die heutige Ausgabe. In seiner jahrzehntelangen Karriere feierte Markus riesige Erfolge und prägte die Ära der neuen deutschen Welle wie kaum ein anderer. Mit seinem Kulthit »Ich will Spaß« stürmte er 1982 auf Platz 1 der deutschen Singlecharts und lieferte die Hymne einer ganzen Generation. Auch auf der Kinoleinwand feierte er Triumphe und lockte als Hauptdarsteller des Kultfilms »Gib Gas, ich will Spaß« Millionen Besucher in die Kinos. Mit seiner neuen Single »Astronaut« schlägt Markus ein weiteres, sehr persönliches Kapitel seiner musikalischen Reise auf. Der Song erzählt von der Unaufhaltsamkeit der Zeit und der Kraft von Erinnerungen. Das Bild des Astronauten dient dabei als starkes Symbol für Freiheit und Weitblick. Hier ist Markus und Astronaut.
1: Neuvorstellung 5.

0: Astronaut Markus, unsere fünfte Neuvorstellung für eure Schlagerparade bei uns, Radio Schlagerparadies in den Top 30 der Woche. Drei Plätze fehlen noch.
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0: Das war die Eins am letzten Samstag.
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0: Das war die Drei.
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0: Und mittendrin gab's diesen Song.
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0: Tja, es stellt sich nur die Frage, in welcher Reihenfolge werden wir die drei Songs jetzt hören in eurer Schlagerparade. Wir machen den ersten Schritt aufs Schlagerparadentreppchen.
2: Platz 3.
0: Und hören dort die Nokis von 1 auf 3 mit 1. Vierte Woche mit dabei.

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0: Vierte Woche mit dabei, stabil auf der 2. Ciao, ciao, amore, die Rodensteiner. Dann fehlt uns jetzt noch ein einziger Song. Der beliebteste Hit der Hörer von Radio Schlagerparadies in dieser Woche nennen wir
1: Platz 1
0: und geht an Fantasy, jeder Tag mit dir.

0: Zurück auf der 1 von 3 auf 1 in der siebten Woche. Fantasy, jeder Tag mit dir in eurer Schlagerparade bei Radio Schlagerparadies. Wer war denn heute nicht mehr mit dabei? Da waren zum Beispiel die Schlagerpiloten. Nach 7 Wochen rausgefallen von der 19 mit Koh Samui. Andreas Zaron hat es vor den Neuvorstellungen nicht geschafft. Millionen mit den 3L in der Mitte. Singen Millionen. Aber leider nicht in eurer Schlagerparade. Zu wenige Votes für diese Band. Und 10 Wochen hatte Daniela Alfinito. Musste Platz machen, genauso wie Olaf der Flipper.
1: So was hat man noch nie gesehen. Das ist Weltklasse.
0: Weltklasse sind auch eure Votes Woche für Woche auf unserer Homepage Radio Schlagerparadies. Heute fallen 3 Songs raus, die 10 Wochen auf dem Tacho haben, sagen wir mal. Olaf Berger, Patrick Lindner und Antje Klann. Und damit rücken automatisch schon mal 3 Neuvorstellungen nach. Das gesamte Ergebnis von heute könnt ihr nochmal nachlesen auf der Homepage radioschlagerparadies.de und unter dem Menüpunkt Musik. Dort gleich Moden für die Schlagerparade und 5 Stimmen, ja, die habt ihr Tag für Tag zur Verfügung. Ich wünsche euch ganz viel Spaß beim Voten und die Abstimmungsseite, die rolle ich natürlich auch gleich aus im Netz für euch. Bis zur Schlagerparty, heute mit Silvio Engel ab 20 Uhr, den begrüße ich ja gleich im Studio. Gibt's noch ganz viel aktuelle Musik. Die neue Single von Cora, mit dir würde ich gern. Wolfgang Petri, ganz neu bei uns in der Playlist, hört ihr jetzt zum ersten Mal mit dem Song Morgen Gold. Und Hansi Vogt, Amici per sempre und noch viele andere. Dranbleiben lohnt sich!

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0: Schuld war nur der Limoncello, die brandneue Single von Die Schlagerpiloten. Habt ihr gehört? Hier bei uns, Radio Schlagerparadies. Silvio Engel, der Urlauber, ist zurück.
1: Ja.
0: Pünktlich zur Party ab 20 Uhr.
1: Ja, bin vor einer Stunde erst gelandet. Nein, ich bin schon ein paar Tage wieder im Land. Aber stimmt, ich war im Urlaub, ja.
0: Ja.
1: Wo ich war, werden die Hörer nachher erraten können, um ungefähr 8 Minuten nach 8.
0: Das
1: spiele ich nämlich einen Titel, da kommt vor, wo ich war.
0: Aha, das wäre jetzt meine nächste Frage gewesen. Dann über

0: Und damit ist es 20 Uhr.
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0: An diesem Hochsommer Samstagabend mit Silvia Engel. Schönen guten Abend.

Michelle mit dem Remix von der großen Liebe hier in der Schlagerparty am Samstagabend auf eurem Lieblingssender Radio Schlagerparadies. Ihr könnt maßgeblich das Musikprogramm mitbestimmen hier an diesem Samstagabend, indem ihr eure Musikwünsche, eure Lieblingslieder hier ins Studio reinschickt über die 06805 699 110. Das Ganze per WhatsApp und Anrufbeantworter oder über unsere Homepage www.radioschlagerparadies.de. Dort im Bereich Musik gibt es den Button Musikwunsch. Alles ausfüllen, hier reinschicken und dann seid ihr kurze Zeit später schon fast live hier auf dem Sender. Ich habe es ja eben im Gespräch mit Joachim schon kurz angeteased. Ich verrate euch auch, wo ich in Urlaub war. Wenn ihr beim nächsten Lied gut aufpasst, dann könnt ihr das vielleicht rauslesen. Wir gehen einmal in den Süden, auf die Kanaren. Viel Spaß in der Schlagerparty.

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0: Feiern ist ein gutes Stichwort. Viele feiern ja heute auch ihren Geburtstag. Vielleicht haben sie ja heute sogar auf den Tag genau Geburtstag oder feiern rein, weil sie morgen haben. Oder feiern den Geburtstag von der vergangenen Woche nach, weil man ja samstagsabends besser feiern kann als unter der Woche, weil die meisten ja doch morgens zur Schule, zur Uni oder arbeiten gehen müssen. Und wir gratulieren stellvertretend schon mal allen Geburtstagskindern, die gerade ihren Geburtstag feiern, von ganzem Herzen und von ganzem Team von Radio Schlagerparadies. Und ganz besonders gratulieren wir auch dem Geburtstagskind, das der Lukas hier gemeldet hat. Das hören wir uns an.
1: Servus Schlagerparadies-Team, unser Freund der Christian wird heute 66 Jahre alt und wünscht sich das Lied von Udo Jürgens mit 66 Jahren. Wir sind gerade beim Sommerfest und feiern seinen Geburtstag.
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0: Ja, heiße Luft zurzeit überall in Deutschland. Es wird nächste Woche wieder über 30 Grad. Die 40 Grad werden vielleicht auch nicht wieder geknackt. Werden wir sehen nächste Woche. Aber lasst euch nicht unterkriegen mit Radio Schlagerparadies. Weht immer ein kühles Lüftchen aus eurem Lautsprecher im Radio. Wie zum Beispiel auch gleich. Wir haben das nächste Geburtstagskind. Manfred Schlüter hat sich hier gemeldet auf unserer Homepage schlagerparadies.de aus Rödinghausen, aus der Nähe von Bielefeld. Er grüßt seine lieben Kinder Nadine, Laura und Yvonne, die Enkelkinder Sophia und mir und die Schwiegersöhne Michael und Markus. Wünscht allen einen schönen Urlaub. Und einen hat er vergessen, den Kurt, der kommt jetzt.
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0: Der eine oder andere von euch fährt mit Sicherheit auch gerade mit dem Cabrio und hört Radio Schlager Paradies über sein DAB Plus Radio. So soll das auch sein, wollte ich sagen. Was auch so sein soll, sind eure Musikwünsche. Ihr gebt eine Geschwindigkeit vor heute Abend. Das ist der reine Wahnsinn. Ich komme gar nicht mehr nach, die Wünsche zu sichten, wie sie hier reinkommen. Alle 3-4 Sekunden geht hier ein rotes Licht an, neuer Wunsch da, eine neue WhatsApp-Nachricht. Wahnsinn. Macht weiter so, dass wir eine tolle Auswahl haben und eure Lieblingslieder möglichst zahlreich hier spielen können. Deswegen steigern wir die Geschwindigkeit, wollte ich sagen. Wir erhöhen die Geschwindigkeit, wollte ich eigentlich sagen. So, jetzt habe ich's. Und zwar spielen wir jetzt 2 Wünsche am Stück. Christiane Böscherer aus Freiamt in der Nähe von Freiburg liegt das. Etwas nördlich davon. Hört über die DAB Plus zu, schickt liebe Grüße an ihre Freundin Dani, wünscht Ihnen und Ihrer Familie einen schönen Grillabend. Und sie grüßt auch Ihren Schatz und ganz Freiamt mit den Nockis. Die kommen gleich erst einmal den Musikwunsch für die Sarah. Wo ist die Sarah? Da ist sie.
1: Hallo, liebes Lagerparadies-Team. Hier ist die Sarah und ich wünsche mir von Daniela Alvinito Glühwürmchen. Viele Liebe Grüße ins Studio. Ciao.

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1: Und ich wünsche euch einen geilen Abend hier bei Radio Schlagerparadies in der Schlagerparty. Bis Mitternacht reißen wir die Hütte ab, bevor wir nahtlos übergehen in den Rhythmus der Nacht. Heute mit meinem Kollegen Volker Schommer, dazu später, kurz vor Mitternacht, ein bisschen mehr. Schickt weiterhin eure Musikwünsche hier ins Studio über die 06805-699110 per WhatsApp und Anrufbeantworter oder über unsere Homepage www.radioschlagerparadies.de. Das hat Sven Krummenauer getan. Er ist in Herborn zu Hause in der Nähe von Ida Oberstein und wünscht ein schönes Wochenende an alle Hörer mit Musik von Sonja Liebing. Die kommt gleich zuvor. Musik für den Jonas. Der ist auch da oben in der Nähe zu Hause im Hunsrück in Bell, genauer gesagt. Das hört er über das Internet zu und grüßt Michel und dessen Weizenbier. Ja, kann man auch mal machen, so ein Bier grüßen. Auf jeden Fall hat er vielleicht noch Sehnsucht nach Italien, wie Oliver Frank.

0: Total verrückt ist doch die Sendung hier jeden Samstagabend, die Schlagerparty von 20 Uhr bis Mitternacht. Der nächste Musikwunsch kommt hier, oder die nächsten, der erste von den beiden kommt aus Itzehoe in Schleswig-Holstein von Gabi Lützen. Sie grüßt ihre Tochter Püppi und wünscht ihr alles Gute nachträglich zum Geburtstag. Sie hat sie lieb. Mama, Papa und Luis schreibt sie noch drunter und die Amigos kommen gleich. Erst haben wir noch den Musikwunsch von der Claudia.
1: Hallihallo, hier ist die Claudi, heute aus Cimno in Polen, bei Helen und Janik und der Magda. Wir möchten natürlich aber auch grüßen den Robert, die Doreen und den Christian, die wir seit 10 Jahren hier immer wieder treffen. Und natürlich auch unser heutiges Geburtstagskind, unsere liebe Heidi aus der Schweiz und ihrem Rolf. Ich wünsche mir ein schönes Lied von Andrea Berg. Könnt ihr euch selber raussuchen. Und ich grüße euch aus dem schönen Polen an alle, die mich kennen. Grüße gehen natürlich auch an unseren Max und seine Gäste zu seinem heutigen Hoffest nach Gräfenau-Angstedt in Thüringen. Liebe Grüße, die Claudi und tschüss.

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0: Natürlich wollt ihr alle feiern, wie jeden Samstagabend mit eurem Lieblingssender Radio Schlagerparadies und der Schlagerparty. www.radioschlagerparadies.de ist die Adresse, wo ihr unsere Gruß- und Wunschbox erreichen könnt, wie zum Beispiel auch Stefan Kröger aus Schleswig in der Nähe von Flensburg. Dort hört ihr über sein DRB Plus Radio zu. Grüßt alle, die ihn kennen, mit einem Titel von Hanna, Amore in Italia, kommt gleich. Erst haben wir noch einen Musikwunsch für die Angelika und die hat die 06805 699 110 gewählt und das könnt ihr auch.
1: Liebes Schlagerparadies-Team, mein Mann und ich wünschen uns das blonde Wunder, weil am 8.8.88 haben wir uns verlobt und diese Liebe hält bis heute und soll auch noch ganz, ganz, ganz viele Jahre halten. Ich liebe dich, mein Schatz, Jürgen und Angelika aus dem Westerwald. Danke.

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Ich habe auch, 100.000 Hände nicht, aber zwei Hände habe ich hier, damit die besten Titel hier abgefahren werden in der Schlagerparty auf Radio Schlagerparadies bis Mitternacht und auch bis morgen früh um vier. Weil danach geht's nahtlos weiter mit dem Rhythmus der Nacht mit Volker Schommer. Wie gesagt, dazu später mehr. Wir geben weiter Vollgas mit euren Musikwünschen. Michael Wilbert ist in Ochtendung. Muss auch erstmal gucken, wo das liegt. In der Nähe von Koblenz liegt das in Rheinland-Pfalz. Er hört über sein DAB Plus Radio zu und wünscht sich für seinen Sohn Matti, der gleich ins Bett muss, aber er darf noch aufbleiben, bis das Lied gelaufen ist. Nämlich Wolfgang Petri mit Chana kommt gleich. Davor noch der Musikwunsch für Sebastian Pickard aus Ballendorf. Das liegt im Alb-Donau-Kreis in Baden-Württemberg. Und er grüßt ganz lieb seinen Schatz. Eigentlich sollte die Beatrice Egli da hinten dran schon laufen. Da ist sie. Er grüßt ganz lieb seinen Schatz Nadine und deren Mutter Barbara. Und mir wünscht sich, wie gesagt, Beatrice Egli, volles Risiko. Hier ist die Schlagerparty. Mein Name ist Silvio Engel. Und ich bin bis Mitternacht für euch da. Viel Spaß dabei.

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0: Ilka Grunewald aus Hamburg und Wenn ich träume. Ich würde euch ja auch gerne erzählen, wovon ich träume, aber das dauert ein bisschen zu lange. Deswegen spielen wir lieber eure Musikwünsche hier in der Schlagerparty am Samstagabend auf Radio Schlagerparadies. Petra Köhler ist in Husum zu Hause, hört über DAB Plus zu. Wünscht allen Hörern ein schönes Wochenende. Wünscht sich einen aktuellen Titel von Rosa Weiß. Der kommt gleich. Aber erst, wir haben ganz viele Geburtstagskinder heute Abend. Haben wir den Michael, der gratuliert seiner Frau. Das hören wir uns an.
1: Einen wunderschönen guten Abend. Hier ist der Michael aus Unreuth. Und heute wünsche ich mir das Lied Extreme vom Roland Kaiser und wünsche meiner Frau Christina alles Liebe und Gute zu dem Geburtstag. Auf weiterhin viele Jahre. Dein Michael. Ciao, ciao und viel Spaß den Hörern vom Schlagerparadies.

0: da haben Perlentaucher wieder mal ein richtiges Brett abgeliefert hier. Obsession im Originalmix hier in der Schlagerparty. Und da ist jetzt Halbzeit.
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0: Noch bis Mitternacht mit Silvi Engel. Allerbeste Unterhaltung wünsche ich euch. Ich hatte euch ja eingangs der Sendung schon erzählt, ich war ein bisschen Urlaub auf Gran Canaria und ich wusste gar nicht, wie viele Lieder es eigentlich über Gran Canaria gibt. Deswegen habe ich noch eins rausgesucht.
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0: Vanessa Mai war das hier in der Schlagerparty kurz nach 22 Uhr am Samstagabend. Ihr könnt immer noch eure Musikwünsche reinschicken über unsere Homepage www.radioschlagerparadies.de. Wie Julian aus Löffingen in der Nähe vom Titisee liegt das, also ganz nah an der Schweizer Grenze. Er grüßt alle Feierwütigen, schreibt er hier mit Helene Fischer, die kommt gleich. Erst einmal die Musik für Enrico, der kam über die WhatsApp-Nummer 06805 699 110, und auch das könnt ihr nachmachen. Aber erst einmal, was der Enrico uns so erzählt hat.
1: Servus, hier ist Enrico aus dem schönen Dorf Kittelsdorf. Ich wünsche mir von Matthias Reim das Lied Tattoo. Ich grüße meine Familie und alle Schlagerparadieshörer.
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0: Charlene und Kapitel 1 hier in der Schlagerparty am Samstagabend auf Radio Schlagerparadies. Jetzt haben wir zwei Doppelwünsche. Sabine Riffelmacher ist in Nürnberg zu Hause, grüßt alle, die sie kennen, wünscht sich ebenso Amsterdam von Cora wie Dominik Beetz aus Bad Tabarz. Das liegt in Thüringen und er grüßt seinen Schatz Anja. Die kommen beide gleich, also die wünschen sich das und das kommt dann gleich von Cora. Amsterdam, davor haben wir nochmal einen Doppelwunsch. Einmal gewünscht von Michael Schönhofer aus Pettstadt in der Nähe von Bamberg in Franken. Er grüßt alle Angler am Wallersprung und auf der Dachterrasse, schreibt er hier. Die wünschen sich den gleichen Titel wie der Carsten. Und der Carsten ist hier in unserer Nachbarschaft zu Hause. Das hört man sein.
1: Hallo, liebe Schlagerfreunde. Hier ist der Carsten aus Kleinblittersdorf. Wir sitzen hier, feiern unser Schlagerfest und wünsche uns aus diesem Grund von Roger Whittaker Albany allen einen schönen Abend.
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1: Hallo, hier ist Falco aus Ostenfeld bei Rendsburg. Wir sitzen an der Brenntonne und wünschen uns, der Fendt ist weg. Das wäre ganz klasse, wenn ihr das spielen würdet. Und erwähnt bitte auch Björn, das ist gerade auf dem Mähdrescher und muss die Ernte einbringen.
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0: Francine Jordi und ihre Interpretation von Voyage, Voyage. Und kurz nach 11 am Samstagabend auf Radio Schlager Paradies. Bernd Friedrich ist in Markt Erlbach zu Hause. Das liegt in Bayern. Grüßt alle, die ihn kennen und wünscht ein schönes Wochenende mit Club 3. Kommt gleich. Erste Stellmonter Beweis, dass Radio Schlager Paradies ein echter Familiensender ist, weil da kann jeder zuhören. Von 0 bis 99 Jahren.
1: Hallo, hier ist die Familie Senf.
2: Stefan.
3: Nina.
4: Emily.
1: Wir kommen gerade aus unserem wundervollen Österreich-Urlaub zurück und wir wünschen uns jetzt vom Vox Club

0: Bam. Jay Kahn war das und sein Tarik kurz vor 23 Uhr. Wir haben noch eine gute Stunde bis zur Mitternacht, bis die Schlagerparty leider zu Ende geht nach 4 Stunden. Aber das ist noch lange hin, deswegen gehen wir weiterhin Vollgas mit euren Musikwünschen. Jürgen Metzger aus Eichelberg auf der Schwäbischen Alb hat mir hier in die Gruß- und Wunschbox, wollte ich sagen, geschrieben, dass es fast nichts Schöneres gibt, als samstagsabends auf dem Balkon zu sitzen und den Schlagern von Schlagerparadies zuzuhören und mitzuträllern. Das kann er gleich mit seinem Lieblingslied, weil er hat sich den Mond gekauft. Für wen auch immer. Lasst mal so im Raum stehen. Hört euch das Lied an. Ist ein klasse Titel von Christian Steifen. Der kommt gleich nach Maite Kelly, weil die wurde gewünscht vom Jens. Der Jens will aber gerade nicht. Wo ist der Jens? Da ist er.
1: Hi, hier ist Jens aus Flensburg. Ich hätte mir gerne gewünscht von Maite Kelly einen Kuss in Paris und würde gerne alle grüßen, die ich kenne. Ja.

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0: Saskia Leppin und Tobi, der Lieblingsmensch aus dem Jahr 2023. Tanja Stark hört uns in Arzberg in Oberfranken über das Internet zu. Sie grüßt ihre Eltern, ihre Geschwister und ihren Sohn Leon mit der Spider-Murphy-Gang. Die kommt gleich. Erst stellen wir nochmal unter Beweis, dass Radio Schlagerparadies ein Sender für alle Altersgruppen ist. Hört genau hin.
1: Hallo, liebes Team von Radio Schlagerparadies. Ich würde mir sehr gerne für unsere Freunde Ralf und Ines, Frank und Rina von Ute Freudenberg Jugendliebe wünschen. Es wäre super toll, wenn ihr das spielen könnt. Liebe Grüße, Michaela aus Pullingen.
2: Hallo, ich bin Mario und ich wünsche mir das Lied Jugendliebe. Tschüssi, noch einen tollen Abend euch allen.

Hier ist der Niki aus Großbartlauf. Wir sitzen hier so schön zusammen im Garten bei ein paar kühlen Getränken und ich grüße ganz lieb meine Frau, die Anja, meine Freundin, die Stefanie und meinen Freund, den Michael, mit dem Lied von Melissa Naschenbeng, der Michel mit der Sichel. Schönen Abend euch. Bei uns.

0: Also ich stehe nicht auf der Alm, sondern hier im Studio von Radio Schlagerparadies und das noch eine knappe Stunde bis Mitternacht, um euch mit euren Lieblingsliedern zu versorgen, wie zum Beispiel dem Lieblingslied von Thomas Gehring aus Illertissen-Tiefenbach aus der Nähe von Ulm. Da grüßt seine Frau Petra, die er sehr liebt, schreibt er hier, und seine Eltern Traudel und Stefan. Mit Andrea Berg, die kommt gleich, erst einmal noch den Musikwunsch für die Barbara.
1: Hallo, hier spricht Barbara. Ich wünsche mir von Gilbert, weil du mein Leben bist, und grüße ganz herzlich meinen Schatz Roland. Vielen Dank für alles. Bis dann. Schönen Abend allen. Tschüss.

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1: Hallo, hier ist der Reinhold aus Friedrichsdorf. Ich freue mich, dass ich euch erreicht habe. Wir möchten gerne von Stereo Act Fang das Licht hören. Wir sitzen hier in der Garage, gucken ein bisschen Fußball und wir freuen uns drüber, wenn ihr spielen würdet. Danke.
2: Ciao.

0: Ich habe das Licht für euch gefangen und eure Musikwünsche habe ich auch eingefangen. Der nächste kommt aus Kreven. Das liegt im Kreis Steinfurt in Nordrhein-Westfalen. Und dort ist Katrin Gustäfel zu Hause. Sie sitzt mit Mirko, Basti, Vivi, Fritzi, Pfeffi, Caro, Ivi, Mivis, Nora, David, Hauke und Torge zusammen. Wünscht allen einen schönen Abend und wünscht sich den Ibu mit Spieglein, Spieglein. Der kommt gleich. Erst haben wir noch die Rosi. Die war auf WhatsApp. Das hören wir uns an.
1: Hallo, hier ist Rosi aus Mezen und ich wünsche mir ein Lied für meinen Mann, Gerhard Kruse aus Mezen. Und es sollte ein Titel sein von Daniela Alfinito. Egal welcher, wir haben trotzdem Spaß mit euch und weiter so. Dankeschön.

0: Hanna, Carina, Henke und der Liebeselixier, kurz nach 11:30. Wir biegen auf die Zielgerade ein, haben eine knappe halbe Stunde, geben weiter Vollgas. Genauso wie Kai Ginsberg aus Iserlohn, der kommt nämlich gerade aus dem Urlaub nach Hause. Hat er mir hier geschrieben, also er ist auf dem Weg nach Hause. Er grüßt seinen Schatz, ich hoffe, ich spreche es richtig aus, Alistair. Und liebt sie über alles, schreibt er hier, oder liebt ihn. Ich weiß es nicht so genau, über den Namen habe ich hoffentlich richtig ausgesprochen. Auf jeden Fall wünscht er sich die Regenbogenfarben von Kerstin Ott. Die kommen gleich. Erst gehen wir noch eine Runde campen.
1: Hallo, hier ist der Mike. Ich wünsche mir für meine Schwester vom Campingplatz Greetz das Lied von Vincent Groß, Campingplatz. Dann rappel!

Schönen guten Abend, liebes Schlagerparadies-Team. Hier ist Atze 04 aus Borsdorf. Wir sitzen in Beuschau am wunderschönen Autobahnsee, sind zum Angeln und ich wünsche mir irgendwas von Wolfgang Petri. Grüße alle Angler und straffe Schnüre am Deich und tschüss.

0: Hört dich auf zu tanzen, Wolfgang Petri war das. Der vollste Musikwunsch für heute kommt von Matthias.
1: Hallo, lieber Silvio. Ich wünsche mir das Lied »Wenn das mit uns vorbei ist« von Forsberg featuring Linda Jung. Ich grüße alle und wünsche einen recht schönen Sommerabend. Tschüss, der Matthias aus...

0: Fantasy, die aktuelle Nummer 1 der Radio Schlagerparade, die Schlagerparade. Und wenn die nächste Woche wieder auf Platz 1 sein sollen, dann stimmt für sie ab. Ihr habt jeden Tag 5 Stimmen für eure 5 Lieblingslieder auf schlagerparadies.de. Und nächsten Samstag wird mein Kollege Joachim Müller die neue Ausgabe präsentieren. Und ich habe was auch zu präsentieren, nämlich den letzten Musikwunsch für heute.
1: Hallo liebe Schlagerparadies-Team, hier ist Diana aus Bremen. Und ich sitze hier gerade ganz schön auf dem Balkon und würde mir für den Mo das Lied wünschen von Gigi Anderson, Sommer, Sonne, Cabrio, weil das so perfekt zu unserem Sommerabend passt. Und ja, würde mich sehr freuen, wenn ihr das senden würdet. Ganz liebe Grüße an alle.

Vier Stunden Schlagerparty sind langsam vorbei. Schön, dass ihr dabei wart und so viele Musikwünsche reingeschickt habt. Es geht um Mitternacht weiter mit dem Rhythmus der Nacht und meinem Kollegen Volker Schommer. Wir hören uns wieder heute in zwei Wochen am 22. August ab 20 Uhr zur Schlagerparty. Ich wünsche euch eine tolle Partynacht mit Volker. Morgen einen schönen Sonntag. Am Mikrofon ist und war Silvio Engel. Eine gute Nacht.

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2: Ich bin Tanja Wagner. Mehr Lkw auf die Straße, mehr Güter auf die Schiene. Die Bundesregierung sucht nach Wegen, mit dem extrem Niedrigwasser umzugehen. Doch Grüne und Linke kritisieren Teile dieser Pläne. Dem Tagesspiegel sagten sie, vor allem zusätzliche Lkw seien der falsche Weg.
3: In mehreren Bundesländern dürfen bestimmte Lkw jetzt auch sonntags und an Feiertagen fahren, damit Waren trotz Niedrigwasser ans Ziel kommen. Der Linken reicht das alles aber nicht. Sie will Binnenschiffer stärker unterstützen und kurzfristig mehr Platz für Güterzüge schaffen. Die Grünen sind sich uneinig, wie sie die Maßnahmen finden sollen. Ein Teil hält die Lkw-Ausnahmen für nötig, ein anderer lehnt sie ab. Zoe Tessovali, Redaktion.
2: Führende SPD-Politiker pochen angesichts der weiter hohen Benzinkosten auf eine Spritpreisbremse. Die hohen Spritpreise sind weiterhin eine echte Belastung für unser Land, sagte Generalsekretär Klüssendorf der Deutschen Presseagentur. Nötig seien Preisobergrenzen. Wirtschaftsministerin Reiche müsse zügig ein Gesetz dafür vorlegen. Die Ministerpräsidentin von Mecklenburg-Vorpommern-Schwesig betonte, in ländlichen Regionen sei das Auto kein Luxus, sondern notwendig für den Alltag. Das Finanzministerium treibt die von Union und SPD vereinbarte Reform der Einkommenssteuer voran. Wie aus einem ersten Entwurf für die regierungsinterne Abstimmung hervorgeht, soll bis 2028 unter anderem der Grundfreibetrag steigen, also der Betrag, ab dem Einkommen überhaupt versteuert werden muss.
4: Der Gesetzentwurf sieht auch vor, dass der Spitzensteuersatz erst bei höheren Einkommen greift. Im Gegenzug soll dafür bei der sogenannten Reichensteuer mehr eingenommen werden. Sollten die Pläne so kommen, geht Finanzminister Klingbeil von rund 10 Milliarden Euro Entlastungen für die Bürger aus. 3 Milliarden im kommenden Jahr und 7 im Jahr darauf. Thomas Brock, Berlin.
2: Wegen eines großen Waldbrands am Gardasee in Oberitalien sind mehr als 200 Menschen evakuiert worden, darunter zahlreiche Urlauber. Sie durften Stunden später zurückkehren. Das Feuer wütete auf dem Gebiet der Gemeinde Tignale am Westufer von Italiens größtem See. Vorsichtshalber mussten sich auch mehrere Dutzend Urlauber, die in einer Ferienanlage untergebracht waren, in Sicherheit bringen.
1: Das Wetter für Deutschland.
2: Die aktuelle Vorhersage des Deutschen Wetterdienstes. In der Nacht locker bewölkt oder klar, es bleibt überall trocken. Die Tiefstwerte liegen bei 17 bis 9 Grad. Tagsüber dann wieder viel Sonne, nur in den Bergen im Süden einzelne Schauer und Gewitter. Bei den Temperaturen geht es weiter nach oben. Im äußersten Norden Höchstwerte zwischen 24 und 29.

0: 25 Grad. Sonst werden es bis 35 Grad.
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3: Und damit gehen wir in die nächste heiße Partynacht. Der Rhythmus der Nacht, das Original hier auf Radio Schlagerparadies. Jetzt gleich erstmal mit Alex Engel. Der hat nämlich Vollmond um Mitternacht. Und mit mir, mein Name ist Volker Schommer. Schön, dass ihr mit dabei seid.
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0: Eine Runde Square Dance tanzen heute Nacht. Unser Motto im Rhythmus der Nacht, das Original hier auf Radioschlagerpartys. Das waren natürlich die Großstadthelden. Jetzt könnt ihr wieder von Tischen und Bänken runterkommen und weiter mit uns machen hier in der Partynacht. Natürlich auch mit euren Grüßen und Wünschen. Und wir haben natürlich auch wieder so ab 13:30 den aktuellen DJ-Mix. Volume 432 ist angesagt von meinem Kollegen Frank Schulze, aka Mr. Hitmix. Und das Motto könnt ihr euch schon mal hinter die Ohren schreiben. So hört sich der Sommer an. Euer Sommer, euer Tanzsommer, damit geht's jetzt gleich weiter. Roland Kaiser und Maite Kelly, warum hast du nicht Nein gesagt? Die Sabine hat sich das gewünscht aus Nürnberg und grüßt alle, die sie kennen. Und weil wir hier im Rhythmus der Nacht sind, gibt's natürlich auch die Maxi-Version. Psst, die ist übrigens 2 Sekunden länger als das Original.
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Wenn es irgendwo Party heißt, ist ja nie weit. Der DJ Ötzi, Here I Am von seinem aktuellen Album ÖH. Und der Titel, ja, der ist nie ganz unbekannt, ganz im Gegenteil. 1987 rausgekommen von einer deutschen Band namens Domino. 1988 richtig bekannt geworden aus einem Werbespot für den kleinen Freund damals, der Renault 5, den durfte man dann auch tätscheln und streicheln. Kann man natürlich heute auch noch machen, wenn man so ein Ding in der Garage stehen hat. Auf jeden Fall, dahinter steckt unter anderem ein Gitarrist, der auch heute noch als Produzent aktiv ist und als Songwriter, nämlich der Papst, also genauer gesagt Robert Papst. Der hat übrigens auch für Klaus Danner Schnall dich angeschrieben und wie gesagt, heute immer noch auch aktiv. Rhythmus der Nacht natürlich auch mit euren Grüßen und Wünschen. Und der nächste liegt schon hier auf. Ich sage jetzt nur, gleich heißt es wieder Ding, Ding, Ding, Ding, Ding. Und zwar für den Benjamin aus Schönau vor dem Walde. Das ist eine Landgemeinde im Landkreis Gotha in Thüringen, als Straßendorf angelegt. Und ja, da können jetzt die Fenster aufgerissen werden. Jetzt heißt es nämlich gleich Ding, Ding, Ding, Ding, Ding. Der Benjamin grüßt Ronny, mit dem er gerade in der Werkstatt sitzt und Radio Schlagerparadies hört. Seine Frau Jacqueline ist sauer auf Ronny und würde bestimmt sich über zumindest das Lied freuen. Gibt's jetzt hier. Los geht's.

Genau, unser Motto in der Nacht zum Sonntag hin, zum 9. August 2026. Alle wollen feiern. Wir feiern mit im Rhythmus der Nacht und jetzt zusammen auch mit der Anja aus Bad Tabarz. Das liegt übrigens im Landkreis Gotha in Thüringen, ist ein Kurort, aber da wird jetzt auch kräftig abgefeiert, jetzt gleich zusammen mit Ben Zucker und dem Titel Was für eine geile Zeit hier im Rhythmus der Nacht.

0: Ja, der Rhythmus, ruhig immer Rhythmus, das Wahnsinn, Sonnenflut und das Wochenende mit einem schönen, fetten Dance-Bass unten drunter. Den gibt's jetzt gleich auch von Pietro Basile. Amore mio, vino e musica. Das ist ein Musikwunsch, der kommt von der Martina und vorher habe ich einen Musikwunsch, der ist reingekommen unter den 06805-699-110. In dem Fall per Telefon.
1: Hallo, hier ist der Joshua aus Dortmund. Schöne Grüße an das ganze Team von mir. Ich will ganz kurz meine Familie grüßen, meine Tante Manuela und mein Onkel Andi und meine Mutter Jessica Cora Merle. Ich wünsche mir Atemlos von Helene Fischer. Ich wäre sehr dankbar, wenn ihr das spielen würdet, weil das mein Lieblingslied ist. Deswegen danke, danke. Gute Nacht.
0: Ja, und für dich haben dann sogar noch die Maxi-Version rausgesucht. Hier im Rhythmus der Nacht der etwas längere Spaß mit Helene.

Schleier und Zylinder haben ihm nicht ausgereicht. Jetzt muss er auch noch die totalen Chaoten an den Start schieben. Verbauschte Musik hier bei uns im Rhythmus der Nacht auf Radio Schlagerparadies in der Nacht zum 9. August 2026. Die Schlagerpiloten haben ja ein neues Album rausgebracht. Laguna Blue, Sterne über Paradies. Ihre aktuelle Single heißt Schuld war nur der Limoncello. Wer da mal reingehört hat, weiß ganz genau, wie es um das Thema sich gegenseitig schönsaufen bestellt ist im Jahr 2026. Deswegen kommen sie mit etwas zivilerem aus dem Jahr 2020 gleich zu uns, nämlich die Lady Jamaika, die Schlagerpiloten, und das ist ein Musikwunsch von Marco aus Adendorf bei Lüneburg, und der hört uns hier bei Radio Schlagerparadies in einer lauen Sommernacht Open Air unter sternklarem Himmel, schreibt er, und schickt viele Grüße raus ins große weite Radio Schlagerparadies Land. Gibt's dann gleich. Vorher machen wir noch eine kleine Reise um die Welt, Teil 2 für den Sebastian aus Ballendorf bei Leipzig. Der grüßt nämlich ganz lieb seinen allerliebsten Schatz, die Nadine hier über Radio Schlagerparadies. Hier ist der Matthias Reim. Wie wär's mit einer

Die Rodensteiner mit ihrem aktuellen Titel Ciao Ciao Amore. Letztes Jahr haben sie uns ja beglückt mit Wind im Haar, Bella Italia, riesen Sommerhit gewesen. Und der Nachfolger Ciao Ciao Amore macht sich auch richtig gut für uns in der Schlagerparade. War ja sogar schon bis auf Platz 1 in Mechernich beim Niklas wird noch Geburtstag gefeiert. Und zwar feiert er mit seinen Freunden und wünscht sich den Song Braungebrannte Haut von Nick P. Kommt jetzt gleich anschließend und direkt danach haben wir von der Astrid aus Fleiden einen Musikwunsch. Das liegt übrigens im Landkreis Main-Koblenz in Rheinland-Pfalz. Die hat nun Feierabend, schreibt sie, freut sich auf eine Woche Urlaub, schickt liebe Grüße raus an alle Hörer hier auf Radio Schlagerparadies. Die Astrid vom Bahnhof gleich dann mit den Aufgängern und die ist völlig schachmatt.

Sunrise und sie nannten uns Strandpiraten, einer ihrer absoluten Klassiker, immer wieder gerne gehört, das natürlich hier bei uns auch im Rhythmus der Nacht auf Radio Schlagerparadies. So langsam geht's auf 13:30, zu kurz nach 14:30 wird's Zeit für den DJ-Mix Volume 432 im Rhythmus der Nacht von meinem Kollegen Frank Schulze, aka Mr. Hitmix. Vorab habe ich jetzt aber noch zwei Musikwünsche, die hier reingekommen sind, und zwar zum einen von der Jessica aus Wahlstedt. Das liegt im Kreis Segeberg in Schleswig-Holstein. Und sie wünscht sich den Titel Den Plattenspieler von Tanja Lasch. Haben wir sogar den Remix dazu. Und das, damit feiert sie ihren zweiten Hochzeitstag und grüßt ihren Mann und freut sich auf viele weitere schöne Jahre. Wir drücken da auch die Däumchen. Und Bernhard Brink kommt danach direkt mit Herz voraus für den Matthias aus Dienstlaken. Der grüßt alle, die wie er den Rhythmus der Nacht als das absolute Highlight der Woche empfinden. Tue ich übrigens auch. Jetzt geht's los. Hier ist erstmal Tanja Lasch.

0: Herr Konnermeister, was für ein Gefühl, aktueller Titel von ihm aus dem Jahr 2026. 1:34 Uhr, das heißt, so langsam wird es Zeit für unseren DJ-Mix, Volume 432. Und wer noch nicht genug Sommer hat, der kriegt jetzt Sommer richtig eine halbe Stunde lang voll auf die Ohren. Denn der aktuelle DJ-Mix von Frank Schulze steht unter dem Motto, so hört sich der Sommer an. Jetzt geht's los.
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0: Und das waren sie zum guten Schluss nochmal, die Schlagerpiloten. Und Flieg mit mir in die Ferne, das war der DJ Mix 432 von meinem Kollegen Frank Schulze, aka Mr. Hitmix. Und damit ist es jetzt kurz nach 2 Uhr.
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2: Ich bin Tanja Wagner. Heute dürfen Lkw trotz des Sonntagsfahrverbots erstmals auf die Straße. Mehrere Bundesländer haben das Fahrverbot für Lastwagen teilweise aufgehoben. Grund ist die Dürre und das damit verbundene Niedrigwasser der Flüsse.
3: Die Wirtschaft ist im absoluten Krisenmodus. Viele Frachtschiffe können wegen des Niedrigwassers gar nicht oder nur mit einem Bruchteil der üblichen Ladung fahren. Nordrhein-Westfalen, Niedersachsen, Rheinland-Pfalz und das Saarland wollen jetzt zumindest absolut notwendige Ersatztransporte auf der Straße erleichtern. Dafür können vorübergehend Gütertransporte vom Wasserweg auf die Straße verlegt werden. Damit sollen Lieferketten aufrechterhalten und Versorgungsengpässe vermieden werden. Die Regelung gilt vorerst bis Ende des Monats. Zoe Tassovali, Redaktion.
2: Nach dem Fund der Sprengstoffdrohne am Flughafen Leipzig-Halle verstärkt die Polizei dort den Schutz. Auf dem Gelände steht jetzt ein spezielles Radar, das anfliegende Drohnen schon aus größerer Entfernung erkennen soll.
3: Die neue Technik steht auf der Besucherplattform des alten Towers. Von dort soll sie den Luftraum überwachen und auch verfolgen, welchen Weg eine Drohne nimmt. Dieses Radar nennt sich Echo Shield. Viel mehr Infos dazu gibt's von der Bundespolizei bisher nicht. Parallel läuft die Suche nach Antworten zum Vorfall weiter. Neben der Sprengstoffdrohne gab es möglicherweise noch eine zweite. Mit einem kleinen unbekannten Flugobjekt war ein Frachtflugzeug zusammengestoßen. In dem Fall ermittelt inzwischen die Bundesanwaltschaft. Zoe Tassovali, Redaktion.
2: Eine deutliche Mehrheit der Menschen in Deutschland spricht sich gegen die Abschaffung der sogenannten Rente mit 63 aus. Das geht aus einer Umfrage für die Bild am Sonntag hervor. Demnach lehnen 68% der Befragten eine Abschaffung der abschlagsfreien Rente nach 45 Beitragsjahren ab. 56% der Befragten gaben an, selbst von der Rente mit 63 Gebrauch machen zu wollen. Das Unternehmen Vida